0: Bayerns Ministerpräsident Söder rief die Koalition unterdessen zur Zusammenarbeit auf. Der Welt am Sonntag sagte er, eine demokratisch gewählte Regierung dürfe nicht zum zweiten Mal hintereinander scheitern.
1: Ungarns neuer Regierungschef Modior hat in seiner Antrittsrede die Korruption in der Ära Orbán angeprangert. Dieses System habe die Ungarn ihrer Straßen, Krankenhäuser und Schulen beraubt. Der neue Ministerpräsident kündigte an, eine unabhängige Behörde einzurichten, die unter Orbán veruntreute Gelder zurückholen und Missstände aufdecken soll. Auf dem Platz vor dem Parlamentsgebäude in Budapest hatten gestern etwa 100.000 Menschen den Amtsantritt von Modior gefeiert. In den frühen Morgenstunden soll die MV Hondius, an deren Bord es bisher zu 8 Infektionen mit dem Hunter-Virus gekommen ist, im Hafen von Granadilla im Südosten Teneriffas ankern. Die Passagiere und ein Teil der Besatzung sollen im Laufe des Tages von Bord gebracht und in ihre Herkunftsländer geflogen werden. Julia Macher.
2: Nach einer gründlichen Untersuchung werden die 86 Passagiere, darunter auch ein 4-köpfiges Ärzteteam, alle bisher symptomfrei in Beibooten an Land gebracht. In keinem Fall werde es zu einem Kontakt mit der Inselbevölkerung kommen, versicherte Spaniens Innenminister Fernando Grande Marlaska. Die Aufnahme der MV Hondius durch Spanien hatte zu einem Streit zwischen Zentral- und Regionalregierung geführt. Spaniens Regierungschef Pedro Sánchez bezeichnete die Betreuung und Evakuierung der Passagiere des Kreuzfahrtschiffes als moralische Verpflichtung für Spanien.
1: RB Leipzig hat sich für die Fußball-Champions League qualifiziert. Die Mannschaft gewann in der Bundesliga mit 2:1 gegen St. Pauli und kann dadurch nicht mehr von Rang 3 der Tabelle verdrängt werden. Außerdem spielten Wolfsburg-Bayern-München 0:1, Stuttgart-Leverkusen 3:1, Hoffenheim-Bremen 1:0 und Augsburg-Mönchengladbach 3:1. In der dritten Fußballliga gewann Energie Cottbus gegen Wehen Wiesbaden mit 2:1 und bleibt damit vor dem letzten Spieltag auf Platz 2 der Tabelle. Soweit die Nachrichten. 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Das Wetter: bis zum frühen Morgen bleibt es meist sternenklar, teils auch wolkig, aber trocken bei 7 bis 3 Grad. Tagsüber ist es erst sonnig, später wolkiger, aber es bleibt trocken bei 19 bis maximal 23 Grad.
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4: Und auch zum zweiten Teil des heutigen ARD-Nachtkonzerts begrüßt Sie wieder ganz herzlich Christoph Hiller. Wir starten zunächst mit einer Ouvertüre von Hector Berlioz, der Ouvertüre Le Carnaval Romain. Und dafür griff Berlioz auf Musik aus seiner Oper Benvenuto Cellini zurück.

Applaus für das Deutsche Sinfonieorchester Berlin und den Dirigenten Kent Nagano. Eine Aufnahme aus Bad Kissingen vom Juli 2017 mit dem römischen Karneval der Ouvertüre Charakteristik für großes Orchester Opus 9 von Hector Berlioz. Es folgt Musik eines Komponisten, der zu seiner Zeit wohl der produktivste und erfolgreichste Komponist ganz Europas war, Georg Philipp Thielemann. Hier eine Ouvertüre in F-Dur mit dem L'Orfeo Barockorchester.

Eine Ouvertüre in F-Dur von Georg Philipp Telemann. Das L'Orfeo Barockorchester wurde geleitet von Karin van Herden. Ja, das folgende Stück, das ist ein Prüf- und Meilenstein für einen jeden Cellisten. Antonín Dvořáks Cellokonzert H-Moll, sein Opus 104. Unser Solist, der ist jetzt Sebastian Klinger und er musiziert mit der Deutschen Radiophilharmonie Saarbrücken-Kaiserslautern. Der Dirigent ist Simon Gaudenz.

Sebastian Klinge, er war der Solist im Cellokonzert H-Moll, Opus 104 von Antonín Dvořák. Zusammen mit der Deutschen Radiophilharmonie haben wir ihn gehört, unter der Leitung von Simon Gaudenz. Es folgt Luis Ferronc mit ihren Variationen über ein Thema aus Rossinis La Cenerentola. Ferronc, sie war eine der ganz wenigen Frauen, die im 19. Jahrhundert eine Professur am Pariser Conservatoire innehatten. Für uns am Klavier sitzt Maria Stratigou.

Die griechische Pianistin Maria Stratigou mit Musik von Luis Ferranc, ihre Variationen über ein Thema aus La Cenerentola von Gioachino Rossini. Und ihn hier, den kennt man auch vor allem wegen eines Klavierstücks, sein Frühlingsrauschen, Christian Sinding. Doch der hat noch viel mehr komponiert, wie zum Beispiel hier diese Sinfonie, seine Sinfonie Nummer 1 D-Moll. Die spielt für uns die NDR Radio Philharmonie. Thomas Dausgott ist der Dirigent.

Die NDR Radio Philharmonie unter der Leitung von Thomas Dausgaard mit der Sinfonie Nummer 1 D-Moll Opus 21 von Christian Sinding. Ja, und hier noch Sindings bekanntestes Werk. Josef Bulwer spielt sein Frühlingsrauschen.

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1: Um 4 Uhr mit Olaf Knapp. Auf der spanischen Kanareninsel Teneriffa wird die Ankunft der MV Hondius erwartet. An Bord des niederländischen Kreuzfahrtschiffs war das Hunter-Virus ausgebrochen. Katrin Schirwagen erklärt, wie die Behörden nun vorgehen.
2: Zunächst werden alle Passagiere und Besatzungsmitglieder an Bord auf Krankheitssymptome getestet. Erst dann werden sie an Land gebracht, in versiegelten und bewachten Fahrzeugen auf direktem Weg zum Flughafen. Dort warten dann schon Evakuierungsflugzeuge. Überwacht wird die Aktion von WHO-Chef Tedros. Er beruhigte die besorgten Menschen auf Teneriffa. Das Hunter-Virus sei nicht mit Corona vergleichbar. Das Risiko, sich anzustecken, sei gering.
1: Die Kassenärzte erwarten wegen der geplanten Einsparungen im Gesundheitswesen im kommenden Jahr deutlich weniger Behandlungen in den Praxen. Nach Berechnungen der kassenärztlichen Vereinigungen wären durch den geplanten Sparkurs rund 46 Millionen Behandlungsfälle nicht finanziert. Das Bundeskabinett hatte Ende April ein Sparpaket für das Gesundheitswesen auf den Weg gebracht, das noch durch Bundestag und Bundesrat muss. Unter dem Motto »Stärker mit uns« beginnt am Vormittag der viertägige DGB-Bundeskongress in Berlin. 400 Delegierte aus den 8 Mitgliedsgewerkschaften beraten über den künftigen Kurs ihrer Dachorganisation. Im Verlauf des Kongresses werden auch Kanzler Merz, Arbeitsministerin Baas und Finanzminister Klingbeil zu den Teilnehmern sprechen. Der DGB kritisiert die Bundesregierung unter anderem wegen einer geplanten Reform des Arbeitszeitgesetzes. Dadurch soll es möglich werden, dass Beschäftigte täglich mehr als regelhaft 8 Stunden arbeiten. In der Fußball-Bundesliga hat der VfL Wolfsburg gegen Bayern München verloren. Die Niedersachsen unterlagen dem deutschen Meister mit 0:1. Aus der Sportredaktion Jörg Tegelhütter.
3: Nach ausgeglichener erster Hälfte, in der Kane für die Bayern einen Elfmeter verschoss, geriet der VfL nach dem Wechsel durch das Tor von Ulisse auf die Verliererstraße, bleibt aber als 16. auf dem Relegationsrang. Am letzten Spieltag müssen die Wolfsburger nun beim punktgleichen vorletzten St. Pauli antreten. Die Hamburger unterlagen in Leipzig mit 1:2. Durch die Wolfsburger Niederlage haben Bremen trotz eines 0:1 in Hoffenheim und Köln den Klassenerhalt geschafft. Nach Bayern und Dortmund ist Leipzig sicher für die Champions League qualifiziert. Gute Chancen hat auch Stuttgart als 4. nach einem 3:1 Erfolg gegen Leverkusen. Augsburg gewann gegen Mönchengladbach ebenfalls mit 3:1.
1: Und das Wetter in Deutschland. Am Tage im Osten und Süden. Im Osten und Südosten heiter, über den Mittelgebirgen und im Norden, später vor allem auch im Südwesten, Schauer und Gewitter, 18 bis maximal 26 Grad, im Norden bleibt es etwas kühler. Es ist gleich 4.03 Uhr.
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5: Und der dritte Teil beginnt mit Musik von Antonio Salieri, Il Giorno Onomastico, der Namenstag, eine Sinfonia in D-Dur. Und für uns spielt die Akademie für Alte Musik Berlin unter der Leitung von Marcus Creed.

Il Giorno Onomastico, eine Sinfonie von Antonio Salieri im ARD-Nachtkonzert, gespielt von der Akademie für Alte Musik Berlin unter der Leitung von Marcus Creed. Quasi Ballata, Appassionato, Un poco triste und Burlesca, so die Titel der vier Stücke für Violine und Klavier, dem Opus 17 von Josef Suk. Es musiziert das Nash Ensemble, das sind Marianne Thorsen, Violine und Ian Brown am Flügel.

The Nash Ensemble mit Musik von Josef Suk, seine vier Stücke für Violine und Klavier, Opus 17. Und auch in dieser Stunde habe ich eines der ganz großen Cellokonzerte für Sie, diesmal aus der Feder von Camille Saint-Saëns, vor allem sein erstes Cellokonzert, das in A-Moll. Hier Peter Whispleway als Solist zusammen mit der Deutschen Kammerphilharmonie Bremen.

das Konzert für Violoncello und Orchester Nummer 1 A-Moll von Camille Saint-Saëns mit dem Solisten Peter Whispleway zusammen mit der Deutschen Kammerphilharmonie Bremen. Gleich geht's in den letzten Teil des heutigen AD-Nachtkonzerts und in den starten wir dann mit Musik von ihm hier, Joseph Haydn.

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1: Um 5 Uhr mit Olaf Knapp. Auf der spanischen Kanareninsel Teneriffa wird die Ankunft der MV Hondius am Morgen erwartet. Auf dem niederländischen Kreuzfahrtschiff war das Hunter-Virus ausgebrochen. Aus Barcelona, Julia Macher.
2: Die MV Hondius legt nicht direkt am Kai an, sondern ankert im Hafenbecken von Granadilla im Südosten Teneriffas. Und von dort werden die 86 Passagiere und ein Teil der Crew nach einer gründlichen Untersuchung dann in Beibooten an Land gebracht. Am Hafen werden sie dann in speziell ausgestatteten Militärfahrzeugen zum 10 Minuten entfernten Flughafen gefahren, wo bereits von den jeweiligen Herkunftsländern gecharterte Flugzeuge und Militärmaschinen bereitstehen. Während der gesamten Transportzeit werde es zu keinem Zeitpunkt zu Kontakt mit der Inselbevölkerung kommen. Das hat die spanische Regierung gestern mehrfach betont.
1: Russlands Staatschef Putin hat sich zu einem möglichen Ende des Ukraine-Kriegs geäußert. Nach der traditionellen Militärparade zum Gedenken an das Ende des Zweiten Weltkriegs in Moskau sagte er, er denke, der Konflikt neige sich dem Ende zu. Scharfe Kritik übte der Kreml-Chef an der Unterstützung westlicher Länder für die Ukraine. Unterdessen warfen Russland und die Ukraine einander gegenseitig vor, gegen die seit Freitagabend geltende Waffenruhe zu verstoßen. Ungarns neuer Regierungschef Madjar hat sich nach seiner Vereidigung in einer Ansprache vor dem Parlament an die Bürger gewandt. Gemeinsam werde man Ungarn wieder aufbauen, so Madjar. Der 45-Jährige prangerte Korruption unter seinem Vorgänger Orbán an und will eine unabhängige Behörde schaffen, die veruntreute Gelder zurückholen soll. In der Fußball-Bundesliga hat der VfL Wolfsburg gegen Bayern München verloren. Die Niedersachsen unterlagen dem deutschen Meister mit 0:1. Aus der Sportredaktion Jörg Tegelhütte.
3: Nach ausgeglichener erster Hälfte, in der Kane für die Bayern einen Elfmeter verschoss, geriet der VfL nach dem Wechsel durch das Tor von Ulisse auf die Verliererstraße, bleibt aber als 16. auf dem Relegationsrang. Am letzten Spieltag müssen die Wolfsburger nun beim punktgleichen vorletzten St. Pauli antreten. Die Hamburger unterlagen in Leipzig mit 1:2. Durch die Wolfsburger Niederlage haben Bremen trotz eines 0:1 in Hoffenheim und Köln den Klassenerhalt geschafft. Nach Bayern und Dortmund ist Leipzig sicher für die Champions League qualifiziert. Gute Chancen hat auch Stuttgart als Vierter nach einem 3:1 Erfolg gegen Leverkusen. Augsburg gewann gegen Mönchengladbach ebenfalls mit 3:1.
1: Das waren die Nachrichten. Das Wetter in Deutschland. Am Tage im Osten und Südosten heiter, über den Mittelgebirgen und im Norden, später vor allem auch im Südwesten Schauer oder Gewitter, 18 bis maximal 26 Grad, im Norden etwas kühler. Am Montag dann örtlich etwas Regen, im Süden Gewitter bei 10 bis maximal 20 Grad. Es ist 5.03 Uhr.
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5: Noch einmal mit Christoph Hiller am Mikrofon. Ich wünsche Ihnen einen guten frühen Sonntagmorgen mit Musik von Josef Haydn.

Trevor Pinnock und The English Concert mit dem ersten Satz, dem Allegro assai con brio aus der Sinfonie Nummer 52 C-Moll von Joseph Haydn. Kaum einer wusste, die Elemente des Jazz mit der klassischen Konzertform so zu verbinden wie George Gershwin. Hier der langsame Satz seines Klavierkonzerts in F-Dur.

Der Pianist Denis Korjuchin am Flügel war das zusammen mit dem Orchestre de la Suisse Romande unter Kazuki Yamada mit dem Andante con moto aus dem Klavierkonzert F-Dur von George Gershwin. Anton Reicher und Ludwig van Beethoven, die beiden waren nicht nur Zeitgenossen, sondern auch eng befreundet. Große Erfolge feierte Anton Reicher, gebürtiger Prager, in Paris, wo er auch am Konservatorium lernte. Hier ist ein Bläserquintett, S-Dur, Opus 88, musiziert vom Albert-Schweitzer-Quintett.

Das Albert Schweitzer Quintett mit dem Finalsatz aus dem Bläserquintett Es-Dur, Opus 88, Nummer 2 von Anton Reicher. 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

Das Concerto Grosso A-Moll, Händel Werkeverzeichnis 322 im ARD-Nachtkonzert. Musiziert vom Ensemble Il Giardino Armonico unter Giovanni Antonini. Ja, ganz andere Klänge jetzt mit Johann Strauss und seinem großen und beliebten Walzer, den Rosen aus dem Süden, Daniel Barenboim und die Wiener Philharmoniker.

Daniel Barenboim und die Wiener Philharmoniker beim Wiener Neujahrskonzert mit dem Strauss-Walzer Rosen aus dem Süden. Ja, nach so viel Walzerseligkeit am frühen Sonntagmorgen jetzt nochmal was zum Zurücklehnen, Nachdenken und Meditieren. Die Meditation D-Dur Opus 72 Nummer 5 von Peter Tschaikowski mit Nuron Mukumi.

Die Meditation von Peter Tschaikowski, gespielt von Nurun Mukumiyan. Damit sind wir schon am Ende des heutigen ARD-Nachtkonzerts an diesem 10. Mai. Ihnen einen schönen Sonntag und sollten Sie sich jetzt gleich eine Tasse Kaffee gönnen, dann habe ich gleich noch den passenden Soundtrack für Sie. Cup of Coffee in a Rocking Chair von Matti Orpana. Mein Name ist Christoph Hiller. Ich wünsche Ihnen einen wunderschönen Sonntag. Machen Sie es gut.

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1: Um 6 Uhr mit Jonas Ziegler. Auf der Kanareninsel Teneriffa wird am Morgen die Ankunft der MV Hondius erwartet. Auf dem niederländischen Kreuzfahrtschiff war das Hunter-Virus ausgebrochen. 3 Menschen waren daran gestorben, darunter eine Deutsche. Zuerst werden alle Passagiere und Besatzungsmitglieder an Bord auf Krankheitssymptome getestet. Erst dann werden sie an Land gebracht. Nach dem Aus für die 1.000 € Prämie wollen Union und SPD über das weitere Vorgehen beraten. Bundeskanzler Merz sagte in Stockholm, man werde in der Koalition darüber diskutieren, was sonst getan werden könne, um den Bürgern etwas Erleichterung zu verschaffen. Sebastian Hampf.
2: Vizekanzler Klingbeil äußerte sich in Toronto ähnlich. Man werde darüber reden, ob und wie Entlastungen aussehen könnten. Am Dienstag dürfte das Thema im Koalitionsausschuss behandelt werden. Bayerns Ministerpräsident Söder rief die Koalition unterdessen zur Zusammenarbeit auf. Der Welt am Sonntag sagte er, eine demokratisch gewählte Regierung dürfe nicht zum zweiten Mal hintereinander scheitern.
1: Viele türkischstämmige Fußballfans haben in Berlin den Gewinn der türkischen Meisterschaft für Galatasaray Istanbul gefeiert. Die Polizei sprach am späten Abend von einer niedrigen vierstelligen Anzahl an Fans, die vor allem am Kurfürstendamm miteinander feierten. Es blieb überwiegend friedlich. Nach der letzten Meisterschaft von Galatasaray vor einem Jahr war es bei Jubelfeiern im Berliner Westen zu heftigen Tumulten gekommen. Im Rennen um das Landratsamt im brandenburgischen Kreis Barnim gibt es heute eine Stichwahl. Amtsinhaber Daniel Kurt von der SPD hatte im ersten Wahlgang knapp 41% der Stimmen erhalten. Sein AfD-Kontrahent Matthäus Mikolaschek war vor 3 Wochen auf einen Stimmenanteil von 30% gekommen. In der Barnim-Gemeinde Panketal findet parallel dazu eine Stichwahl um das Bürgermeisteramt statt. Steffen John von der AfD fordert dabei den sozialdemokratischen Amtsinhaber Maximilian Wonke heraus. RB Leipzig hat sich für die Fußball-Champions League qualifiziert. Die Mannschaft gewann in der Bundesliga mit 2:1 gegen St. Pauli und kann nicht mehr von Rang 3 der Tabelle verdrängt werden. Außerdem spielten Wolfsburg-Bayern-München 0:1, Stuttgart-Leverkusen 3:1, Hoffenheim-Bremen 1:0 und Augsburg-Mönchengladbach 3:1. In der dritten Fußballliga gewann Energie Cottbus gegen Wien Wiesbaden 2:1. Soweit die Nachrichten. 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Das Wetter. Heute neben ein paar Quellwolken, oft sonnig, am Nachmittag im Norden und Westen einzelne Schauer, maximal 18 bis 23 Grad. Zurzeit in Berlin-Steglitz 7 und in Ruhland 3 Grad. Schwacher Wind aus Südost bis Süd. Morgen dichte Wolken und teils kräftiger Regen bei maximal 11 bis 18 Grad. Die Zeit ist es 6.03 Uhr.
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3: Guten Morgen, meine Damen und Herren. Willkommen zur Klassik am Morgen an diesem 10. Mai. Ich bin Gilles Chevalier und werde Sie in den nächsten 2 Stunden durch unser Programm begleiten. Das besteht aus Musik. Musik zum Beispiel von Felix Mendelssohn Bartholdy, Amy Beach und Georges Bizet. Zu Beginn das Konzertstück für Klarinette, Bassetthorn und Klavier Nummer 1 in F-Moll, Opus 113. Komponiert hat es Felix Mendelssohn Bartholdy, aber wir senden eine Bearbeitung für Klarinette, Bassetthorn und Streichorchester. Die Solisten sind Daniel Ottensamer Klarinette und Andreas Ottensamer Bassetthorn. Begleitet werden sie von den Wiener Virtuosen.

Daniel Ottensamer Klarinette und Andreas Ottensamer Bassetthorn, Geschwister und Kinder von Ernst Ottensamer, wurden begleitet von den Wiener Virtuosen. Gemeinsam spielten sie das Konzertstück für Klarinette, Bassetthorn und Klavier Nummer 1 in F-Moll Opus 113 von Felix Mendelssohn Bartholdy in einer Bearbeitung für Klarinette, Bassetthorn und Streichorchester. So, jetzt wird's einfacher. Amy Beach, Klaviertrio A-Moll Opus 150. Hören Sie das Trio der Salb.

Das war das Amoll-Klaviertrio von Amy Beach, der ersten Frau in den USA, die Sinfonien komponiert hat. 1867 wurde sie geboren. Dieses Amoll-Klaviertrio von Amy Beach hat das Trio de Salpe eingespielt. Klassik am Morgen auf Radio 3, jetzt mit einer Suite aus der Oper La Jolie Fille de Perth, Das schöne Mädchen von Perth, von Georges Bizet. Das Orchestre de Paris spielt unter der Leitung von Daniel Barenboim.

Sie hörten die Suite aus der Oper »Das schöne Mädchen von Perth« von Georges Bizet. Daniel Barenboim leitete das Orchestre de Paris. Das Quartetto Casals setzt jetzt an zum Divertimento für Streicher in B-Dur, Köchelverzeichnis 137, in einer Ausführung für Streichquartett. Mozart hat's komponiert.

Von Wolfgang Amadeus Mozart hörten Sie das Divertimento für Streicher in B-Dur, Köchelverzeichnis 137, in einer Ausführung für Streichquartett. Das Quartetto Casals musizierte. Das letzte Werk in dieser Klassik am Morgen auf Radio 3 hat Franz Schubert komponiert. Es ist eines der vier Impromptus für Klavier, Deutschverzeichnis 899. Wir senden die Nummer 3, das Impromptu in Gestur, und daraus das Andante. Hören Sie Myung Hoon Chung.

0: Das war das dritte der vier Impromptus für Klavier, Deutschverzeichnis 899 von Franz Schubert. Sie hörten den Pianisten Myung-Hoon Cho.
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2: Um 7 Uhr mit Jonas Ziegler. Russlands Präsident Putin rechnet nach eigenen Angaben damit, dass der Krieg gegen die Ukraine bald vorbei ist. Er sprach nach der jährlichen Parade zum Sieg der Sowjetunion über Nazi-Deutschland gestern davon, dass sich die so wörtlich Angelegenheit dem Ende zuneigt. Putin zeigte sich bereit, sich mit dem ukrainischen Präsidenten Selenskyj in einem Drittland zu treffen, wenn es vorher eine Friedensvereinbarung geben sollte. Für Vermittlungsgespräche schlug der russische Präsident auf europäischer Seite den früheren Bundeskanzler Schröder vor. Das Schiff, auf dem das Hunter-Virus ausgebrochen ist, ist am Morgen vor Teneriffa angekommen. Das geht aus Schiffstracker-Daten hervor. Nach Angaben des Kreuzfahrtveranstalters ist geplant, als erstes alle Menschen an Bord gründlich zu untersuchen. Anschließend sollen sie in kleinen Gruppen und von Ärzten begleitet an Land gebracht werden. Laut den spanischen Behörden gelten strenge Sicherheitsmaßnahmen. Ein Kontakt mit der Zivilbevölkerung ist demnach ausgeschlossen. Passagiere ohne Symptome sollen mit speziell organisierten Transporten in ihre Heimatländer zurückgebracht werden und dort erstmal in Quarantäne bleiben. Bundestagspräsidentin Klöckner und ihr Stellvertreter Nuripur wollen ein großes Bauprojekt des Bundestags aus Kostengründen stoppen. Die Bundestagsverwaltung hat einen Bericht des Spiegels bestätigt. Aus dem Hauptstadtstudio Dietrich Karl Meurer.
3: Auf einem Gelände nahe dem Spreeufer sollte das Projekt Luisenblock Ost 2 zusätzliche Flächen für den Bundestag schaffen. Durch einen Verzicht ließen sich mindestens 600 Millionen Euro an reinen Baukosten sparen. Über den Vorschlag soll Ende Mai die Bau- und Raumkommission des Bundestags entscheiden, der Nuripur vorsitzt.
2: Im Rennen um das Landratsamt im brandenburgischen Kreis Barnim gibt es heute eine Stichwahl. Der jetzige Landrat Kurt von der SPD hat im ersten Wahlgang knapp 41% der Stimmen bekommen, der AfD-Bewerber Miko Laschek 30%. Ebenfalls in einer Stichwahl wird in der Gemeinde Panketal heute der neue Bürgermeister gewählt. Dabei tritt der bisherige Amtsinhaber Wonke von der SPD gegen seinen AfD-Kandidaten John an. Außerdem wird in Zedenick im Landkreis Oberhavel ein neuer Bürgermeister gewählt. Wenn keiner der vier Kandidaten eine Mehrheit bekommt, gibt es in 3 Wochen eine Stichwahl. Im Abendspiel der Fußball-Bundesliga hat Wolfsburg gegen Bayern München 0:1 verloren. Energie Cottbus hat in der dritten Liga gegen Wiesbaden 2:1 gewonnen. Soweit die Nachrichten. Das Wetter heute neben ein paar Quellwolken, oft sonnig, am Nachmittag im Norden und Westen einzelne Schauer, maximal 18 bis 23 Grad. Zurzeit in Berlin-Dahlem 6 und in Potsdam 7 Grad. Morgen dichte Wolken und teils kräftiger Regen bei 11 bis 18 Grad. Die Zeit, es ist 7.03 Uhr.
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0: Hallo und willkommen zur zweiten Stunde Klassik am Morgen an diesem Sonntag, den 10. Mai. Ich bin Gilles Chevalier und begleite Sie noch ein Stündchen, zunächst mit einer Ouvertüre, der Ouvertüre zu Lucio Silla von Johann Christian Bach. Das Kammerorchester Berlin musiziert unter der Leitung von Helmut Koch.

Das war die Ouvertüre zu Lucio-Silla von Johann Christian Bach. Sie hörten eine Aufnahme des Kammerorchesters Berlin unter der Leitung von Helmut Koch. In der Klassik am Morgen auf Radio 3 geht's weiter mit einer Komposition von Cécile Chaminade, dem Concertino für Flöte und Orchester Opus 107. Der Flötist ist Emmanuel Pahü. Begleitet wird er vom Orchestre de Chambre de Paris unter der Leitung von François

Emmanuel Pahud, Flöte, und das Orchestre de Chambre de Paris unter der Leitung von François Leleu spielten das Concertino für Flöte und Orchester Opus 107 von Cécile Chaminade. In der Klassik am Morgen erwartet Sie bis 8 Uhr noch Musik von Ludwig van Beethoven, Samuel Barber und Gabriel Pierney. Igor Levit können wir jetzt hören mit seiner Interpretation der Klaviersonate F-Dur Opus 54 von Ludwig van Beethoven.

Das war Igor Levit. Er spielte die Klaviersonate F-Dur von Ludwig van Beethoven, Opus 54. Klassik am Morgen auf Radio 3, jetzt mit dem Aulos Bläserquintett. Summer Music von Samuel Barber.

Das war die Summer Music von Samuel Barber, gespielt vom Aulos Bläserquintett. Das letzte Stück in der Klassik am Morgen von diesem Sonntag, den 10. Mai, hat das belgische Kammerensemble Oxalis eingespielt. Voyage au pays du tendre von Gabriel Pierné, also die Reise ins Tal der Zärtlichkeit. Ein Quintett für Flöte, Violine, Viola, Violoncello und Harfe. Hören Sie das Oxalis-Kammerensemble.

0: Mit dem belgischen Kammerensemble Oxalis sind wir ins Tal der Zärtlichkeit gereist. Voyage au pays du tendre von Gabriel Pierné, so hieß die eben gehörte Komposition. Das war die Klassik am Morgen an diesem 10. Mai. Ich bin Gilles Chevalier und gebe Ihnen gerne noch einen Ausblick auf die nächsten Stunden unseres Programms. Da senden wir um 10 Uhr einen katholischen Gottesdienst aus St. Agatha in Gronau im Münsterland. Und um 11.03 Uhr beginnt der erste Teil des Sonntagskonzerts. Der enthält Aufnahmen, die unter der Leitung von Niona Brown entstanden sind. Das sind vor allem Aufnahmen mit der Academy of St. Martin in the Fields, der Niona Brown 40 Jahre lang verbunden war.
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3: Mit Stefan Holzapfel. Ich begrüße euch zu einer Sendung mit königlich festlicher Musik.

0: Das war ein Ausschnitt aus der Feuerwerksmusik von Georg Friedrich Händel. Der König hat diese Musik bestellt für ein großes Fest. Allerdings gab es ein bisschen Streit zwischen König und Komponist, denn der König wollte eigentlich andere Instrumente. Er wollte 40 Trompeten.
1: Das ist sehr laut. Für das Publikum ist das blöd, weil dann platzt demnach das Trommelfell und der König kann dann auch gar nicht mehr Stopp sagen, weil das versteht niemand.

0: In dieser Aufnahme sind es immerhin 16 Trompeten, aber später dann bei Händel waren es nur 9. Dafür kommen Streichinstrumente dazu, die für einen sanfteren Ton sorgen. Die Streichinstrumente zur Barockzeit von Händel, die waren allerdings ein bisschen anders gebaut, hatten zum Beispiel auch einen anderen Bogen mit weniger Pferdehaaren.
1: Da ich meine Bögen selber beziehe, habe ich auch mal rumexperimentiert. Habe einen Bogen genommen mit 120 Haaren und habe dann immer mal 5 und mal 10 abgeschnitten, weil ich mal wissen wollte, wird der Bogen jetzt immer leiser und die Geige? Und das ist nicht der Fall. Die Lautstärke hängt gar nicht von der Zahl der Haare ab, sondern die Klangfarbe verändert sich. Die Klangfarbe wird, je weniger Haare der Bogen hat, immer heller.
0: Und mit so einer helleren Klangfarbe kann man vielleicht auch schön traurige Musik spielen. Denn auch darum geht es heute bei uns.
2: Am Anfang hat es sich so angehört, wie man irgendwo einfach sitzt und irgendwo hinstarrt.

Ein Rätsel gibt's am Ende der Sendung mit Gewinnchancen wie immer und Konzert- und Theatertipps. Jetzt aber erst einmal Auftritt für Ritter Don Quixote.

0: klingt mehr so, als ob er irgendwie eine Schlacht oder so verloren hat, also als ob er traurig ist.
1: Irgendjemand hätte ihm gesagt, dass er eigentlich gar kein richtiger Ritter ist und dass er in einer staubigen alten Rüstung ist.

0: Er hat noch nicht mal einen richtigen Helm, sondern einen Kochtopf auf dem Kopf. Man nennt ihn auch den Ritter von der traurigen Gestalt, weil er zu viele Ritterbücher gelesen hat und jetzt sich nur einbildet, ein Ritter zu sein. Aber er bildet sich so stark ein, dass er wirklich dran glaubt, losreitet und die ersten Abenteuer erlebt. Zum Beispiel greift er sich drehende Windmühlen an.
1: Und dann wird er eine Runde oder so mit geschleudert und dann fällt er auf den Boden.

Oha, das hat wehgetan, aber Don Quixote weiß, nicht er hat sich geirrt, sondern der böse Zauberer Malambruno hat die Windmühlen in letzter Sekunde verwandelt. Er dachte nämlich, das seien Riesen, der Don Quixote. Und als er dann hinterher merkt, nee, es sind doch Windmühlen, dann schiebt das eben auf den Zauberer. Und das wird irgendwann zu verrückt, sodass seine Freunde sagen, das muss ein Ende haben. Er muss gegen einen Ritter kämpfen, gegen den er verlieren wird. Gegen den Ritter vom blanken Monde. So klingt der letzte Kampf von Don Quixote.

vorbei. Er hat verloren. Traurig und geschlagen zieht Don Quixote nach Hause. Er lässt die Schultern hängen, den Körper hängen. Man hört es in der Musik. Die Musik geht immer weiter. Nach unten, nach unten.

Und so enden die Abenteuer von Don Quixote. Er musste vorher versprechen, wenn er verliert, dann hängt er das Rittersein an den Nagel. Besser für ihn, besser für die Welt, aber natürlich auch traurig, denn er hat sich ja wie ein unbesiegbarer Ritter gefühlt. Wenn es traurig wird, dann geht der Körper nach unten. Freude geht nach oben, ne? Juhu, da gehen die Arme nach oben und man macht sich lang und streckt sich. Und Trauer ist genau das Gegenteil. Oh nee, da geht ja auch die Stimme nach unten. Man sackt zusammen und lässt den Kopf hängen. Und alles geht nach unten. Und so ist diese Melodie, die nach unten geht, in ganz vieler trauriger Musik zu hören.

Immer wieder geht die Musik im Hintergrund nach unten. Auch die Männer singen nach unten. Und die Frau jammert über die Liebe, die nicht so läuft, wie sie möchte.

0: Liebe ist eigentlich was Schönes, aber nicht immer. Man verliebt sich in jemanden, der liebt einen nicht zurück. Oder die Liebe geht weg. Das ist alles traurig auch. Und das ist die Liebesklage der Ninfa von Claudio Monteverdi. Eine berühmte Klagemusik, eine Trauermusik. Nicht jede Musik, die traurig klingt, hat auch im Namen das Wort Trauer oder Traurigkeit oder Klage. Ortrun Schütz hat für euch traurig klingende Musik gefunden.
1: Sich elendig fühlen, ganz schwer fühlen, ein Kloß im Hals haben. Schon seit wir ganz kleine Kinder sind, kennen wir dieses Gefühl. Traurigkeit. Vielleicht, weil die Eltern eine Zeit lang weggehen müssen oder weil die beste Freundin oder der beste Freund wegzieht.
2: Ich war mal traurig, wo wir auf der Klassenfahrt waren und dass mein Kuscheltier in die Bettlage da reingegangen und ich dachte, das wurde gestohlen und ich war halt dann sehr traurig. Aber dann haben wir es doch gefunden und es war halt dann in der Bettlage.
1: Vielleicht wart ihr auch schon mal traurig, weil eure Geschwister bevorzugt wurden. Oder ihr habt bemerkt, wie euer kleiner Bruder traurig wird, weil ihr schon wieder das Lieblingsspielzeug zuerst benutzen durftet.
3: Ich habe das Ding als erstes gekriegt. Und das meistens immer. Und deswegen wird er wütend.
1: Wut und Traurigkeit sind manchmal gar nicht so leicht zu unterscheiden. Oft versteckt sich die Traurigkeit hinter der Wut. Wie kann man den Unterschied erkennen?
2: Wenn man wütend ist, dann brodelt so alles in den Körper, hat auf nichts mehr Lust. Wenn man traurig ist, dann hat man auch auf nichts Lust eigentlich. Aber da fühlt man sich gerade nicht so wohl. Ich fühle mich dann halt immer schlapp und mich im Körper nicht so gut.
1: Irgendwie schlapp und langsam klingt diese Musik auch. Das Adagio von Samuel Barber. Immer wieder klingt es so, als würden sich die Streicher aufraffen, ein bisschen schneller spielen, höher, um dann wieder nach unten zu sinken in die langsame Traurigkeit. Kein Wunder wurde dieses Stück von den Hörerinnen und Hörern des britischen Radiosenders BBC als traurigstes Musikstück überhaupt ausgewählt und bei vielen Beerdigungen gespielt, unter anderem bei der von den US-amerikanischen Präsidenten Roosevelt und Kennedy, bei der Beerdigung der berühmten Schauspielerin Grace Kelly oder bei der des Wissenschaftlers Albert Einstein.

0: Viele Menschen empfinden auch dieses Klavierstück von Debussy als traurig. Clair de Lune heißt das auf Französisch. Mondglanz oder Mondschein.
1: Am Anfang hat es sich so angehört, wie man irgendwo einfach sitzt und irgendwo hinstarrt.
2: Ich kenne das Stück, glaube ich.
3: Das klingt gar nicht traurig, das war auf jeden Fall Mondlicht.
4: Wenn ich nicht wüsste, wie es heißen würde, dann hätte ich es mir nicht vorgestellt.
3: Mondlicht sieht hell aus. Ich meine dunkel und gleichzeitig hell.
0: In der Totenmesse, dem deutschen Requiem von Brahms, geht es ganz direkt um die Trauer. Da singt die Sopranistin: Ihr habt nun Traurigkeit.
2: Es hat sich ein bisschen so angehört, als wäre es in einer Oper. Die Stimme war sehr, sehr hoch. Es klang für mich nicht so traurig. Es hätte vielleicht tiefer sein sollen.
0: Die engelsgleiche, helle Sopranstimme stellt hier auch nicht die Traurigkeit dar, sondern den Trost. Wahrscheinlich hat Brahms beim Komponieren dieser Musik an seine Mutter gedacht und wie sie ihn als Kind getröstet hat. Denn die ist genau in der Zeit gestorben, als er diese Musik geschrieben hat. Nachdem die Sopranistin die Worte aus der Bibel gesungen hat: Ihr habt nun Traurigkeit, aber ich will euch wiedersehen und euer Herz soll sich freuen und eure Freude soll niemand von euch nehmen, antwortet der Chor: Ich will euch trösten, wie einen seine Mutter tröstet.
2: Wenn eine Person traurig ist, kann man die umarmen.

0: Es hat sich eher so ein bisschen angehört wie in der Kirche.
1: Wahrscheinlich liegt das daran, dass sie eine Orgel spielt. Ein Instrument, das man in Kirchen findet.
2: Unten ist irgendwas wie ein Klavier. Und dann, wenn du an die Wände guckst, sind da lauter Metallröhren, gold angestrichen mit Muster drauf. Und daraus kommt die Musik, weil da wird Luft durchgepustet.
0: Ich finde, es hört sich an wie eine glückliche Beerdigung.
2: Ich habe Musik gehört, dann bin ich fröhlich geworden.
1: Das ist ein sehr interessanter Effekt. Oft lassen wir uns von trauriger Musik nämlich nicht anstecken und werden selbst traurig, außer vielleicht, wenn in einem Film eine traurige Szene mit sehr trauriger Musik untermalt wird. Oft geht es uns besser, wenn wir traurige und melancholische Musik hören. Wir fühlen uns dann weniger allein mit dem schweren Gefühl, weil die Musik ja auch traurig ist. Oder wir freuen uns einfach an der Schönheit der Musik. Und Freude ist nun mal das Gegenteil von Traurigkeit. So kann uns der italienische Komponist Tommaso Albinoni sogar noch 400 Jahre später mit seiner todtraurigen Musik aufmuntern. Oder vielleicht doch eher der Musikwissenschaftler Remo Giazzotto, der nur so getan hat, als sei dieses Stück von Albinoni. Aber auch dann ist dieser Trost gute 80 Jahre alt.

Also eins ist klar, traurige Musik ist eher langsam. Bei Trauer geht einem die Energie flöten, so als ob man die Luft rauslässt, so ein bisschen anders bei Wut. Ne? Wut hat viel Energie, deshalb mögen Leute Wut oft lieber als Trauer und sind dann lieber wütend als traurig. Wir hören jetzt den traurigen Walzer, den Vals Triest. Und der ist traurig, weil es da um eine Frau geht, die bald sterben wird. Das ist eine traurige Geschichte und dementsprechend fängt die Musik sehr langsam und leise an.

könnt ihr trotz aller Langsamkeit hier den Walzer hören. Es ist ja ein Dreiertanz. Man kann immer bis drei zählen. 1, 2, 3. 2, 3. 1, 2, 3. 1, 2, 3. 1, 2, 3. 1, 2, 3. Aber ihr merkt schon, die Musik ist nicht nur traurig. Denn die Frau, die da im Bett liegt, die erinnert sich auch an ihr Leben, das ganz schön war. Sie hat in ihrem Leben erlebt, wie sie auf einer Feier getanzt hat. Und da wird der Walzer wirklich zu einem getanzten, lebendigen, fröhlichen Walzer.

Doch es ist eben Vergangenheit. Das fröhliche Tanzen ist vorbei. Am Ende dieses Stückes wird es aber nochmal richtig wild. Die Erinnerung an den Tanz wird ausgeflippt und ein bisschen wahnsinnig. Vielleicht tanzt der Tod ja jetzt schon mit.

Und dann ist es vorbei. Die Frau ist gestorben. Das war ein Ausschnitt aus dem berühmten Vals Triste, also aus dem traurigen Walzer von Jean Sibelius. Und nach so viel Traurigkeit, jetzt brauchen wir Fröhlichkeit. Und so heißt die nächste Musik, Fröhlichkeit. Und damit es richtig eine knallige, tolle, lebensfrohe Fröhlichkeit wird, machen hier richtig viele Instrumente mit. Und zwar 24 Oboen, 12 Fagotte, ein Kontrafagott, 9 Hörner, 9 Trompeten, 3 Trommeln und Pauken.

0: Die Fröhlichkeit, so hat der Komponist Georg Friedrich Händel dieses Stück genannt. Und wenn ihr dabei an ein Fest gedacht habt oder an einen König, dann liegt ihr genau richtig, denn das wurde für ein königliches Fest komponiert. Heute ist das bekannt unter dem Titel Feuerwerksmusik. In England heißt das Ding allerdings Music for the Royal Fireworks, also Musik für das königliche Feuerwerk. Corinna Thaun erzählt euch die Geschichte zu dieser berühmten Musik.
1: Im Park ist es gut zu feiern, weil da mehr Platz ist.
2: Ich stelle mir vor, einfach alle tanzen im Park.
3: Man könnte Girlanden und Luftballons aufhängen.
4: Ich finde ein Feuerwerk gut, weil es schön aussieht.
5: Endlich ein großes Fest. Das entschied der englische König George II. Vor über 270 Jahren. Nach einem langen Krieg in Europa wollte er den Frieden zwischen den Ländern so richtig feiern. Die Londoner waren dafür mit großem Feuerwerk und Musik im königlichen Park eingeladen.
6: Die Musik sollte fröhlich sein.
7: Ich denke, es sollte ein großes Orchester sein.
8: Ein beliebter Komponist sollte komponieren.
9: Dann freuen sich alle mehr, weil die den kennen.
5: Natürlich bekam Georg Friedrich Händel den Auftrag. Wer kannte ihn nicht in England? Der Sachse war der Hofkomponist des Königs und das Londoner Publikum liebte seine Opern und Oratorien, die regelmäßig am Königlichen Theater aufgeführt wurden. So komponierte Händel also die Feuerwerksmusik.
10: Zu dem Fest passt die Musik gut.
11: Ich denke, die Musik hat dem König gefallen.
12: Ich stelle mir vor, dass er so auf dem Teppich aus dem so einen guten Tag sagt.
5: Am Anfang waren sich König und Komponist allerdings überhaupt nicht einig. George II. Wollte eine eher militärisch klingende Blasmusik. Mit 40 Trompeten sollte sie bitteschön fast so knallig sein wie das Feuerwerk. Händel hatte da ganz andere Vorstellungen.
13: Ich finde das schade, wenn die ganzen Geigen fehlen.
14: 40 Trompeten sind zu viel. Man hört dann nie die anderen Instrumente, nur immer die Trompeten.
15: Das ist sehr laut. Für das Publikum ist das blöd, weil dann platzt demnach das Trommelfell und der König kann dann auch gar nicht mehr Stopp sagen, weil das versteht niemand mehr.
5: Mit viel Überzeugungsarbeit konnte Händel die 40 Trompeten immerhin auf 9 herunterschrauben. Bei den Geigen ließ der König aber nicht mit sich reden. Am Schluss komponierte Händel einfach 2 Versionen. Eine nur mit Bläsern und Schlagwerk für den Park und eine außerdem mit Streichern für eine spätere Aufführung im Konzertsaal.
16: Ich würde zwischendurch ein bisschen ruhigere Musik machen, weil dann sind nicht alle so aufgedreht.
17: Ja, ist sehr gut, ein bisschen Abwechslung. Man freut sich dann auch, wenn man was Fröhliches und Leiseres hört.
18: Wenn es leise war, freue ich mich dann auf das Laute.
5: Händel dachte gar nicht daran, für den Frieden eine nur laute und vielleicht militärische Musik zu komponieren. Feierlich und fröhlich ja, aber zwischendurch auch nachdenklich, leise und sanft. Nach einer langen festlichen Ouvertüre lässt Händel Tänze im Stil der damaligen Zeit folgen. Besonders beliebt war die Siciliana, ein langsamer Hirtentanz. Händel nannte ihn in seiner Festmusik La Paix, Frieden.

0: Das königliche Fest fand dann leider bei Dauerregen statt. Die Londoner ließen sich die Laune nicht verderben, auch wenn das Feuerwerk nur einige Funken lieferte und dabei ein Teil der Bühne abbrannte. Händels Feuerwerksmusik war auf jeden Fall ein Erfolg und ist es bis heute.
1: Ich finde, dass die Musik mit Feuerwerk gespielt werden soll. Wenn es doch Feuerwerkmusik heißt, dann sollte es auch ein Feuerwerk geben.
2: Ich sag ohne Feuerwerk.
1: Dann kann man die Musik nicht mehr hören, wenn es zu laut ist. Zwischendurch mal vielleicht, aber nicht zu viel Feuerwerk.
0: Bei den Aufführungen heute dürfen die Streicher nun mitspielen. Und das Publikum feiert Händels Feuerwerksmusik so gut wie immer, ganz ohne Feuerwerk.
3: Die Musik ist so bunt und abwechslungsreich. Sie ist das Feuerwerk und manchmal auch so knallig. Wir vergleichen jetzt mal die Königsfassung ohne Streicher und die Komponisten-Lieblingsfassung mit Streichern. Hier bei diesem Tanz spielen die Blechbläser nicht mit und die Schlaginstrumente, sondern nur die Holzbläser und nur in Anführungsstrichen, weil es sind ja hier 24 Oboen, 12 Fagotte, ein Kontrafagott.

Diese Instrumente machen auch mit, in der Fassung mit Streichern. Aber weil die Streicher dazukommen, gibt es verschiedenste Klangfarbenmöglichkeiten und das Stück ist abwechslungsreicher.

Zum Schluss waren die Streicher da mal alleine, davor waren mal die Bläser alleine und mal Streicher und Bläser zusammen. Also sehr viele verschiedene Klangfarben. So hat es ein Komponist natürlich am liebsten. Das war die Bourée aus der Feuerwerksmusik von Händel. Und das ist die Fanfare für meine Tipps. Aufregende Flugmusik. Denn ihr könnt heute Raubvögel fliegen sehen. Und zwar auf dem Adler- und Jagdfalkenhof in Kalau. Immer samstags und sonntags bis Ende Oktober um 15 Uhr gibt es da eine Greifvogelshow. Das heißt, diese riesigen Raubvögel werden gezeigt und sie fliegen natürlich und fangen was aus der Luft. Ich weiß nicht, was es genau ist, aber es klingt auf jeden Fall interessant. Bei Regen fällt es aus, aber heute soll sehr gutes Wetter werden. Also auf dem Adler- und Jagdfalkenhof zur Kalauer Schweiz in Kalau um 15 Uhr an den Wochenenden eine Flugschau mit Greifvögeln. So, jetzt sind die Vögel aber mal still, denn es kommt zum nächsten Tipp. Ah, ich verstehe. Der Vogel wollte den Rhythmus mitmachen. Das ist ein bisschen verrückte elektronische Musik, also Musik, die aus dem Computer kommt. Und es gibt ein großes elektronisches Musikfestival extra für Kinder zum Mitmachen. Nächstes Wochenende im Familien- und Freizeitzentrum Wuhlheide, im Veeds Wuhlheide. Zwischen 12 und 18 Uhr am Samstag und am Sonntag könnt ihr da solche Musik mal selber machen. Instrumente zusammenschrauben. Ihr könnt bei Tanzworkshops mitmachen, bei DJ-Workshops. Ihr könnt eigene Musik zusammenschieben am Computer. Ihr könnt Klanglandschaften und Kunstwerke bauen. Mini-Booth heißt das Ganze und ist nächsten Samstag und Sonntag im Veeds Wuhlheide zwischen 12 und 18 Uhr.

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Es ist endlich Frühling, wir haben Mai, dieser Monat soll ja besonders schön sein. Klar, jetzt war es wieder kalt, aber jetzt ist es ja auch wieder wärmer geworden. Und die Frühlingsmusik schlechthin ist von Antonio Vivaldi. Und da hören wir natürlich Vögel zwitschern. Geigen zwitschern wie Vögel. Wir hören aber auch das Plätschern von kleinen Bächen. Und wir hören allerdings auch einen kleinen Sturm, ein kleines Gewitter. Auch das kann es ja im Frühling geben. Und außerdem hören wir vor allem die Frühlingsfröhlichkeit. Musik.

Das war der erste Satz des berühmten Frühlingskonzerts von Antonio Vivaldi für Sologeige, kleines Streichorchester und Cembalo. Und diese Instrumente, das waren Originalinstrumente, wie man sagt. Das heißt, diese Instrumente waren möglichst genau so gebaut, wie sie zur Zeit von Vivaldi wirklich benutzt worden sind, in der Barockzeit vor über 300 Jahren. Danach wurden die Streichinstrumente etwas umgebaut. Die Konzertsäle wurden zum Beispiel größer. Man brauchte lautere Instrumente. Der Musikgeschmack änderte sich. Man wollte einen brillanteren Klang. Allerdings muss man sehr genau hingucken, um diese Unterschiede zwischen den alten Geigen und den umgebauten, etwas neueren Geigen überhaupt zu sehen. Und wir gucken jetzt mal ganz genau hin mit Bernhard Schrammig. Er ist unser Experte für alte Musik und er hat zwei Profi-Streicher getroffen, die einen ganz wichtigen Teil ihres Streichinstruments ihm erklärt haben.

0: Seit mehr als 400 Jahren ist die Geige nun schon das beliebteste Streichinstrument. Im Laufe dieser langen Zeit hat sich ihr Klang allerdings ganz schön verändert. Das hängt nicht nur damit zusammen, wie groß die Geige ist, wie sie gebaut ist und aus welchem Material die Saiten beschaffen sind, sondern es ist auch vom Bogen abhängig, der über die Saiten streicht und damit den Ton überhaupt erst erzeugt. In der Barockzeit sahen die Geigenbögen aber völlig anders aus als heute.
1: Also der Violinbogen, wie wir ihn heute kennen, hat ja eine etwas merkwürdige Form. Er ist nämlich in die falsche Richtung gebogen. Eigentlich ist ein Bogen krumm wie ein Bogen, mit dem der Jäger auf die Jagd geht. Und die Sehne beim Jagdbogen krümmt den Bogen, hält ihn quasi in dieser gekrümmten Form. Und genau so muss man sich einen Barockbogen vorstellen.
0: Das erzählt mir der Geiger Georg Kallweit. Er hat sich seit vielen Jahren auf Barockmusik spezialisiert, spielt eine 300 Jahre alte Geige und nutzt dazu natürlich Barockbögen. Diese alten Bögen sehen nicht nur anders aus, sie sind auch leichter und etwas kürzer als moderne Bögen. Und auch die Bespannung mit den Pferdehaaren ist anders.
1: Man hat bei einem Barockbogen ca. 80 bis 85 Haare. Das sind ja vom Schweif eines Pferdes die Haare, meistens von mongolischen Pferden. In der Mongolei gibt es besonders viele Pferde. Und bei einem modernen Bogen sind es 120 bis 130 Haare.

0: Da ich meine Bögen selber beziehe, habe ich auch mal rumexperimentiert. Habe einen Bogen genommen mit 120 Haaren und habe dann immer mal 5 und mal 10 abgeschnitten, weil ich mal wissen wollte, wird der Bogen jetzt immer leiser und die Geige? Und das ist nicht der Fall. Die Lautstärke hängt gar nicht von der Zahl der Haare ab, sondern die Klangfarbe verändert sich. Die Klangfarbe wird, je weniger Haare der Bogen hat, immer heller.
1: Gehalten wird der Barockgeigenbogen übrigens nicht am unteren Ende, also am Frosch, sondern etwas höher, direkt an der Bogenstange. Dadurch kann der Bogen viel leichter über die Saiten tänzeln. Barockbögen gibt es aber natürlich nicht nur bei Geigen, sondern bei allen Streichinstrumenten, also auch beim Kontrabass. Walter Ruhmer spielt diese alten Instrumente.
2: Also die alten Bögen waren Rundbögen, die waren gespannt wie ein Pfeil und Bogen. Und damit konnte man gut drauf trommeln quasi auf den Kontrabass und konnte man der Band, der damaligen Band, einen guten Rhythmus mitgeben.

0: Während die Geigenbögen fast sämtlich mit weißen Haaren bespannt sind, gibt es da bei den Kontrabassbögen Unterschiede.
1: Bei den Haaren gibt es schwarze und weiße Haare und die schwarzen sind etwas gröber. Und dadurch kann die dicke Seite des Kontrabasses besser angerissen werden.
0: Für alle Bögen aber gilt, dass sie immer gepflegt werden müssen, sonst klingen sie nicht mehr gut.
1: Also pflegen heißt natürlich immer schön sauber halten. Fett oder Schweiß von den Händen darf nicht an die Haare, sonst klebt das einfach nicht mehr so gut. Und wenn man viel spielt, werden die Haare auch immer schlechter. So muss man alle Jahre zum Geigenbauer gehen und dort die Haare erneuern lassen.

Bei der modernen Geige muss ich mir an Weihnachten denken. Im Weihnachtszimmer, es ist warm, es ist gemütlich, es sind goldene Lichter. Vielleicht ist es auch ein bisschen zu warm, aber es ist sehr, sehr glänzend und golden glänzend. Und bei der Barockgeige denke ich an eine Winterlandschaft draußen. Der Tannenbaum steht draußen, hat silberne Lichter und das glitzert im Schnee. Barockgeige? Und moderne Geige.

0: Leicht, schnell, hell und manchmal aber auch ein bisschen dünn, die Barockgeige.
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0: Letzte Woche solltet ihr unterscheiden, was sind die Erdgeister, die Feuergeister und die Wassergeister. Und die ersten Geister, das sind die Wassergeister. Eine sanfte, schwebende Musik. So schweben sie durchs Wasser. Die Feuergeister dagegen sind wild und aufbrausend. Die Flammen schlagen hoch und die Erdgeister, die sind kraftvoll und fest. Mit Posaunenklängen. Gewonnen haben Justus 7 Jahre und Olivia 11 Jahre aus Berlin.
1: Herzlichen Glückwunsch den Gewinnern und für alle anderen viel Glück beim neuen Rätsel.
0: Es gibt wieder ein Buch aus dem Hatte-Kanz-Verlag zu gewinnen, diesmal für alle ab 5, wieder mit vielen Bildern. Man kann es gut vorlesen, das Buch heißt Hugo sein. Hugo ist eine gemalte Linie.

hier ein gemaltes Bild und kann sich dementsprechend sehr viel verändern. Wer bin ich heute? Hugo verändert sich jeden Tag. Mal wirkt er kringelig, mal gepunktet, mal gestrichelt. Hugo ist erstaunt und verwirrt und fragt sich, wer bin ich eigentlich? Dieses Buch könnt ihr gewinnen, wenn ihr jetzt unterscheiden könnt, was die Barockgeige ist und was die moderne Geige ist. Hatten wir ja eben, sollte möglich sein. Welche Geige ist Geige Nummer 1? Barockgeige oder moderne Geige? Geige Nummer 2.

und Geige Nummer 2. Was ist die alte Baugeige? Was die modernere, umgebaute Geige? Ein letztes Mal, Geige Nummer 1. Und Geige Nummer 2.

0: Was war die Barockgeige, was war die moderne Geige?
1: 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Unsere Adresse ist klassikfuerkinder@rbb-online.de. 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
0: Schreibt eure Adresse dazu, euer Name, euer Alter. Zum Abschluss hören wir noch ein Stück aus der Feuerwerksmusik von Händel. Der König wollte ja 40 Trompeten haben. Sorry, König, die habe ich jetzt hier auch nicht. Aber immerhin 16. Das war mein Angebot. 16 moderne Trompeten, die können auch ganz schön Lärm machen. Und Schlaginstrumente kommen auch noch dazu. Viel Spaß an alle Könige und Nicht-Könige. Mein Name ist Stefan Holzapfel. Ich sage Tschüss.

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2: Um 9 Uhr mit Jonas Ziegler. Das Schiff, auf dem das Hunter-Virus ausgebrochen ist, ist am Morgen vor Teneriffa angekommen. Im spanischen Fernsehen ist die Ankunft im Süden der Insel zu sehen. Nach Angaben des Kreuzfahrtveranstalters ist geplant, als erstes alle Menschen an Bord gründlich zu untersuchen, bevor sie unter strengen Sicherheitsmaßnahmen an Land begleitet werden. Passagiere ohne Symptome sollen mit speziell organisierten Transporten in ihre Heimatländer zurückgebracht werden und dort erstmal in Quarantäne bleiben. Vor der Küste von Katar ist nach Angaben der britischen Seeschifffahrtsbehörde ein Frachter beschossen worden. Dabei wurde laut dem Kapitän niemand verletzt. Die Behörden untersuchen jetzt, woher das Projektil stammt. Der Iran hatte vorher als Reaktion auf US-Angriffe auf zwei iranische Öltanker mit Gegenschlägen gedroht. Russlands Präsident Putin rechnet nach eigenen Angaben damit, dass der Krieg gegen die Ukraine bald vorbei ist. Er sprach nach der jährlichen Parade zum Sieg der Sowjetunion über Nazi-Deutschland gestern davon, dass sich die so wörtlich Angelegenheit dem Ende zuneigt. Putin zeigte sich bereit, sich mit dem ukrainischen Präsidenten Selenskyj in einem Drittland zu treffen, wenn es vorher eine Friedensvereinbarung geben sollte. Für Vermittlungsgespräche schlug der russische Präsident auf europäischer Seite den früheren Bundeskanzler Schröder vor. Der Deutsche Gewerkschaftsbund trifft sich ab heute zum Bundeskongress in Berlin. In den nächsten 4 Tagen sollen unter anderem Leitlinien zu den geplanten Sozialreformen der Bundesregierung festgelegt werden. Clemens Schulze, RBB 24.
3: Die Frage lautet, wie können die Gewerkschaften mithelfen, die Krisen zu bewältigen? Mit Lohnverzicht und längeren Arbeitszeiten vielleicht? Da wehren sich die Gewerkschafter. Die Arbeitnehmer hätten schon genug beigetragen. Die IG Metall-Vorsitzende Christiane Benner sagte dazu dem ZDF, die Menschen verzichteten auf Urlaubs- und Weihnachtsgeld, seien in oft unbezahlter Kurzarbeit und hätten tarifliche Bausteine gegen Sicherheiten getauscht. Gegen weitere Einschnitte haben die Dachgewerkschaft DGB und die Mitgliedsorganisationen Widerstand angekündigt.
2: In Berlin-Neukölln hat es in einem Mehrfamilienhaus gebrannt. Nach Angaben der Feuerwehr ist niemand verletzt worden. Rund 20 Menschen mussten wegen des Rauchs vorübergehend ihre Wohnungen verlassen. Im Abendspiel der Fußball-Bundesliga hat Wolfsburg gegen Bayern München 0:1 verloren. Energie Cottbus hat in der dritten Liga gegen Wiesbaden 2:1 gewonnen. Soweit die Nachrichten. 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Das Wetter. Heute neben ein paar Quellwolken oft sonnig. Am Nachmittag im Norden und Westen einzelne Schauer. Maximal 18 bis 23 Grad. Zurzeit in Berlin-Adlershof 12 und in Nauen im Havelland 11 Grad. Morgen am Montag dichte Wolken und teils kräftiger Regen. Im Süden einzelne Gewitter bei 11 bis 18 Grad. Es ist 9.03 Uhr.
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4: Die Zeiten, wo es ihm besser ging, die wurden immer kürzer und wo es ihm schlechter ging, immer länger, bis er halt innerhalb der Wohnung im Rollstuhl gefahren wurde und nur noch im dunklen Bett ledrig ist. Also er hat vereinzelt mal eine gedimmte Lampe an zu essen, aber ansonsten ist er nur für sich, weil alles andere ist zu anstrengend und würde zum Crash führen.
5: Man kann von heute auf morgen nichts mehr, außer tatsächlich im Bett liegen und nichts machen. Da muss man sich mal drüber Gedanken machen, was das alles im Körper verursacht. Und was das tatsächlich auch mit dem Menschen macht, mit seinen Gedanken, mit seinen Träumen. Und wenn man jung ist, hat man viele Träume.
6: dann kann irgendwann der Punkt kommen, dass so ein Mensch sagt, jetzt ist Ende. Ich möchte jetzt einen Weg gehen, der wahrscheinlich sehr schmerzhaft ist, für alle Angehörigen, vor allen Dingen auch für denjenigen selbst, dann nur noch die Erlösung ist.
7: 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Wenn Alltag nicht mehr möglich ist. 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
4: Benjamin war eigentlich ein fittes, gesundes Kind, bis er dann urplötzlich eine schwerste Lungenentzündung bekommen hat, sich nicht mehr erholt hat. Das war 2019 und 2 Jahre später hieß es dann Diagnose ME/CFS. Wir wurden entlassen auf einmal mit, man kann nichts machen, es gibt keine Therapie, Sie müssen damit leben.
8: Angelika Deckert lebt mit ihrem Mann und den 3 Kindern in Berlin-Tempelhof. Benjamin, der Jüngste, war 11, als er an ME/CFS, myalgische Enzephalomyelitis, chronisches Fatigue-Syndrom, erkrankt ist.
4: Er hatte immer wieder starke Schmerzen in den Beinen, teilweise ganz plötzlich, hatte massive Unruhe bis zur Erschöpfung, weil er sich ganz viel bewegen musste, hatte Kreislaufprobleme, unheimlich häufig starke Kopfschmerzen, hatte da auch schon immer wieder Konzentrationsprobleme und vor allem immer wieder schubweise Erschöpfungszustände, die irgendwie nicht greifbar waren. Man wusste gar nicht, wann kommt es, wann geht es. Und es gab damals keine Erklärung.
8: Dabei hätte man es durchaus wissen können. Die WHO hat ME/CFS bereits 1969 als neurologische Krankheit erfasst. Es gab schon vor Corona in Deutschland rund 250.000 Betroffene. Das SARS-CoV-2-Virus hat die Zahl der Erkrankten mehr als verdoppelt. Heute sind es rund 650.000. Die Symptome ähneln einer Long-Covid-Erkrankung. Die Betroffenen leiden an einer enormen Erschöpfung. Und doch ist ME/CFS viel mehr. Das Nerven- und Immunsystem ist vollkommen aus dem Gleichgewicht geraten. Bereits geringfügige Anstrengungen können zu einem Zusammenbruch führen, einer postexertionellen Malaise, kurz PEM, dem wichtigsten Symptom von ME/CFS. Deswegen war es fatal, dass Benjamin von Ärzten immer wieder nahegelegt wurde, er solle sich möglichst viel bewegen.
4: Wir haben damals immer wieder festgestellt, er macht was am Wochenende. Ach, passiert nichts, es geht ihm gut, hat er gut verkraftet. Und Mittwoch ging es ihm nicht mehr gut. Heute wissen wir, das ist diese Zustandsverschlechterung, das ist diese PEM, das ist dieser Crash, in den er dann geraten ist. Damals wussten wir es nicht. Damals haben wir gesagt, mal kann er nicht. Aber kein Arzt hat einem da weitergeholfen.
8: Insgesamt 9-mal war Benjamin im Krankenhaus, 1-mal in der Reha. Das Ergebnis war immer das gleiche. Es ging ihm jedes Mal noch schlechter. Statt aktiviert zu werden, hätte er Pacing lernen sollen. Das Erkennen und Haushalten mit dem eigenen, sehr geringen Energielevel. Was seine heute 51-jährige Mutter vor allem im Austausch mit anderen Betroffenen gelernt hat, wer die Krankheit nicht kennt, reagiert meist verständnislos.
4: Keiner kann sich vorstellen, dass es halt einfach keine Therapie gibt, frustrierenderweise. Wie es ist immer noch nicht besser, heißt dann immer die Frage, wo man sagen muss, wir freuen uns, wenn es gerade nicht schlechter wird, wenn es ihm gerade nicht noch schlechter geht, wenn es wenigstens stabil ist. Die können sich nicht vorstellen, was das heißt. Dass es heißt wirklich, dass da einer in seiner gesamten Jugend mit 11 erkrankt, jetzt wird er im Sommer 18, aus dem Leben gerissen ist und das wurde Stück für Stück immer schlechter.
8: Im Sommer 2023 hat Benjamin die Wohnung das letzte Mal verlassen, mit einem Liegentransport zum Arzt. Auch das war eine Überforderung für ihn. Sein Leben findet fast ausschließlich im Bett statt, meist im Dunkeln, weil schon Tageslicht ein zu großer Reiz für ihn ist. Im Moment geht es ihm etwas besser.
4: Er freut sich gerade, dass er vereinzelt kurzzeitig mal einen Podcast hören kann, über Kopfhörer im doch denn dunklen Zimmer. Er freut sich, dass er momentan mittels Sonnenbrille mal 10 Minuten vielleicht im Rollstuhl sitzen kann und ein bisschen mal Luft atmen an der Balkontür. Und ansonsten wird er im Bett gewaschen. Er kann mal einen Moment ein paar Sätze mit mir oder auch mal mit seinem Bruder reden, aber mehr nicht.
6: Unsere Tochter ist im Oktober 22 an Corona erkrankt und mit der Infektion begannen Lähmungen, erst in den Beinen, dann in den Armen. Die Lähmungen halten bis heute an. Kurz danach bekam sie merkwürdige Anfälle, die wir auch nicht zuordnen konnten. Wurde auch dann das erste Mal bewusstlos, ist einfach aus dem Rollstuhl gekippt. Und wir konnten das überhaupt nicht zuordnen.
5: Wir waren von heute auf morgen auf Situationen gestellt, die wir uns in kühnsten Träumen nicht mal vorgestellt haben. Sie konnte nicht mehr laufen, sie konnte auch ihre Arme nicht mehr heben. Sie war mit einem Schlag bettlägerig und sie konnte bedingt etwas krabbeln. Und die Anfälle, die sie dann immer bekommen hat, die waren wirklich sehr dramatisch. Mit Herzstillstand, mit Atemaussetzer, mit Bewusstlosigkeiten, wo wir echt überlegt haben und nachgedacht haben, wird sie das schaffen, alles zu überleben.
8: Wie Angelika Deckert hatten auch Jacqueline und André keine Ahnung, was auf sie zukommen wird, als ihre damals 17-jährige Tochter Jenny an MECFS erkrankt ist. Die beiden leben nördlich von Berlin in Brandenburg und wollen ihren Nachnamen lieber nicht nennen. Sie hätten zu viele schlechte Erfahrungen mit Ärzten und Krankenhäusern gemacht.
5: Es ist haarsträubend, was wir in der Anfangsphase alles für Diagnosen erleben mussten, wo wir uns dann immer gesagt haben, das kann alles nicht so richtig sein. Und die Stigmatisierung, also sprich, ein Arzt konnte sich das Problem nicht selbst erklären und hat dann zum Schluss gesagt, was ich mir nicht erklären kann, muss psychische Ursachen haben. Ich habe Achtung für jeden Mensch, der sagt, sorry, das übersteigt meine Kompetenz oder ich kann das im Moment nicht oder sowas haben wir noch nicht gehabt oder wir müssen uns damit beschäftigen. Aber wer sich hinstellt und sagt, tja, das ist alles Psyche, die gehört in die Psychiatrie, dann muss ich sagen, diesem Menschen müsste man normalerweise tatsächlich seinen Arztbrief entziehen.
8: Über das Internet nehmen die beiden Kontakt mit der Elterninitiative Nicht-Genesen-Kids auf und erhalten dort Informationen zu Ärztinnen und Ärzten, die ihnen vielleicht helfen können.
6: Immer verbunden mit weiten, sehr weiten Autofahrten, 2 Hotelaufenthalten und danach mit einem ordentlichen Crash.
8: Ein längerer Krankenhausaufenthalt bringt schließlich Klarheit. Jenny leidet nicht nur an PEM, sondern auch an anderen Erkrankungen, die oft mit MECFS verbunden sind. An POTS, dem posturalen Tachykardiesyndrom, einer besonderen Form der Kreislaufschwäche, und an MCAS, dem Mastzellaktivierungssyndrom, bei dem Immunzellen überaktiv sind und viele Nahrungsmittel nicht mehr akzeptiert werden. Dazu kommen myoklonische Anfälle, plötzliche, ruckartige Muskelzuckungen. Auf dem Video, das die Eltern zeigen, sieht es aus, als hätte ihre Tochter einen Stromschlag bekommen. Der ganze Körper zuckt. Diese Dauerbelastung verbrennt viel Energie. Aber auch Essen ist eine Überforderung, auf die der Körper mit einem Zusammenbruch reagiert. Die einzigen Lebensmittel, die er im Moment akzeptiert, sind destilliertes Wasser, eine einzige Sorte des Milchproduktes Skyr und ein ganz bestimmter Mozzarella Light.
6: Wir wissen nicht, wie lange ihr Körper das jetzt durchsteht. Wann ist die nächste Abwärtsspirale im Gang? Wie lange funktioniert das noch so halbwegs mit dem Skyr und dem Mozzarella? Es sind wenigstens ein paar wenige Kalorien, die sie zu sich nimmt. Wir wissen es nicht. Und wir wissen dann auch nicht mehr weiter. Wir hatten unzählige Male Rettungswagen und einen Rettungsarzt hier. Wir waren in unzähligen Krankenhäusern und wir stoßen immer nur auf Ablehnung.
8: Denn keiner kann ihnen wirklich helfen. Während die Eltern erzählen, liegt ein Stockwerk über ihnen ihre Tochter in einem dunklen Raum und kann sich kaum bewegen. Wenn sie etwas braucht, schickt sie ihrer Mutter oder ihrem Vater eine WhatsApp-Nachricht. Eine junge Frau, inzwischen volljährig, mit Pflegegrad 5. Aus dem Leben gerissen, weil ihr Körper verrückt spielt. Aber ihr Kopf funktioniert. Und sie hat Wünsche und Träume, wie andere Jugendliche auch.
5: Verrückt war ja auch, wo sie dann so sagte, das ist jetzt sehr emotional, sie möchte nochmal das Meer sehen. Und ja, dann sind wir nochmal zum Meer gefahren. War zwar dann nur der Botten in Anführungsstrichen. Und ist dann schon komisch, wenn man dann so mit dem Auto bis ans Wasser anfährt. Und dann kommt die normalen Menschen und was machen sie mit dem Auto hier? Und man sagt, ja, eigentlich hat er recht. Was macht man da? Aber man macht es ja nicht, weil man Lust und Laune hat. Und das sind dann Momente, die echt wehtun.
8: Seit über 3 Jahren dreht sich bei Jacqueline und André alles um ihre Tochter. Die Mutter ist tagsüber immer zu Hause, um im Notfall gleich bei ihr zu sein. Der Vater kümmert sich nachts. Musik oder laute Geräusche sind verboten, genau wie Putzmittel oder jede Form künstlicher Geruchsstoffe, weil jeder Reiz für ihre Tochter eine Überforderung ist.
6: Das schränkt uns so extrem ein. Ich würde so gern mal wieder hier einfach nur die großen Boxen anmachen, tanzen, Musik hören oder meine Parfüms, die da mittlerweile schon stinken nach den Jahren, mich von oben bis unten mal mit Parfüm einsprühen. Das klingt jetzt ein bisschen komisch, aber ich möchte das auch mal wieder riechen und spüren. Und das ist ja nicht nur der Betroffene selbst, der das nicht mehr ertragen kann. Wir werden ja auch immer sensibler. Und das macht uns auch körperlich langfristig kaputt. Das macht unsere Seele kaputt.
9: Naja, ich kann Ihnen sagen, wie das Leben jetzt aussieht. Also ich liege im Bett. Oder jetzt inzwischen geht das, dass ich auf dem Sofa liege, was mich enorm glücklich macht inzwischen. Aber als es anfing und ich im Dunkeln liegen musste, das ist kein Leben. Also da bleibt nichts.
8: Till Korfhage ist 36 und lebt in Berlin-Neukölln. Das Interview findet digital statt, weil das für ihn weniger belastend ist als ein längeres, direktes Gespräch. Im Juni vor 2 Jahren ist er an Corona erkrankt, zum 4. Mal. Nach ein paar Tagen ist er wieder arbeiten gegangen. Seine Arbeit als Tischler und Künstler in einem Kunstkollektiv war ihm immer wichtig. Dass er so erschöpft war, führte er auf seine Hausstauballergie zurück. Doch im Laufe des Sommers wurde es stärker. Er kam die Treppe kaum noch hoch und musste sich ständig ausruhen.
9: Dann fing es eigentlich richtig an, dass ich dann mehrere Monate im Bett lag, nicht mehr sprechen konnte, nicht mehr richtig laufen konnte. Im Dunkeln war viel und nicht mit anderen Menschen im Raum sein konnte. Ich extrem reizempfindlich war und zeitgleich total aufgewühlt innerlich. Also im Nachhinein habe ich das dann gelernt, dass das mit dem dysregulierten Nervensystem zusammenhängt. Man ist total erschöpft, kann sich kaum bewegen, kann kaum irgendwie essen, aber der Kopf rast enorm und man kommt nicht zur Ruhe und kann auch nicht schlafen.
8: Nach vielen Arztbesuchen, jeder davon verbunden mit einer Verschlechterung seines Zustandes, kam dann die Diagnose MECFS. Einerseits eine Beruhigung, weil endlich ein klarer Befund da war. Andererseits die Erkenntnis, es gibt nichts, was die Krankheit heilt. Nur sogenannte Off-Label-Medikamente und Verhaltensweisen, die einem helfen, die Symptome besser in den Griff zu bekommen. Allen voran auch bei ihm das Pacing, das Erkennen der eigenen Belastungsgrenze, die er nicht überschreiten darf, weil er sonst zusammenbricht, einen sogenannten Crash hat. Till Korfhage lebt nach wie vor allein in seiner Wohnung. Freunde und Nachbarn kaufen für ihn ein und kochen für ihn. Das ist schön und belastend.
9: Was aber eigentlich eben das Schwierige daran ist, dass es, also für mich persönlich ist, dass es natürlich enorm auf die Beziehungen geht, auf die zwischenmenschlichen Beziehungen. Die sind nicht mehr ausgeglichen, wie Freundschaften eigentlich sein sollten, meiner Meinung nach. Es ist einfach eine enorme Schieflage.
8: Denn der 36-Jährige kann kaum etwas zurückgeben oder nur um den Preis, sich selbst zu überfordern. Jede Anstrengung, aber auch jedes Gespräch birgt das Risiko, dass es ihm danach schlechter geht. Körperlich, aber auch seelisch.
9: Vor allem ist der Lebensinhalt in dieser Krankheit oft geprägt von Angstzuständen, zumindest bei mir, von Unsicherheit, also wenn sich mein körperlicher Allgemeinzustand verschlechtert, steigt die innere Unruhe und die ufert dann oft in Angst aus und auch hin bis zu Panikattacken. Und dann liegt man eigentlich in einem dunklen Raum, total abgeschottet. Und sie hat in den schlimmsten Momenten Panik, die einen so ein bisschen das Dasein versüßen.
8: Till Korfhage lacht immer wieder, während er erzählt. Es ist der Versuch, der Krankheit etwas entgegenzusetzen. Wie viele Betroffene der schweren neuroimmunologischen Erkrankung hat er die Erfahrung gemacht, dass sein Zustand psychologisiert wird. Sowohl das Versorgungsamt, das den Grad der Behinderung feststellt, wie die Pflegekasse, die den Pflegegrad ermittelt, haben als Ursache eine Depression diagnostiziert. In beiden Fällen hat er Widerspruch eingelegt und Belege verschiedener Ärzte beigefügt, die attestieren, dass seine Krankheit keine psychische Ursache habe. Das Versorgungsamt hat seinen Grad der Behinderung daraufhin hochgestuft.
9: Aber die Begründung ist immer noch eine Depression. Und das ist natürlich, ja, was soll ich da sagen? Also ich kann mich nur fragen, wieso glaubt das niemand?
8: Bettina Grande hat eine Antwort auf diese Frage. Die Diplompsychologin ist Mitbegründerin des von der Charité ins Leben gerufenen Psychotherapie-Netzwerkes MECFS und beschäftigt sich seit langem mit der Psychologisierung der Krankheit. Das Grundproblem sei die weit verbreitete Unkenntnis über MECFS, auch unter Ärzten. Dazu käme eine gewisse Überlappung der Symptome, von denen die Betroffenen berichten, zum Beispiel Herzrasen.
10: Wenn man dann in so einem Zustand ist, nicht weiß, was mit einem los ist, zum Arzt kommt, der misst einem womöglich den Puls und den Blutdruck und der ist auffällig und dann stellt der Arzt die Frage, ja, was ist los mit Ihnen? Und man antwortet, natürlich, das macht mir alles irgendwie auch Angst, was ist mit mir? Und wie auch das Wort dann noch dazu Angst fällt, dann ist sozusagen das Ding eingetütet. Dann hat derjenige eine Angststörung, obwohl er die in Wirklichkeit nicht hat.
8: Die Unwissenheit des medizinischen Personals kann für die Betroffenen gravierende Auswirkungen haben. Für die meisten Ärzte ist es selbstverständlich, ihre Patienten zu aktivieren, also sie zu mobilisieren, damit sie selbst an ihrem Heilungsprozess mitwirken können. Bei MECFS führt das jedoch regelmäßig zu einer Verschlechterung des Gesundheitszustandes. Doch statt den Betroffenen zu glauben, wird nach den vermeintlich tiefer liegenden Ursachen ihrer Erschöpfung gesucht. Für Kinder ist das oft besonders drastisch.
10: Kleine Menschen erfahren schon im Grunde genau diese Geschichten, dass sie hinterfragt werden, dass ihnen misstraut wird, dass sie ihnen vorgeworfen wird, dass sie nur keine Lust auf die Schule hätten oder so gerne zu Hause sind und Couch-Potatoes. Und dann habe ich da so junge Menschen, die mir beteuern am Anfang, wenn sie mich kennenlernen, dass sie wirklich wollen, aber dass ihre Beine wie Streichhölzer sich anfühlen und ihnen dauernd wegknicken und ihnen keiner glaubt. Und das ist schrecklich. Ja? Also wenn Kinder psychologisiert werden.
8: Die Psychologisierung stigmatisiert nicht nur die Betroffenen, sondern kann auch fatale Folgen für ihren Gesundheitszustand haben. Um das zu vermeiden, haben Jacqueline und André ihre abgemagerte Tochter Jenny am Tag vor ihrem 18. Geburtstag aus dem Krankenhaus geholt, als sie von der Kinderstation in eine geschlossene psychiatrische Abteilung verlegt werden sollte. Was sonst geschehen wäre, beschreibt MECFS-Expertin Bettina Grande so.
10: Es schalten sich dann die Kinderpsychiater ein und sagen, jetzt ist es aber alles klar, das Kind hat eine Essstörung. Und bei dem Gewicht können wir auch von einer Magersucht reden, also einer Anorexie. Und dann ist immer die Folge, die auch so schrecklich ist, dass dann so ein bisschen fast schwarze Pädagogik angewandt wird. Jetzt entfernen wir mal die Eltern und gucken mal, wenn das Kind Hunger hat, dann wird es schon irgendwann früher oder später sich was holen, wenn es dann in der Kinderpsychiatrie ist. Und den Kontakt zu den Eltern, den schneiden wir jetzt auch mal vorsichtshalber ab. Und dann entstehen dramatische Situationen, bis dann irgendwann das Kind eben überhaupt nicht aufsteht, weil es gar nicht mehr aufstehen kann, weil es schwerst krank ist.
8: So wie viele Kinder und junge Erwachsene mit MECFS. Seriöse Schätzungen gehen davon aus, dass von den derzeit 650.000 Betroffenen in Deutschland 5 bis 10% schwerst krank sind. Das heißt, gut 30.000 bis 65.000 Menschen, die meisten davon unter 40 Jahre alt und zu rund 80% Frauen, sind dauerhaft ans Bett gebunden und nicht mehr in der Lage, zum Arzt zu gehen. Während Gleichaltrige ins Leben starten oder mitten im Leben stehen, liegen sie oft jahrelang in abgedunkelten Räumen, ohne Aussicht auf eine Verbesserung.
11: Seit über 4 Jahren liege ich, 34 Jahre alt, in einem dunklen Zimmer, habe mein Bett kein einziges Mal verlassen können und leide stark jeden Tag. Was bleibt mir noch übrig, außer Sterbehilfe in Anspruch zu nehmen?
12: Ich denke über Sterbehilfe nach, weil ich keine Kraft mehr habe, die Schmerzen in Isolation jeden Tag auszuhalten, ohne medizinisch adäquat versorgt zu sein.
13: Wir haben auf dringenden Wunsch unseres Sohnes eine Sterbebegleitung als Option organisiert. Das gab ihm noch einen Rest von Selbstbestimmung. Jetzt hoffen wir jeden Tag, dass er diese Option nicht wirklich einlösen will.
8: Die Initiative Postinfektiöse Erkrankungen hat Aussagen von Betroffenen und Angehörigen gesammelt und Ende vergangenen Jahres bei einer Pressekonferenz mit der Deutschen Gesellschaft für Humanes Sterben, DGHS, vorgespielt. Denn immer mehr junge Menschen mit MECFS wenden sich an die Sterbehilfeorganisation. 2025 haben 8 Betroffene einen Antrag auf Vermittlung einer Freitodbegleitung gestellt. 7 davon waren 30 Jahre alt oder jünger. In 5 Fällen wurde der assistierte Suizid umgesetzt. Robert Rossbruch, Präsident der DGHS:
14: Wie groß muss das Leiden dieser jungen Menschen sein, wenn selbst deren Väter bzw. Mütter anrufen und unsere Mitarbeiterin anflehen, den Antrag ihrer Tochter auf Vermittlung einer Freitodbegleitung nicht abzulehnen? Dies hat mich persönlich sehr betroffen gemacht.
8: Die Vorsitzende der Initiative Postinfektiöse Erkrankungen, Barbara von Elz, spricht von einer humanitären Katastrophe.
15: Neben der körperlichen Erkrankung erleben viele ein zweites Trauma, medizinisches Gaslighting. Patienten werden nicht ernst genommen, ihre Beschwerden werden systematisch psychologisiert. Jahrzehntelange Fehldiagnosen, schädliche Therapien, fehlende Anerkennung, kein Platz im sozialen System, das alles führt zu Schmerz, Verzweiflung, Hoffnungslosigkeit und Ohnmacht. Ein Betroffener fasst es zusammen. Die Krankheit hat mich gebrochen, aber das System hat mich zerstört.
8: Ende Januar 2026 hat Bundesforschungsministerin Dorothee Bär die nationale Dekade gegen postinfektiöse Erkrankungen ausgerufen. 500 Millionen Euro soll in die Forschung fließen, um die Ursachen von Long-Covid und MECFS besser zu verstehen und Therapiemöglichkeiten zu entwickeln. Manche Betroffene oder Angehörige hoffen, dass ihnen dadurch endlich geholfen wird. Andere sind skeptisch, weil ihre Hoffnungen schon so oft enttäuscht wurden. Jacqueline, die Mutter der mittlerweile 21-jährigen Jenny, kennt beides, Hoffnung wie Enttäuschung. Und sie kennt die Gedanken ihrer Tochter an Suizid.
6: Und wenn dann so ein Häufchen, ja, das eigene Kind da liegt und sagt, Mama, jetzt lass mich endlich sterben, kann ich nicht sagen, was da abgeht. Das ist so schwer, das zu verkraften. Und wir haben so gekämpft und sie hat weiter gekämpft. Sie lebt noch. Und wir kämpfen noch, solange es geht. Und sie kämpft selbst dermaßen. Es ist so unglaublich, wo sie die Kraft hier nimmt.
8: Auch Angelika Deckert kämpft für das Leben ihres 17-jährigen Sohnes Benjamin. Sie ist froh, dass er keine Suizidgedanken hat.
4: Ich habe einiges über sowas gelesen, dass es Kinder gibt, die wirklich sagen, Mama, ich will nicht mehr leben, oder dass es Jugendliche gibt. Und jedes Mal, wenn ich das lese, das versetzt mir so einen Stoß, muss ich sagen, was das eigentlich für eine heftige, schwere Erkrankung ist, was es für Folgen haben kann, wenn es in einen schlimmeren Crash noch kommt. Aber wie dankbar ich bin, dass es ihm dazu im Vergleich gut geht, auch wenn es ihm eigentlich ganz, ganz heftig schlecht geht im Vergleich zu einem Gesunden.
8: Und Till Korfhage? Auch sein Leben ist durch MECFS vollkommen aus den Fugen geraten. Der 36-Jährige ist erleichtert, dass es die Option Sterbehilfe als letzten Ausweg gibt. Allein der Gedanke, dass es eine Möglichkeit wäre, hat ihm zu einer gewissen Ruhe verholfen.
9: Meine Hoffnung ist gerade wieder groß genug oder auch mein Möglichkeitsraum, was ich tun kann, reicht mir gerade auch, um zu sagen, okay, das ist eine gewisse Lebensqualität, die mir erstmal ausreicht. Und erstmal heißt nicht auf Dauer. Also ich glaube nicht den Rest des Lebens. Weil wenn dieser Zustand etwas ist, was für immer so ist, den Rest meines Lebens, dann würde ich, glaube ich, nochmal gründlich darüber nachdenken.
7: MECFS bei jungen Menschen, wenn Alltag nicht mehr möglich ist. Sie hörten eine Sendung von Matthias Bertsch. 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
16: Im Studio ist für Sie Renate Steininger. Ich wünsche einen schönen, einen angenehmen Sonntag. Heute bringen wir die Kantate Werkverzeichnis 86 am Sonntag Rogate. Wahrlich, wahrlich, ich sage euch, von Johann Sebastian Bach. Wir hören Siri Thornhill, Sopran, Petra Noskajowa, Alt, Christoph Gens, Tenor, Jan van der Krabben, Bass und La Petite Bande unter Leitung von Sigiswald Keuken.

Wahrlich, wahrlich, ich sage euch, Kantate, Werkverzeichnis 86 am Sonntag, Rogate, von Johann Sebastian Bach. Wir hörten Siri Thornhill, Sopran, Petra Noskajowa, Alt, Christoph Gens, Tenor, Jan van der Graben, Bass und La Petite Bande unter Leitung von Sigiswald Keuken. Und jetzt noch von Johann Sebastian Bach die Orgelsonate in C-Dur, Werkverzeichnis 529. An der Arp-Schnittger-Orgel der St. Jakobikirche in Hamburg spielt Ton Koopmann.

Ton Koopmann spielte an der Arp-Schnittger-Orgel der St. Jakobikirche in Hamburg die Orgelsonate in C-Dur, Bachwerkverzeichnis 529 von Johann Sebastian Bach.

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Liebe Zuhörerinnen und Zuhörer an den Radiogeräten oder wo immer Sie uns jetzt zugeschaltet sind, herzlich begrüße ich Sie zu diesem Gottesdienst aus der Pfarrkirche St. Agatha in Gronau-Epe im westlichen Münsterland. Epe liegt nahe der niederländischen Grenze. Der Ort wird erstmals im Jahr 1188 erwähnt. Schon damals gab es hier eine erste steinerne Kirche. Die heutige Kirche St. Agatha entstand Ende des 19. Jahrhunderts nach Plänen des Architekten und Benediktinermönchs Wilhelm Rinklake. Diese neue Hallenkirche im neugotischen Stil, errichtet aus hellem, warmen Sandstein, besticht durch ihren weiten und lichten Raum. Auch die beeindruckenden Glasfenster gehen auf Wilhelm Rinklake zurück. In ihr befinden sich auch bedeutende Kunstwerke aus der alten Kirche. Ein romanischer Taufstein und eine sogenannte Martersäule aus dem 15. Jahrhundert. Bedeutend ist auch der 65 Meter hohe Kirchturm. Er ist nicht nur weithin sichtbar, sondern beherbergt auch zwei Geläute mit insgesamt 10 Glocken, die weithin zu hören sind. Dem Ruf dieser Glocken sind heute viele Menschen gefolgt, um hier gemeinsam Gottesdienst zu feiern. Ich lade Sie, liebe Hörerinnen und Hörer, herzlich ein, jetzt mitzufeiern. Musikalisch wird dieser Gottesdienst von den Chorgemeinschaften St. Agatha und St. Antonius mitgestaltet. Wenn Sie möchten, können Sie die Lieder dieses Gottesdienstes im katholischen Gesangbuch Gotteslob mitverfolgen. Gesungen werden die Nummern 329, 168, 551, 244, 177, 196, 208, 405 und 525. Ich wünsche uns allen eine gesegnete Mitfeier und eine gute Andacht.

Im Namen des Vaters und des Sohnes und des Heiligen Geistes. Amen. Der Herr sei mit euch. Liebe Zuhörerinnen und Zuhörer, liebe Gemeinde, herzlich willkommen zu unserem Gottesdienst. Schön, dass Sie an diesem Morgen mit uns diesen Gottesdienst feiern. Der heutige Sonntag steht in einer besonderen Spannung. Auf der einen Seite ist er noch geprägt von der Auferstehung Jesu Christi. Und auf der anderen Seite rückt Christi Himmelfahrt immer näher, also der Abschied und Weggang Jesu. Es ist eine Spannung zwischen österlicher Freude und der Möglichkeit des schmerzlichen Verlustes. Die heutigen biblischen Lesungen gehen von dieser Spannung aus und eröffnen eine Hoffnung für die Zukunft. Der erste Petrusbrief zeigt, christliche Hoffnung ist eine Haltung in schwierigen Zeiten. Sie kann weitertragen. Das Evangelium erzählt in den Abschiedsreden Jesu davon, wie Jesus seine Jünger darauf vorbereitet, auf eine neue Weise bei ihnen gegenwärtig zu sein. Auch jetzt will Jesus gegenwärtig sein, in seinem Wort und im Brot, das gebrochen wird. Ich lade Sie ein. Bereiten wir uns auf seine Gegenwart vor und bitten wir ihn im Kyrie um sein Erbarmen. Herr Jesus Christus, du hast Menschen dein Wort anvertraut, damit sie es weitersagen. Herr, erbarme dich. Du willst auch in unsere Zeit und in unsere Lebensverhältnisse deinen Weg weisen. Christus, erbarme dich. Du versprichst uns den Heiligen Geist, damit wir nicht ohne Hilfe und Ermutigung im Leben stehen. Herr, erbarme dich. Es erbarme sich unser der Menschen freundliche Gott. Er nehme uns an die Hand und führe uns seine Wege ins Leben.

0: Lasset uns beten. Gott, unser Vater, dein Sohn hat seine Jünger im Abschied gestärkt und ihnen den Geist verheißen, der Nähe schenkt und Hoffnung weckt. Öffne auch uns für dein Wort, damit wir erkennen, wie du uns begleitest und Mut zum nächsten Schritt gibst. Darum bitten wir durch Jesus Christus, deinen Sohn, unseren Herrn und Gott, der in der Einheit des Heiligen Geistes mit dir lebt und herrscht in alle Ewigkeit. Amen.
1: Wir hören die Lesung aus der Apostelgeschichte. In jenen Tagen kam Philippus in die Hauptstadt Samariens hinab und verkündete dort Christus. Und die Menge achtete einmütig auf die Worte des Philippus. Sie hörten zu und sahen die Zeichen, die er tat. Denn aus vielen Besessenen fuhren unter lautem Geschrei die unreinen Geister aus. Auch viele Lahme und Verkrüppelte wurden geheilt. So herrschte große Freude in jener Stadt. Als die Apostel in Jerusalem hörten, dass Samarien das Wort Gottes angenommen hatte, schickten sie Petrus und Johannes dorthin. Diese zogen hinab und beteten für sie, dass sie den Heiligen Geist empfingen. Denn er war noch auf keinen von ihnen herabgekommen. Sie waren nur getauft auf den Namen Jesu des Herrn. Dann legten sie ihnen die Hände auf und sie empfingen den Heiligen Geist. Wort des lebendigen Gottes.

Wir hören die zweite Lesung aus dem ersten Brief des Apostels Petrus. Schwestern und Brüder, heiligt in eurem Herzen Christus den Herrn. Seid stets bereit, jedem Rede und Antwort zu stehen, der von euch Rechenschaft fordert über die Hoffnung, die euch erfüllt. Antwortet aber bescheiden und ehrfürchtig, denn ihr habt ein reines Gewissen, damit jene, die euren rechtschaffenen Lebenswandel in Christus in schlechten Ruf bringen, wegen ihrer Verleumdungen beschämt werden. Denn es ist besser, für gute Taten zu leiden, wenn es Gottes Wille ist, als für böse. Denn auch Christus ist der Sünden wegen ein einziges Mal gestorben, ein Gerechter für Ungerechte, damit er euch zu Gott hinführe, nachdem er dem Fleisch nach zwar getötet, aber dem Geist nach lebendig gemacht wurde. Wort des lebendigen Gottes.

Aus dem Heiligen Evangelium nach Johannes. In jener Zeit sprach Jesus zu seinen Jüngern: Wenn ihr mich liebt, werdet ihr meine Gebote halten. Und ich werde den Vater bitten, und er wird euch einen anderen Beistand geben, der für immer bei euch bleiben soll. Den Geist der Wahrheit, den die Welt nicht empfangen kann, weil sie ihn nicht sieht und nicht kennt. Ihr aber kennt ihn, weil er bei euch bleibt und in euch sein wird. Ich werde euch nicht als Waisen zurücklassen. Ich komme zu euch. Nur noch kurze Zeit und die Welt sieht mich nicht mehr. Ihr aber seht mich, weil ich lebe und auch ihr leben werdet. An jenem Tag werdet ihr erkennen, ich bin in meinem Vater, ihr seid in mir und ich bin in euch. Wer meine Gebote hat und sie hält, der ist es, der mich liebt. Wer mich aber liebt, wird von meinem Vater geliebt werden, und auch ich werde ihn lieben und mich ihm offenbaren.

Liebe Schwestern und Brüder hier in der Kirche und wo immer Sie jetzt mit uns verbunden sind. Was für ein schöner, ermutigender Satz. Ich werde euch nicht als Waisen zurücklassen. Es ist ein Satz, der sofort wirken soll, der Zuversicht und Trost geben will angesichts von erfahrenem Verlust. Es ist kein theologischer Lehrsatz und auch keine Idee für spätere Generationen. Dennoch komme ich ins Stutzen, denn kurz vor diesem ermutigenden Satz sagt Jesus etwas ganz anderes. Wer meine Gebote hat und sie hält, der liebt mich. Wie passt das zusammen? Jesus ermutigt und zugleich weist er darauf hin, seine Gebote zu halten, und zwar als Liebeserweis. Und ich frage mich, kann denn die Erfüllung von Geboten ein Liebesbeweis sein? Klingt das nicht wie eine Bedingung? Wird Liebe an Leistung geknüpft? Ganz allgemein formuliert, geht es um Moral oder um Sinnstiftung? Ich denke, dass der Evangelist Johannes hier keine moralische Buchhaltung einführen will, im Sinne von, wenn du dies und das erfüllt hast, dann weiß ich, dass du mich liebst. Vielmehr will er etwas anderes sagen, das das Ganze auf den Kopf stellt. Weil du geliebt bist, kannst du die Gebote halten. Anders formuliert, ich halte Jesu Gebot nicht, um geliebt zu werden, sondern ich kann es halten, weil ich geliebt bin. Es geht nicht darum, etwas einzufordern und dafür belohnt zu werden, sondern darum, etwas freiwillig zu tun, aus der Erkenntnis, etwas empfangen zu haben. So klingt der Satz dann gleich etwas anders. Wer meine Gebote hat und sie hält, der liebt mich. Jesus spricht diesen Satz in unruhiger Zeit. Es ist kurz vor seiner Passion. Wir befinden uns im Abendmahlsaal in Jerusalem. Jesus hat den Jüngern die Füße gewaschen und seine Auslieferung angekündigt. Nun hält er seine Abschiedsrede an seine engsten Vertrauten. Die Jünger spüren, es geht etwas zu Ende. Sie spüren noch nicht, da soll etwas Neues beginnen. Sie ahnen vielleicht, dass die Welt ab morgen anders sein wird, weil dann die Stimme fehlt, die ihnen bisher gesagt hat, worauf es ankommt. Die Stimme, die tröstet, provoziert, heilt, weckt und aufrichtet. Ich stelle mir vor, welchen Eindruck Jesus von den Jüngern gehabt haben muss im Abendmahlsaal, in dieser Situation des Abschieds. Sie wirken auf ihn wie Suchende, wie Unvollkommene. Dabei hatten sie doch mit ihm gelacht, gestritten, gehofft. Ich stelle mir vor, wie er ihre Angst spürt, wie er die Frage erahnt, die ihnen im Hals steckt. Was wird aus uns, wenn du nicht mehr da bist? Genau in diese Situation hinein spricht Jesus seine Worte: Ich werde euch nicht als Waisen zurücklassen. Es klingt für mich wie ein Versprechen, das die Zeit überdauert. Ihr seid nicht allein, ihr bleibt gehalten, ihr seid geliebt. Liebe Schwestern und Brüder, jeder von uns kennt Situationen, in denen das Leben uns zu Waisen macht. Ich meine das nicht nur in dem Sinne, einen oder beide Elternteile verloren zu haben. Ich meine es auch im übertragenen Sinne, verwaist sein im Herzen. Wenn ein Gespräch verstummt, das mich getragen hat, wenn ein Stuhl leer bleibt, der gestern noch mit Leben gefüllt war, wenn ein Plan zerbricht und ich nicht weiß, wie ich die Scherben sortieren soll,
wenn Sorgen zu laut werden und die Hoffnung kaum noch spürbar ist. Solche Momente kenne ich und sicherlich jeder von uns. Momente, in denen wir uns fragen, wie geht es weiter? Genau in diese Situation sagt Jesus, du bist nicht allein, ich bleibe, anders, aber doch real, in dir, in euch, aber auch um dich und um euch, durch dich und durch euch. Es ist, als würde Jesus einen unsichtbaren Faden spannen, als wäre er selbst der Faden, der uns Menschen untereinander und mit ihm verbindet. Heute, aber auch durch die Zeit, vom Abendmahlsaal bis in die Gegenwart. Es ist ein Faden, der nicht reißt. Ich möchte diesen Faden den Faden der Liebe nennen. Zugegeben, es ist kein glatter Faden, eher im Gegenteil. Denn wer bereit ist, andere zu lieben, der macht sich verletzlich. Der macht sich womöglich die Hände schmutzig, weil er Kranke berührt, Ausgestoßene sieht, Hungrigen Hoffnung gibt, Kleine aufrichtet. Genau das hat Jesus erfahren und erfährt es noch heute. Wenn Menschen bereit sind, so zu lieben, wie er geliebt hat. Jesu Liebe ist eine Liebe, die bleibt, auch wenn der, der sie schenkte, nicht mehr sichtbar unter uns ist. Es ist eine Liebe, die wie ein innerer Kompass wirkt und auch etwas bewirkt. Denn Jesus schenkt uns die Gewissheit, nicht allein durch das Schwere gehen zu müssen. Jesus schenkt uns nicht die Lösung für jede Frage, aber eine Liebe, die durch die Frage trägt. Jesus schenkt uns nicht den Schutz vor dem Sturm, aber Halt im Sturm. Und für mich zeigt sich, genau dort beginnt der Glaube, wo ein Mensch sagt, ich gehe weiter. Nicht, weil alles klar ist, sondern weil einer mit mir geht. Denn wir sind keine Weisen dieser Welt. Wir sind Menschen mit einer Verheißung im Herzen und einem Geist, der uns aufrichtet, wenn es schwer wird. Amen.

0: Wir rufen zu Gott, der uns nicht als Weisen in dieser Welt zurücklässt.
1: Für alle, die sich allein fühlen, weil jemand fehlt, weil ein Weg zu Ende ging oder weil das Leben schwer geworden ist, schenke ihnen deinen Geist der Nähe, Gott, unser Vater.
0: Wir bitten dich.
1: Für alle, die vor Veränderungen stehen, in Familie, Beruf, Gesundheit oder Glauben, öffne Türen, wo sie Mut zum Weitergehen brauchen. Gott, unser Vater,
0: wir bitten dich, erhöre uns.
1: Für alle, die Verantwortung tragen und anderen Halt geben sollen, erfülle sie mit deinem Geist, damit ihre Worte und Gesten gut tun. Gott, unser Vater, für unsere Gemeinden, wenn Pläne unsicher sind und vieles im Wandel ist, schenke uns Vertrauen, dass dein Geist uns führt. Gott, unser Vater, für unsere Verstorbenen und für alle, die um sie trauern, lass sie spüren, dass deine Liebe stärker ist als jeder Abschied. Gott, unser Vater,
0: wir bitten dich, erhöre uns. Guter Gott, du kennst unsere Wege und willst uns nahe sein. Bleibe bei uns mit deinem Geist, damit wir selbst zum Beistand füreinander werden. Darum bitten wir durch Christus, unseren Herrn. Amen.

Herr unser Gott, wir bringen Brot und Wein vor dich. Verwandle sie durch deinen Geist und schenke uns in ihnen Christus, der bei uns bleibt. Stärke uns durch das Brot des Lebens und den Kelch des Heiles, damit wir den nächsten Schritt wagen, in der Gewissheit, dass wir nicht allein, sondern von deinem Geist getragen sind. Darum bitten wir durch Christus, unseren Herrn. Amen.

Ja, du bist heilig, großer Gott. Du liebst uns Menschen und bist uns nahe. Gepriesen sei dein Sohn, der immer mit uns auf dem Weg ist und uns um sich versammelt zum Mahl der Liebe. Wie den Jüngern deutet er uns die Schrift und bricht das Brot für uns. So bitten wir dich, gütiger Vater, sende deinen Heiligen Geist über die Gaben von Brot und Wein. Erheilige sie, damit sie uns werden Leib und Blut deines Sohnes, unseres Herrn Jesus Christus. Am Abend vor seinem Leiden nahm er beim Mahl das Brot und sagte dir Dank, brach das Brot, reichte es seinen Jüngern und sprach: Nehmt und esst alle davon, das ist mein Leib, der für euch hingegeben wird. Ebenso nahm er nach dem Mahl den Kelch, dankte wiederum, reichte ihn seinen Jüngern und sprach: Nehmt und trinkt alle daraus. Das ist der Kelch des neuen und ewigen Bundes, mein Blut, das für euch und für alle vergossen wird zur Vergebung der Sünden. Tut dies zu meinem Gedächtnis. Geheimnis des Glaubens. Deinen Tod, o Herr, verkünden wir und deine Auferstehung preisen wir, bis du kommst in Herrlichkeit. Darum, gütiger Vater, feiern wir das Gedächtnis deines Sohnes, der uns erlöst hat. Durch sein Leiden und seinen Tod am Kreuz hast du ihn zur Herrlichkeit der Auferstehung geführt und ihn erhöht zu deiner Rechten. Wir verkünden dieses Werk deiner Liebe, bis er wiederkommt, und bringen dir das Brot des Lebens und den Kelch des Segens dar. Wir feiern die Liebe Christi, die er uns anvertraut hat. Er hat sich für uns hingegeben und schenkt uns Anteil an seinem Leib und Blut. Wir bitten dich, schau gütig auf die Gabe deiner Kirche und gib, dass wir im Geist deiner Liebe für immer verbunden bleiben mit ihm und untereinander. Barmherziger Gott, vollende deine Kirche im Glauben und in der Liebe, unseren Papst Leo und unseren ernannten Bischof Heiner, alle Bischöfe, Priester und Diakone, Ordens- und Eheleute, alle Frauen und Männer, das ganze Volk, das du dir erworben hast. Öffne unsere Augen für jede Not. Gib uns das rechte Wort, wenn Menschen Trost und Rat suchen. Hilf uns zur rechten Tat, wo Menschen uns brauchen. Lass uns denken und handeln nach dem Wort und Beispiel Christi. Mache deine Kirche, deine Gemeinden und Gemeinschaften zu einem Ort der Wahrheit und der Freiheit, des Friedens und der Gerechtigkeit, damit die Menschen neue Hoffnung schöpfen. Vater, erbarme dich unserer Brüder und Schwestern, die im Frieden Christi heimgegangen sind, und aller Verstorbenen, deren Glauben du allein kennst. Lass sie dein Angesicht schauen und schenke ihnen das Leben in Fülle. Wenn unser eigener Weg zu Ende geht, dann nimm auch uns für immer bei dir auf und lass uns zusammen mit der seligen Jungfrau und Gottesmutter Maria, mit den Aposteln und den Märtyrern, mit der heiligen Agatha und dem heiligen Antonius, mit unseren Namenspatronen und mit allen Heiligen dich loben und preisen durch unseren Herrn Jesus Christus.

Jesus versichert uns der Liebe des Vaters, auf die wir unser Leben bauen können. So beten wir: Vater unser im Himmel, geheiligt werde dein Name, dein Reich komme, dein Wille geschehe, wie im Himmel so auf Erden. Unser tägliches Brot gib uns heute und vergib uns unsere Schuld, wie auch wir vergeben unseren Schuldigern. Und führe uns nicht in Versuchung, sondern erlöse uns von dem Bösen. Denn dein ist das Reich, die Kraft, in Ewigkeit. Die Worte des Evangeliums sind uns hier im Gottesdienst, im Friedensgebet sehr vertraut. Jesus sagt seinen Jüngern den Frieden zu. Es ist ein tieferer Frieden als den, den wir Menschen schaffen können. Einen Frieden, der mehr ist als das Fehlen von Gewalt und Krieg. So bitten wir, Herr Jesus Christus, schau nicht auf unsere Fehler, auf unser Versagen, auf die Lieblosigkeiten dieser Welt, auf das, was wir Sünde nennen, sondern blicke in unser Herz, auf den Glauben, die Liebe und die Hoffnung, die wir tragen, und schenke uns und allen Menschen auf dieser Welt, besonders jenen in den Kriegs- und Krisengebieten, nach deinem Willen Einheit und Frieden. Der Friede des auferstandenen Herrn sei allezeit mit euch. Gebt einander ein Zeichen dieses österlichen Friedens und der Versöhnung.

Und so seht, Jesus Christus, der Gekreuzigte und Auferstandene, ist jetzt in unserer Mitte, im Zeichen des gebrochenen und auszuteilenden Brotes. Er ist das Lamm Gottes, das hinwegnimmt die Sünde der Welt. Herr, ich bin nicht würdig, dass du eingehst unter mein Dach, aber sprich nur ein Wort, so wird mein Seele gesund. So spricht der Herr: Wenn ihr mich liebt, werdet ihr meine Gebote halten. Ich werde den Vater bitten, und er wird bei euch einen anderen Beistand geben, damit er immer bei euch bleibe. Halleluja. Und so kommt, kostet und seht, wie gut der Herr ist. Er selbst hat alles für uns bereitet.

Lasset uns beten. Gott, du lässt uns nicht als Waisen zurück. Du gehst mit uns und öffnest Wege, die wir noch nicht sehen. Stärke in uns die Gewissheit deiner Nähe, damit wir mutig weitergehen, getragen von deinem Geist. Lass uns spüren, wo wir den nächsten Schritt wagen, gehst du schon voraus. Darum bitten wir durch Christus, unseren Herrn. Zum Ende dieses Gottesdienstes bedanke ich mich bei allen, die ihn vorbereitet und zu seinem Gelingen beigetragen haben. Insbesondere allen Musikerinnen und Musikern der beiden Chorgemeinschaften St. Agatha und St. Antonius Epe, sowie allen liturgischen Diensten. Ich danke auch allen, die hier vor Ort oder wo auch immer jetzt mit uns verbunden mitgefeiert haben. Stellen wir uns nun unter Gottes Segen. Der Herr sei mit euch. So segne, behüte und begleite euch und alle, die ihr fest in euren Herzen tragt, der gute, und das dürft ihr nie vergessen, der euch immer liebende Gott, der Vater und der Sohn und der Heilige Geist. Amen. Amen.

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Aus der Pfarrkirche St. Agatha in Gronau-Epe übertrugen wir einen katholischen Gottesdienst. Die Predigt hielt Pfarrer Thorsten Brüggemann. Den Text der Predigt können Sie auch im Internet nachlesen unter kircheimwdr.de. In wenigen Minuten haben Sie Gelegenheit, mit einer Vertretung der Gemeinde am Telefon zu sprechen. Die Nummer ist 02565 93260. Ich wiederhole, 02565 93260.

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1: Um 11 Uhr mit Jonas Ziegler. Das Schiff, auf dem das Hunter-Virus ausgebrochen ist, ist am Morgen vor Teneriffa angekommen. Im spanischen Fernsehen ist die Ankunft im Süden der Insel zu sehen. Nach Angaben des Kreuzfahrtveranstalters ist geplant, als erstes alle Menschen an Bord gründlich zu untersuchen. Anschließend sollen sie in kleinen Gruppen und von Ärzten begleitet an Land gebracht werden. Laut den spanischen Behörden gelten strenge Sicherheitsmaßnahmen. Ein Kontakt mit der Zivilbevölkerung ist demnach ausgeschlossen. Passagiere ohne Symptome sollen mit speziell organisierten Transporten in ihre Heimatländer zurückgebracht werden und dort erstmal in Quarantäne bleiben. Vor der Küste von Katar ist nach Angaben der britischen Seeschifffahrtsbehörde ein Frachter beschossen worden. Dabei wurde laut dem Kapitän niemand verletzt. Die Behörden untersuchen jetzt, woher das Projektil stammt. Der Iran hatte vorher als Reaktion auf US-Angriffe auf zwei iranische Öltanker mit Gegenschlägen gedroht. Russlands Präsident Putin rechnet nach eigenen Angaben damit, dass der Krieg gegen die Ukraine bald vorbei ist. Er zeigte sich bereit, sich mit dem ukrainischen Präsidenten Selenskyj in einem Drittland zu treffen, wenn es vorher eine Friedensvereinbarung geben sollte. Für Vermittlungsgespräche schlug der russische Präsident auf europäischer Seite den früheren Bundeskanzler Schröder vor. Der Deutsche Gewerkschaftsbund trifft sich ab heute zum Bundeskongress in Berlin. Dabei sollen unter anderem Leitlinien zu den geplanten Sozialreformen der Bundesregierung festgelegt werden. Clemens Schulze, RBB 24.
2: Die Frage lautet, wie können die Gewerkschaften mithelfen, die Krisen zu bewältigen? Mit Lohnverzicht und längeren Arbeitszeiten vielleicht? Da wehren sich die Gewerkschafter. Die Arbeitnehmer hätten schon genug beigetragen. Die IG Metall-Vorsitzende Christiane Benner sagte dazu dem ZDF, die Menschen verzichteten auf Urlaubs- und Weihnachtsgeld, seien in oft unbezahlter Kurzarbeit und hätten tarifliche Bausteine gegen Sicherheiten getauscht. Gegen weitere Einschnitte haben die Dachgewerkschaft DGB und die Mitgliedsorganisationen Widerstand angekündigt.
1: In Brandenburg soll es weiter dabei bleiben, dass Flüchtlinge mit Aufenthaltserlaubnis nicht selbst bestimmen dürfen, wo sie wohnen. Integrationsminister Wilke von der SPD hat das im Interview mit der Deutschen Presseagentur damit begründet, dass die Integration so besser steuerbar sei. Es werde verhindert, dass sich die Menschen in einzelnen Städten konzentrieren. Der Flüchtlingsrat Brandenburg kritisiert die Wohnsitzauflage als massiven Eingriff in die Bewegungsfreiheit. Soweit die Nachrichten. Das Wetter. Heute neben ein paar Quellwolken oft sonnig, am Nachmittag im Norden und Westen einzelne Schauer, maximal 18 bis 23 Grad. Zurzeit in Berlin-Schöneberg 16 und in Küritz 15 Grad. Morgen dichte Wolken und teils kräftiger Regen bei 11 bis 20 Grad. Die Zeit, es ist 11.03 Uhr.
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3: Im Studio ist für Sie Renate Steininger. Ich wünsche einen schönen, einen angenehmen Sonntag. Sie war ein Phänomen, eine Geigerin, die himmlisch spielen konnte, außerdem eine begnadete Orchesterleiterin. Iona Brown ist 33 Jahre alt, als sie die Leitung der renommierten Academy of St. Martin in the Fields übernimmt. Der Dirigent Neville Mariner hatte sie zu seiner Nachfolgerin bestimmt. In den folgenden 2 Stunden können Sie hier mehrere Aufnahmen mit der Academy of St. Martin in the Fields unter Leitung von Iona Brown erleben. Als erstes bringen wir von Joseph Haydn die Sinfonie Nummer 44 in E-Moll, Hoboken Verzeichnis 1, 44.

Musik war das von Joseph Haydn zum Auftakt des Sonntagskonzertes. Die Sinfonie Nummer 44 in E-Moll, Hoboken-Verzeichnis 1,44, gespielt von der Academy of St. Martin in the Fields unter Leitung von Iona Brown. Und jetzt Musik von Bernhard Henrik Krusell. Als Finnlandschwede gehörte er zur schwedischsprachigen Bevölkerungsminderheit in Finnland. Krusell war Komponist und selbst ein ausgezeichneter Klarinettist. Wir hören jetzt seine Sinfonia Concertante für Klarinette, Horn, Fagott und Orchester in B-Dur Opus 3. Hier sind Dieter Klöcker Klarinette, Nikolaus Grüger Horn, Karl Otto Hartmann Fagott und die Academy of St. Martin in Fields unter Leitung von Iona Brown.

Das war die Sinfonia Concertante für Klarinette, Horn, Fagott und Orchester in B-Dur Opus 3 von Bernhard Henrik Krusell. Die Solopart spielten Dieter Klöcker Klarinette, Nikolaus Grüger Horn und Karl Otto Hartmann Fagott. Iona Brown dirigierte die Academy of St. Martin in the Fields. Seine Simple Symphony, zu Deutsch einfache Sinfonie, schrieb Benjamin Britten ursprünglich für Schulorchester. Das Stück basiert auf Kindheitsthemen, für die Britten eine besondere Vorliebe hatte. Benjamin Britten, Simple Symphony, Opus 4. Diesmal leitet Iona Brown das norwegische Kammerorchester.

Iona Brown dirigierte das norwegische Kammerorchester mit der Simple Symphony Opus 4 von Benjamin Britten. Aus gesundheitlichen Gründen, Arthritis, spielte Iona Brown 1998 zum letzten Mal öffentlich Violine. Unsere folgende Aufnahme entstand 1983 mit Iona Brown, Violine Solo, Josef Suk, Viola und der Academy of St. Martin in the Fields, geleitet von Iona Brown. Sie spielen von Mozart die Sinfonia Concertante, Köchelverzeichnis 364.

Wolfgang Amadeus Mozart, Sinfonia Concertante in S-Dur, Köchelverzeichnis 364. Wir hörten Iona Brown Violine, Joseph Suk Viola und die Academy of St. Martin in the Fields, geleitet von Iona Brown. Zum Ausklang noch Musik von Georg Friedrich Händel, das Concerto Grosso für zwei Oboen, Fagott, Streicher und Basso Continuo in F-Dur, Händelwerkverzeichnis 315. Noch einmal leitet Iona Brown die Academy of St. Martin in the Fields.

0: Im ersten Teil des Sonntagskonzerts auf Radio 3 brachten wir Aufnahmen mit und unter Leitung von Iona Brown. Im Januar dieses Jahres wäre sie 85 Jahre alt geworden. 2004 starb sie im Alter von 63 Jahren an Krebs. Zum Ausklang brachten wir das Concerto Grosso in F-Dur, Händel-Werkverzeichnis 315 von Georg Friedrich Händel, gespielt von der Academy of St. Martin in the Fields unter Leitung von Iona Brown. Im zweiten Teil des Sonntagskonzerts nach den Nachrichten gibt es hier Aufnahmen mit dem Orchestre National du Capitole de Toulouse. Unter anderem Tschaikowskis Fünfte.
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2: Um 13 Uhr mit Philipp Börger. Vor Teneriffa wird jetzt das Kreuzfahrtschiff evakuiert, auf dem es Hantavirus-Fälle gegeben hat. Das Schiff hat die Insel am Morgen erreicht. Alle Menschen an Bord wurden auf Krankheitssymptome untersucht. Seit dem Vormittag werden die Passagiere nach und nach unter hohen Sicherheitsvorkehrungen an Land gebracht. Spanien-Korrespondentin Franka Welz berichtet.
3: Die Passagiere trugen blaue Schutzkleidung, Masken sowie weiße Taschen mit persönlichen Gegenständen. Dort stiegen sie in einen roten Bus der militärischen Katastrophenschutzeinheit UME um und wurden umgehend zum Flughafen Teneriffa Süd gebracht. Nach Angaben des spanischen Gesundheitsministeriums soll die letzte Maschine spätestens im Laufe des Montags von Teneriffa abfliegen.
2: Die Bundesregierung hat skeptisch auf Aussagen von Russlands Präsident Putin reagiert, wonach der Krieg in der Ukraine bald enden könnte. Aus Regierungskreisen war von einem weiteren Scheinangebot die Rede. Für mögliche Verhandlungen habe Russland seine Forderungen an die Ukraine nicht geändert. Deswegen sei diese Option nicht glaubwürdig. Putin hat bei einer Pressekonferenz gestern gesagt, er könne den ukrainischen Präsidenten Selenskyj in einem Drittland treffen. Als europäischen Vermittler schlug Putin Ex-Bundeskanzler Schröder vor. Bundesjustizministerin Hubig will, dass Femizide härter bestraft werden können. Wenn Frauen getötet werden, weil sie Frauen sind, soll das aus ihrer Sicht künftig klarer als Mord gelten können. Hubig sagte der Bild am Sonntag, dass solche Fälle vor Gericht bisher zu oft nur als Totschlag gewertet würden. Zum Beispiel, wenn Eifersucht als Motiv genannt und dadurch ein milderes Urteil gesprochen wird. Berlins regierender Bürgermeister Wegner fordert, die Mehrwertsteuer auf Lebensmittel deutlich zu senken. Der CDU-Politiker sagte beim Bundeskongress des Deutschen Gewerkschaftsbundes in Neukölln, Grundnahrungsmittel müssten für alle bezahlbar bleiben. Wegner sprach sich außerdem für dauerhaft niedrigere Energiekosten aus, sowohl für Unternehmen als auch für Verbraucher. Zur Debatte über mögliche Kürzungen bei der Rente meinte Wegner, dass dadurch viele Menschen zusätzlich verunsichert würden. In mehreren Städten und Gemeinden in Brandenburg wird heute über die politische Zukunft vor Ort abgestimmt. So entscheidet sich bei einer Stichwahl in Barnim, wer neuer Landrat wird. Der bisherige SPD-Landrat Daniel Kurz tritt gegen den AfD-Bewerber Matthäus Mikolaschek an. Außerdem gibt es mehrere Bürgermeisterwahlen oder Stichwahlen, und zwar in Zedenick, Panketal, Baruth-Mark, Nutetal und Nordwest-Uckermark. Die Abstimmungslokale sind bis 18 Uhr geöffnet. Soweit die Nachrichten. Weitere Meldungen aus der Region auf rbb24.de. Das Wetter. Zurzeit in Berlin-Lichtenberg 18 Grad, in Potsdam 16. Viel Sonne und im Laufe des Tages bis zu 23 Grad. In der Nacht und am morgigen Montag kann es zeitweise stark regnen, vor allem im südlichen Brandenburg. Es wird dann auch windig und kühlt ab. Höchstwerte morgen 11 bis 19 Grad. Die Zeit, es ist 13.03 Uhr.
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0: Im Studio ist für Sie Renate Steininger. Ich wünsche einen schönen, einen angenehmen Sonntag. Die folgenden zwei Stunden stehen ganz im Zeichen eines französischen Orchesters, im Zeichen des Orchestre National du Capitole de Toulouse. Wir beginnen mit dem dritten Klavierkonzert von Ludwig van Beethoven. Beethoven selbst spielte seinerzeit die Uraufführung im April 1803 in Wien. Ein Freund blätterte damals die Noten um und er berichtete später, Zitat, dass diese bis auf ein paar mir rein unverständliche ägyptische Hieroglyphen leer waren. Für uns spielen jetzt Elisabeth Leonskaya und das Orchestre National du Capitole de Toulouse unter Leitung von Togan Sokjev. Ludwig van Beethoven, Klavierkonzert Nummer 3, C-Moll, Opus 37.

Elisabeth Leonskaya und das Orchestre National du Capitole de Toulouse waren das, unter Leitung von Tugan Sokjev, mit dem Klavierkonzert Nummer 3, C-Moll, Opus 37 von Ludwig van Beethoven. Die nächste Musik kommt von der französischen Komponistin irischer Abstammung Auguste Olmès. Als Britin durfte sie nicht am Konservatorium in Paris studieren, sondern musste Privatunterricht nehmen. Sie war eine ungewöhnliche Frau im 19. Jahrhundert. Camille Saint-Saëns schrieb über Olmès in der Zeitschrift Harmonie et Mélodie: Wie Kinder haben Frauen keine Vorstellung von Hindernissen und ihre Willenskraft reißt alle Mauern nieder. Mademoiselle Olmès ist eine Frau, eine Extremistin. Olmès blieb unverheiratet, sie lebte 20 Jahre mit dem Dichter Catul Mendes. Das Paar hatte 5 Kinder. Hier ist die sinfonische Dichtung für Orchester Andromède von Augusta Olmès. Leo Hussein leitet das Orchestre National du Capitole de Toulouse.

Das war von Augustin Olmès, Andromède, sinfonische Dichtung für Orchester. Leo Hossein dirigierte das Orchestre National du Capitole.

Anatole de Toulouse. Eigentlich dachte Tschaikowski, dass er ausgeschrieben habe nach seiner vierten Sinfonie. Dennoch schrieb er 11 Jahre später seine folgende 5. Sinfonie, innerhalb weniger Wochen in seinem Landhaus Frolovskoje. Die Uraufführung fand unter seiner Leitung am 17. November 1988 in St. Petersburg statt. Peter Tschaikowski, Sinfonie Nummer 5 in E-Moll, Opus 64. Das Orchestre National du Capitole de Toulouse wird geleitet von Togan Sokjev.

Das war die Sinfonie Nummer 5 in E-Moll, Opus 64 von Peter Tschaikowski. Das Orchestre National du Capitole de Toulouse wurde geleitet von Togan Sokjev. Er gilt als charismatischer Musikverführer, besonders bei Bach, David Frey. Zusammen mit Audrey Vigoureux spielt er jetzt die Soloparts des Konzerts für zwei Klaviere, Streicher und Basso Continuo in C-Moll, Bachwerkverzeichnis 1062 von Johann Sebastian Bach. David Frey leitet auch das Orchestre National du Capitole de Toulouse.

0: Bachs Konzert, Werkverzeichnis 1062 mit David Frey, Audrey Vigoureux und dem Orchestre National du Capitole de Toulouse.
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2: 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Um 15 Uhr mit Jürgen Buch. Die Bundesregierung hat skeptisch auf Aussagen von Russlands Präsident Putin reagiert, wonach der Krieg in der Ukraine bald enden könnte. Aus Regierungskreisen war von einem weiteren Scheinangebot die Rede. Für mögliche Verhandlungen habe Russland seine Forderungen an die Ukraine nicht geändert. Deswegen sei diese Option nicht glaubwürdig. Putin hat bei einer Pressekonferenz gestern Bereitschaft signalisiert, den ukrainischen Präsidenten Selenskyj in einem Drittstaat zu treffen. Als europäischen Vermittler schlug Putin Ex-Bundeskanzler Schröder vor. Vor Teneriffa wird das Kreuzfahrtschiff evakuiert, auf dem das Hunter-Virus ausgebrochen ist. Das Schiff hat die Insel am frühen Morgen erreicht. Alle Menschen an Bord wurden untersucht. Spanien-Korrespondentin Julia Macher.
3: Keiner der Menschen zeige Symptome, so die spanische Gesundheitsministerin Monica Garcia. In Gruppen von maximal 5 Personen werden die Menschen von Bord an Land gebracht, dann sofort in Fahrzeugen des Militärs zum 10 Minuten entfernten Flughafen gefahren. Dort warten bereits die von den Herkunftsländern bereitgestellten Maschinen. Zunächst verlassen die Spanierinnen und Spanier das Schiff. Ihnen folgen die Niederländer, die 6 Deutschen sowie die Belgier und Griechen.
2: Berlins regierender Bürgermeister Wegner fordert, die Mehrwertsteuer auf Lebensmittel deutlich zu senken. Der CDU-Politiker sagte beim Bundeskongress des Deutschen Gewerkschaftsbundes in Berlin-Neukölln, Grundnahrungsmittel müssten für alle bezahlbar bleiben. DGB-Chefin Fahimi warnte dagegen vor weiteren Angriffen auf den Sozialstaat. Die Bundesregierung versuche, die Beschäftigten zur Ursache der Krisen zu erklären. Trotz der Waffenruhe im Irankrieg werden aus den Golfstaaten neue Angriffe gemeldet. Kuwait wurde nach eigenen Angaben mit mutmaßlich iranischen Drohnen angegriffen. Mit welchen Folgen ist noch nicht bekannt. Vor der Küste von Katar wurden nach Angaben der britischen Seeschifffahrtsbehörde ein Frachter beschossen. Es wurde aber niemand verletzt. In mehreren Städten und Gemeinden in Brandenburg wird heute über die politische Zukunft vor Ort abgestimmt. So entscheidet sich bei einer Stichwahl in Barnim, wer neuer Landrat wird. Der bisherige SPD-Landrat Daniel Kurt tritt gegen den AfD-Bewerber Matthäus Mikolaschek an. Außerdem gibt es mehrere Bürgermeisterwahlen oder Stichwahlen, und zwar in Zedenick, Panketal, Barut-Mark, Nutetal und Nordwest-Uckermark. Die Abstimmungslokale sind bis 18 Uhr geöffnet. Soweit die Nachrichten. 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Das Wetter. Am Nachmittag viel Sonne mit ein paar dichten Wolken. Überwiegend bleibt es trocken bei bis zu 23 Grad. Aktuell in Berlin-Dahlem 20 und in Cottbus 21 Grad. Morgen im Norden und Westen zum Teil kräftiger Regen. Sonst Sonne mit ein paar Gewittern bei Höchstwerten von bis zu 20 Grad. Die Zeit 15.03 Uhr.
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5: Erstes Kapitel. Berühmt unter allen Umständen.

0: Ich bin zu Zwickau geboren, am 8. Juni 1810. Dunkel nur schweben mir noch die Jahre meiner Kindheit vor Augen. Bis zum dritten Jahre war ich ein Kind wie ein anderes.
1: Robert Schumann schreibt seine Autobiografie. Er ist 15 und natürlich nicht wie jeder andere. Sein Leben beansprucht Interesse.
0: Schon im 8. Jahre, sollte man es denken, lernte ich die Kunst Amors kennen. Ich liebte wahrhaft unschuldig und nie werde ich vergessen, wie ich Emilie einen verzweifelten Liebesbrief überreichte, in den ein Pfennig eingewickelt war. Oh, süße Einfalt.
1: Und als er für Ida Gedichte schrieb und Bonbons kaufte oder als er mit seiner Mutter in Karlsbad war und dort berühmte Menschen sah.
0: Kurz, es war ein herrliches Leben. Keine Sorge umdüsterte mich, keine Laune zog mir die Stirn in Falten. Ach, mit süßer Wehmut gedenke ich manchmal noch jener Stunden.
1: Doch damit legt Robert schon wieder die Feder aus der Hand. Auch wenn ihm das Schreiben im Blut liegt, seine Autobiografie wird er nie vollenden. Er ist das jüngste von 5 Kindern. Die Geschwister sind 14 bis 5 Jahre älter. Die Familie behütet ihren Goldjungen und in Zwickau lässt es sich leben.
2: Die Stadt liegt in einer der schönsten und romantischsten Gegenden Sachsens. Am Ufer der Mulde, zwischen Gärten, Wiesen und fruchtbaren Feldern. Überhaupt hat die ganze Gegend um Zwickau so viele Naturschönheiten, dass man sie einen ordentlichen Park nennen könnte.
1: So befindet der Vater. Und wenn Robert die Melancholie packt, geht er hinaus, schweift alleine durch die Natur. Noch sehr viel später hängt er dieser Erinnerung nach.
3: Ich habe in Zwickau Stunden genossen, die Tage in Leipzig aufwiegen. Stille Herbstabende der Heimat, Wonneabende des Herzens. Kein Leipzig mit all seinen Konzerten und Theatern wiegt jene vergoldeten Höhen und blühenden Täler auf. Dieses ganze Stillleben der Natur und der freundlichen Menschheit.

0: Aber in Deutschland ziehen dunkle Wolken auf. Das politische Klima verfinstert sich. Eine neue Epoche steht vor der Tür.
1: Denk ich an Deutschland in der Nacht, dann bin ich um den Schlaf gebracht. Ich kann nicht mehr die Augen schließen und meine heißen Tränen fließen.
0: Im März 1819 ermordet der Burschenschaftler Karl Ludwig Sand den russischen Staatsrat August von Kotzebue. Aus Furcht vor einer Revolution reagiert die Staatsmacht mit Unterdrückung. Dichter und Denker bekommen einen Maulkorb. Doch der Mörder wird nach seiner Hinrichtung zum hehren Symbol für die Einheit und Freiheit Deutschlands. Nicht nur bei radikalen Burschenschaftlern, sondern auch bei liberalen Bürgern. Auch in der guten Stube der Schumanns hängt Sands Porträt. August Schumann ist Schriftsteller, Verleger und Buchhändler. Und er erkennt die Zeichen der Zeit. Bildung lautet das Zauberwort des Bürgertums. Man will lesen, um geistig zu wachsen und jemand zu sein. Gute Literatur boomt.
2: Nationalliteratur will jetzt nicht viel sagen. Die Epoche der Weltliteratur ist an der Zeit und jeder muss jetzt dazu wirken, diese Epoche zu beschleunigen.
0: Schon vor Goethes großen Worten beschleunigt August Schumann die Epoche mit einer neuen Buchreihe.
3: Taschenbibliothek der ausländischen Klassiker in neuen Verdeutschungen.
0: Schumann wird zum Vater des modernen Taschenbuchs. Begonnen hatte er als armer Literat. In fieberhafter Tätigkeit hat er sich emporgearbeitet zum erfolgreichen Unternehmer. Und doch fließt in seinen Adern heißes Künstlerblut. Wie sein Biograf berichtet, brennt er für die englische Literatur, für Milton und Edward Young, den Schöpfer der Nachtgedanken.
4: Ein Beweis für seinen hochaufstrebenden Geist, für seine zu ernster Schwärmerei geneigte Fantasie. Er selbst sagte, Young habe ihn dermaßen ergriffen, dass er sich dem Wahnsinn nahe geglaubt.

0: Robert teilt die Begeisterung des Vaters. Er vergräbt sich in dessen Buchhandlung und Privatbibliothek, verschlingt die Klassiker und bringt bald eigene Texte hervor.
1: Allerlei aus der Feder von Robert an der Mulde. Erstes Bändchen, erste Abteilung. Enthaltend die Gedichte von 1822 bis 1825.
0: Wichtig sind die Titelblätter, die gleich druckreif gestaltet werden.
1: Kurze Biografien berühmter Tonkünstler in alphabetischer Ordnung, herausgegeben von Robert Schumann 1823.
0: Biografien schreibt er auch für ein Erfolgswerk des Vaters.
2: Bildergalerie der berühmtesten Menschen aller Völker und Zeiten.
0: Über seinen künftigen Beruf ist sich der vielversprechende Nachwuchsautor allerdings noch im Unklaren. Nur eins ist sicher.
3: Er war von der absoluten Gewissheit beherrscht, künftig ein berühmter Mann zu werden. Worin berühmt, das war noch sehr unentschieden, aber berühmt unter allen Umständen.

0: Emil Flexig ist täglich mit Robert zusammen. Von den 3, 4 engen Freunden neigt er am wenigsten zum Schwärmen und berichtet deshalb auch am besten über ihn. Zum Beispiel über seine wahnsinnige Vorliebe für geniale Menschen.
1: Lord Byron war ihm ein hohes Ideal, namentlich sein wildes, sich selbst zerwühlendes Leben. Von Hölderlins geistigem Nachtleben sprach er mit scheuer Ehrfurcht. Und Beethovens struppiges Haar über dem verdüsterten Antlitz war ihm das echte Künstlergesicht, das er fast nachzuahmen liebte.

0: Unter Schumanns Notenschätzen befindet sich auch eine Klavierbearbeitung der Eroica. Zunächst einmal spielt er sich durch Haydn und Mozart-Symphonien, zeitgenössische Klaviermusik von Weber, Hummel und Moscheles. Seit seinem 7. Lebensjahr bekommt er Unterricht.
1: Mein vieles Singen hat meine Eltern wohl auf mein Talent aufmerksam gemacht. Mein erster und einziger Lehrer in Zwickau war Baccalaureus Kunsch, ein guter, mich liebender Lehrer, der selbst nur mittelmäßig spielte.
0: Schon als Teenager spielt Schumann besser. Von dem guten Kunsch ist auch kein Kompositionsunterricht zu erwarten. Das hält Robert jedoch keineswegs vom Komponieren ab. Schon bald entsteht sein kirchenmusikalisches Hauptwerk, das er gerne schon im Laden sähe.
2: Der 150. Psalm, Oratorium von Robert Schumann, Opus 1, Leipzig bei Breitkopf und Hertel, 1822. Preis 1 Reichstaler, 4 Groschen.
1: Ich schäme mich beinahe, wenn ich den Psalm jetzt ansehe. Es fehlten mir alle Kenntnisse, ich schrieb eben wie ein Kind, aber auch ohne alle Anregung von außen.
0: Anregend ist immerhin das neue Theater in Zwickau, in dem auch Opern auf die Bühne kommen. Eingeweiht wird es mit Webers Freischütz. Robert versucht sich gleich an einer großen Tragödie: Der Geist.
2: Des Mörders Ottos Abschied von der Welt, vom Blutgericht herabgesprochen, am Tage seiner Hinrichtung, am 27. November 1823.

0: Zum Auftritt des Geistes kommt es allerdings nicht. Roberts Schaffen verläuft sprunghaft und vieles bleibt unfertig liegen. Er ist ja ganz sich selbst überlassen und ein Ziel hat er auch noch nicht. Aber seine späteren autobiografischen Notizen offenbaren doch einen dauerhaften Antrieb.
1: Krankhafte Sehnsucht nach Musik und Klavierspiel, wenn ich lang nicht gespielt habe. Freies Fantasieren, täglich viele Stunden. Hinreißendes Feuer meines Vortrags.
0: Seine Stärke liegt in der Improvisation, in der spontan erregten Fantasie. Dazu geben etwa seine Freunde Anlass, deren Eigenheiten und Schrullen er auf dem Klavier amüsant nachahmt. Es genügt ein kleiner Anstoß von außen und die musikalische Fantasie arbeitet. Charaktere nehmen Gestalt an, Bilder und Stimmungen werden wach. Überhaupt ist Robert aktiver, als seine Träumereien erwarten lassen. Er gründet einen Schülerbund nach dem Vorbild der Burschenschaften und einen Verein zur Beförderung der literarischen Bildung. Denn kein Vaterland ohne Kultur.
2: Daher werden der Reihe nach die Meisterstücke unserer Dichter und Prosaiker vorgelesen. In jeder Sitzung die Biografie von irgendeinem berühmten Mann beigefügt, die Meinungen darüber gesagt, auch mal ein eigenes Gedicht gefertigt und den Mitgliedern zur Kritik übergeben, die dann in ein dazu verfertigtes Buch eingetragen wird.
0: Er gibt gerne den Ton an und die anderen machen gerne mit. So kann er auch ein kleines Orchester zusammentrommeln und sich damit als Dirigent, Solist und Konzertveranstalter betätigen. Der Vater stellt großzügig die gute Stube zur Verfügung.
2: Musikalische Abendunterhaltung im Hause der Amtsgasse 4 unter der Leitung von Robert Schumann. Die Billets zu 9 Groschen sind bei dem Unterzeichneten zu haben.
0: Der Andrang ist begrenzt. Zum Glück bietet das Gymnasium Abendunterhaltungen vor größerem Publikum. Mit 14 spielt er dort Webers Aufforderung zum Tanz.

0: Des Abends lauscht Vater Schumann gerne dem Spiel seines begabten Sohnes. Er hat extra einen teuren Flügel aus Wien kommen lassen. Ja, er würde sogar für einen professionellen Lehrer sorgen. Mit Karl Maria von Weber hat er bereits Kontakt aufgenommen. Die Mutter aber ist von diesem Plan wenig begeistert. Nicht, dass sie unpoetisch wäre, aber hochfliegende Künstlerpläne sind ihr suspekt.
1: Genügsamkeit heißt die zarte Blume, die in dem Hain des ewigen Glücks sich hebt, um die kein Sturm mit rauen Flügeln schwebt, die still und zart in ihrem Heiligtume nur nach dem Strahl, nicht nach der Sonne strebt.
0: Es bleibt beim Gymnasium. Doch das hindert Robert nicht an kunsttheoretischen Reflexionen. 1826 schreibt er einen wegweisenden Essay über die innige Verwandtschaft der Poesie und der Tonkunst.
2: Ton kämpft mit Ton, Wort ringt mit Wort im Streite. Der Ton empfindet und die Silbe lebt, bis endlich in der Harmonien zarten Massen sich beide Künste treu und liebevoll umfassen.
0: Eine solche Engführung der Künste ist ein großer Gedanke, theoretisch jedenfalls. Selbst Poesie und Tonkunst zu vermählen, ist ihm noch nicht gegeben. Dazu fehlt ihm schon die Harmonielehre. Zwickau ist nicht Berlin und er nicht Mendelssohn, der jetzt schon ausgelernt hat.

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0: Der Lebensgang nimmt eine unerwartete Wendung. Im Juni 1826 stirbt Karl Maria von Weber und August Schumann, 53 Jahre alt, macht sein Testament. Stets kränkelnd und überlastet schont er sich nicht. Nochmal vom Literaturfieber gepackt, übersetzt er Childe Harold von Lord Byron. Vielleicht verhängnisvoll, wie sein Biograf meint.
1: Die hohe Begeisterung, die er für dieses Gedicht empfand, trug wesentlich dazu bei, seinen Körper noch mehr abzuspannen. Und so wurde es sein Schwanengesang.
0: Und vielleicht hat er auch den Tod seiner Tochter Emilie nicht verwunden, die sich, depressiv, das Leben genommen hatte. August Schumann stirbt am 10. August. An den Folgen eines tief eingewurzelten Nervenübels geben seine ältesten Söhne bekannt. Eduard und Julius übernehmen die Firma. Robert erbt laut Testament
2: 10.323 Reichstaler, 12 Groschen, 3 3/5 Pfennige.
0: Ein hübsches Vermögen. Dazu bekommt er den Wiener Flügel sowie eine Unterstützung für die Studienjahre. Ob und was er studieren will, hat ihm der Vater freigestellt. Doch nun bestimmt die Mutter. Er soll Jura studieren, das ist sicherer als die brotlose Kunst. Robert scheint das zu akzeptieren. Der Tod des über alles geliebten Vaters, so behauptet er jedenfalls, habe ihn reifen lassen.
3: Ich zürnte damals dem Schicksal, ich war eine aufgeschäumte Woge. Doch wie der Sturm nachgelassen hatte, da ward die Welle reiner. Und so ward es auch in mir heller. Ich habe viel erfahren. Ich habe Ansichten und Ideen über das Leben bekommen. Mit einem Wort, ich bin mir heller geworden.
0: Auch treiben ihn andere Dinge um. Er hat sich verliebt. Und das gleich doppelt. Da ist zunächst Nanny und da ist Liddy, deren Sprödigkeit ihn erst richtig entflammt. Kompliziert. Ihre höchste Gunst gewährt ihm Liddy auf einem Tanzball im Januar 1827.
3: Ich tanzte den ersten Tanz mit ihr. Meine Hände zitterten, meine Sprache bebte, mir schwindelte, wie ich so mit ihr hinflog. Ich wagte ihr die Hand zu drücken und, oh Wonne, sie drückte die meine zweimal wieder.

0: Zu weiteren Gunstbeweisen scheint sich Liddy nicht herabzulassen. Die Lage kompliziert sich noch, als er im Sommer Agnes kennenlernt. Die ist 8 Jahre älter und Gemahlin des angesehenen Arztes Dr. Ernst August Carus. Für sie schwärmt er in scheuer Verehrung und sieht darin die höchste Form der Liebe.
1: 3 Göttinnen standen in meinem Traum-Olymp. Agnes im Vordergrund, Nanny im Mittelgrund und Liddy im Hintergrund, was fast doppelsinnig klingt. Himmel, wie tief steckte ich im Glückstopf und konnte kaum hervorsehen.

Agnes Karus ist eine versierte Hobbysängerin und singt gerne Schubert, den Robert in dieser Zeit ebenfalls kennen und lieben lernt. Es entstehen mehrere Lieder, zum Teil auf eigene Texte, die natürlich den Angebeteten gelten.

0: Schumann romantisiert seine Amouren. Leni wird zum Ideal, Nanny zur Madonna und Agnes zum unerreichbaren Traumbild. Er lebt, was ihm die Kunst sagt, und verwandelt das Erlebte zurück in Kunst, getreu nach Novalis.
1: Die Welt muss romantisiert werden. So findet man den ursprünglichen Sinn wieder. Romantisieren ist nichts als eine qualitative Potenzierung. Das Niedre selbst wird mit einem besseren Selbst in dieser Operation identifiziert.
2: Was ich eigentlich bin, weiß ich selbst noch nicht klar. Fantasie, glaube ich, habe ich. Aber da, wo meine Gefühle am stärksten sprechen, muss ich aufhören, Dichter zu sein. Ich empfinde fast zu sehr dabei. Empfindungen sind sprachlos.

0: Schumann hat sein Selbst, seine innere Stimme noch nicht gefunden. Doch muss es immer die blaue Blume sein? Einmal landet er mit zwei Freunden in einer Dorfschenke. Nach Schweinebraten und Grog setzt er sich ans Klavier.
1: Ich fantasierte frei und die Bauern sperrten das Maul auf, als ich so trunken über die Tasten wegfuhr. Nun ward ein fideles Tänzchen veranstaltet. Wir schwenkten die Bauernmädchen nach Noten, die Bauern stampften mit den Füßen auf und wir nahmen rührend von der Gesellschaft Abschied, indem wir allen Mädchen einen schmatzenden Kuss auf die Lippen pressten.
0: Auch bei den kulturell gehobenen Abendunterhaltungen im Gymnasium tritt Schumann noch einmal auf. Er deklamiert aus Goethes Faust und spielt aus dem D-Moll-Konzert von Friedrich Kalkbrenner, dem berühmten Virtuosen.

0: So vergeht das letzte Schuljahr. Im März 1828 bekommt er sein Abiturzeugnis. Es bescheinigt ihm Fleiß, waches Interesse und herausragende Leistungen. Ein Musterschüler.
1: Zu diesen Vorzügen kamen noch seine Sittenreinheit und sein liebenswürdiges Benehmen. Und so ist er in jeder Beziehung würdig, als Studiosus Juris zur Universität überzugehen. Diesen Schumann also begleiten wir mit den frohesten Hoffnungen und der väterlichen Mahnung, vom bisher so löblich beschrittenen Weg niemals abzuweichen.
0: Wie mag er sich nun fühlen? Es enden eine glückliche Zeit und ein behütetes Leben. Das freundliche Zwickau lässt er hinter sich, seine Familie, seine Amouren.

Das war der erste Teil der 10-teiligen Hörbiografie über Robert Schumann. Der Erzähler war Udo Wachtfeitel. Schumann wurde gesprochen von Matthias Brandt. Autor dieser Produktion von BR Klassik ist Jörg Hanstein. Sie können diese und andere Hörbiografien auch in ARD Sounds finden. Und sie sind auch auf CD erschienen. Eingestreut in diese erste Folge waren Ausschnitte aus den Kinderszenen, die Robert Schumann 1838 als einfühlsamen Rückblick auf die Kindheit komponiert hat. Hier sind die 13 kurzen Stücke noch einmal im Zusammenhang. Am Klavier hören Sie Nelson Freire.

Nelson Freire spielte die Kinderszenen Opus 15 von Robert Schumann. Und jetzt noch von Robert Schumann Introduktion und Allegro Opus 134. Eine Aufnahme mit Murray Pariah am Klavier und den Berliner Philharmonikern unter Leitung von Claudio Abbado.

Robert Schumann, Introduktion und Allegro, Opus 134. Mari Peraya und die Berliner Philharmoniker spielten unter Leitung von Claudio Abbado. Nach den Nachrichten folgt hier Teil 3 des Hörspiels, das vierte Skalpell.

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2: Um 16 Uhr mit Jürgen Buch. Deutsche Politiker reagieren gespalten auf den Vorschlag des russischen Präsidenten Putin, Altkanzler Schröder könne im Ukraine-Krieg vermitteln. Die Bundesregierung ist skeptisch. Grüne, Linke und FDP lehnen den Vorschlag ab. Teile der SPD sind dagegen interessiert. Aus der Nachrichtenredaktion Claudia Meichelbeck.
3: Der SPD-Außenpolitiker Stegner sagte dem Spiegel, man sollte Putins Vorschlag prüfen. Er begrüße jede Initiative, die den Krieg beenden könne. Die Bundesregierung ordnet Putins Aussage dagegen als Scheinangebot ein. Putin hatte gestern mit Blick auf den Ukraine-Krieg gesagt, er glaube, dass sich die Angelegenheit dem Ende zuneige.
2: Nach dem Ausbruch des Hunter-Virus auf einem Kreuzfahrtschiff läuft jetzt die Evakuierung. Das Schiff ankert seit dem Morgen in einem Hafen von Teneriffa. Unter strengen Sicherheitsvorkehrungen werden die Passagiere zum Flughafen gebracht. Sie sollen in ihre Heimatländer geflogen werden und dort erstmal in Quarantäne bleiben. Die Menschen werden als Kontaktpersonen mit hohem Risiko eingestuft. Die Weltgesundheitsorganisation versicherte aber nochmal, dass das Ansteckungsrisiko gering ist. In Brandenburg soll es weiter dabei bleiben, dass Flüchtlinge mit Aufenthaltserlaubnis nicht selbst bestimmen dürfen, wo sie wohnen. Integrationsminister Wilke von der SPD hat das im Interview mit der deutschen Presseagentur damit begründet, dass die Integration so besser steuerbar sei. Es werde verhindert, dass sich die Menschen in einzelnen Städten konzentrieren. Der Flüchtlingsrat Brandenburg kritisiert die sogenannte Wohnsitzauflage als massiven Eingriff in die Bewegungsfreiheit von Flüchtlingen. Am Berliner Ensemble wird jetzt die Gründungsintendantin Helene Weigel mit einer Skulptur geehrt. Sie ist heute vor dem Theater eingeweiht worden. Ihr Kopf blickt symbolhaft zum damaligen Direktionszimmer. Axel Hoffmann, RBB 24.
4: Ergänzt wird die Skulptur durch eine Soundinstallation, bei der die Stimme der langjährigen Intendantin zu hören ist. Weigel war viele Jahre mit dem Dichter und Dramatiker Bertolt Brecht verheiratet. Beide gründeten 1949 das Berliner Ensemble. Bis zu ihrem Tod im Jahr 1971 leitete Weigel das Haus am Schiffbauer Damm.
2: Fußball-Zweitligist Hertha BSC hat sein letztes Heimspiel der Saison gewonnen. Die Mannschaft gewann im Olympiastadion gegen Greuther Fürth mit 2:1. Soweit die Nachrichten. 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Das Wetter. Bis zum Abend viel Sonne mit ein paar dichten Wolken. Überwiegend bleibt es trocken. Aktuell in Berlin-Marzahn 20 und in Angermünde 19 Grad. In der Nacht teils wolkig, teils leicht bewölkt. Im Verlauf, vor allem im Westen und Norden Brandenburgs, Regen. Tiefstwerte 11 bis 7 Grad. Morgen im Norden und Westen teils kräftiger Regen, sonst Sonne bei Höchstwerten von bis zu 20 Grad. Die Zeit 16.03 Uhr.
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Das vierte Skalpell. 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Sie hören heute den dritten Teil.

0: dass man einen Kandidaten der Medizin über ein Lehrbuch der Chirurgie gebeugt antrifft, meine Damen und Herren, ist nicht verwunderlich. Dass aber ein blinkendes Skalpell in seinem Rücken steckt, ist ein Schock, selbst dann, wenn man als Arzt an den Umgang mit solchen Geräten gewöhnt ist. Dabei hatte ich nichts Böses im Sinn gehabt. Sein Zimmer wollte ich sehen, nichts weiter. Er wollte weg aus Köln und ich war eben angekommen. Ich brauchte eine Wohnung. Seine Karte auf mein Inserat war 3 Tage alt und ich war in einen handfesten Mordfall verwickelt, noch bevor ich meinen Koffer ausgepackt hatte. Kein guter Anfang. Trotzdem, ich wäre bestimmt darüber hinweggekommen, wenn nicht fast genau 2 Wochen später auch mein Chef, Professor Stickan. Also er war verreist gewesen. Ich wollte mich vorstellen, wie sich das so gehört. Ich fand ihn in seinem Zimmer, am Schreibtisch, das Messer im Rücken. Wieder ein Skalpell. Er lebte noch. Aber er sagte nichts mehr. Und niemand konnte ihm mehr helfen. Oberarzt Steimle nicht und ich auch nicht. Tja, eine harte Nuss für die Polizei. Mord im Krankenhaus. Das Opfer, der Chefarzt. Und ich wieder, der ehrliche Finder. Gab es Zusammenhänge? Immerhin ein Grund zum Grübeln, denn es war wohl nur noch eine Frage der Zeit, bis sie mich bitten würden, ins Untersuchungsgefängnis umzuziehen. Dabei hatte ich mir eben die Wohnung des toten Studenten einigermaßen hübsch eingerichtet. Und da saß ich nun, vor mir ein Bier und mir gegenüber Ruschke, seines Zeichens Oberpfleger der Chirurgie in unserem Krankenhaus. Naja, also mit ihm konnte man ja reden. Und zu reden gab's eine ganze Menge, auch wenn Ruschke von dem toten Studenten noch nichts wusste. Der Tod des Professors bot Gesprächsstoff genug.
1: Es fehlen noch 2 Messer. Und gleiche Kaliber.
0: Das sagte Ruschke, gelassen. Eines durfte ich abziehen. Daran war der Kandidat der Medizin gestorben, mein Herr Vormieter. Blieb eines übrig. Für wen?
1: Ich möchte bloß wissen, wer das Ding gedreht hat. Kann sich doch bloß um ihren fortgeschrittenen Wahnsinn handeln.
0: Ach, so wahnsinnig war er gar nicht. Er hatte Vernunft genug, sich zwischen die Doppeltür vom Chefzimmer zu stellen und beide Türen abzuschließen, als ich hinter ihm her wollte.
1: Tatsache?
0: Tatsache, ja. Jedenfalls, der Kommissar meint das. Ist ja auch die einzige Möglichkeit. Sonst hätte ich ihn ja auf dem Flur erwischen müssen. Ich bin ja sofort hinter ihm her.
1: Kann doch bloß ihn aus dem Haus in Frage kommen. Tja. Ander wäre doch ja nicht an die Messer rangekommen. Der Kerl muss genau Bescheid gewusst haben.
0: Tja, naja. Aber wer?
1: Ich weiß nicht. Der Kommissar wird sich ganz schön anstrengen müssen. Hat er sie auch nach dem Wildbold gefragt?
0: Ich hielt mein Gesicht ruhig. Mein toter Student. Immer wieder tauchte dieser Name auf. Was wusste Ruschke? Und was sollte ich tun? Ihm die Geschichte erzählen? Nein, ich hatte es dem Kommissar versprochen. Nicht einmal meiner Assistentin hatte ich ja davon erzählt, obwohl... Immerhin hatte ihr Bild auf seinem Schreibtisch gestanden, als ich ihn fand. Aber vielleicht konnte ich etwas erfahren. Wildbold hatte ja auch im Krankenhaus gearbeitet als Famulus. Ruschke musste ihn doch gekannt haben.
1: Worüber denken Sie denn so scharf nach?
0: Wildbold? Nee. Nee, wer ist denn das?
1: Oh, niemand von Bedeutung. War ein Famulus bei uns. Letzten Sommer in den Semesterferien hat er ein Pflichtjahrspiel gegeben.
0: Ach, und den hat die Polizei im Verdacht?
1: Hm, keine Ahnung. Sah nicht aus wie ein Messerheld. War ein bisschen mickrig auf der Brust. Deswegen hatten ja auch Evelyn, ihre liebliche Assistentin, nicht angekickt.
0: War er denn hinter ihr her?
1: Sicher. Wie sie auch jetzt.
0: Naja.
1: Anders ja unjut, der Doktor. Aber hat ja Ohren im Kopf, nicht?
0: Ja, schon gut, schon gut. Wildbold also auch.
1: Ja. Der ist hinterher gerannt wie ein Parteibund hinter der Wähler. Kam aber nicht an.
0: Das soll ja vorkommen. Vielleicht war die Konkurrenz zu groß, oder?
1: Das auch. Gibt doch mehr, die das süße Kind gerne sehen.
0: Ah. Wer denn?
1: Na, was unser verehrter Oberarzt Steimle ist. Der kommt nicht bloß wie in den miesen Röntgenaufnahmen so oft runtermeckern. Und der kleine Wildbutt, der hatte nichts zu lachen, als Steimle ein paar Mal unten geordnet hatte, wie er Evelyn von der Arbeit abhielt.
0: Ah. So war das.
1: Ja, so war das. Und wenn Sie weiter so freundlich zu dem Mädchen sind, Herr Doktor, würde Ihnen genauso gehen. Denken Sie an meine Worte.

0: Schon wenige Tage nach Huschkes Besuch bei mir merkte ich, dass er recht gehabt hatte. Steimle kam öfter als nötig. Er gab überflüssige Anweisungen und bemängelte unerhebliche Fehler. Jetzt, wo ich aufpasste, spürte ich, dass er auf Evelyn scharf war. Er begrüßte sie wie ein spanischer Herzog die Infantin, und mich meckerte er an. Er spielte sich auf. Aha. Also war ich sein Konkurrent. Ohne den guten Ruschke wäre ich nicht so schnell dahinter gekommen. Trotzdem, es kostete mich jedes Mal mehr Anstrengung, ruhig zu bleiben. Und Anstrengungen habe ich nie sehr geschätzt. Es war vorauszusehen, wann mir der Kragen platzen würde. Wie alles in dieser Geschichte kam es plötzlicher, als ich erwartet hatte. Am 14. Februar nachmittags, es war ein Montag, und von allen Montagen in meinem Leben vergesse ich den am wenigsten, hatte Steimle Evelyn wieder umbalzt und sich mir gegenüber wegen irgendeiner Kleinigkeit aufgepumpt. Ich weiß nicht mehr, was es war. Nach seinem Abgang steckte Evelyn die Zunge in Richtung Tür.
1: Altes Ekel!
0: Na, Sie können sich doch nicht beklagen, nicht?
1: Ich kann doch nichts dafür.
0: Ich sah ihr in die Augen und mein Ärger schwand, als wäre er nie gewesen. Am liebsten hätte ich sie... Naja, aber davon stand nichts in der Dienstanweisung.
1: Was soll ich denn tun?
0: Ich weiß. Wie lange macht er denn das schon?
1: So lange, wie ich hier bin, über ein Jahr.
0: Er wird bald um Ihre Hand anhalten. Laden Sie mich zur Hochzeit ein. Mein Typ von Tischdame kennen Sie ja.
1: Den heiraten? Lieber gehe ich ins Kloster.
0: Was manch einer bedauern würde. Ich übrigens auch.
1: Warum?
0: So tüchtige Assistentinnen sind nahezu unersetzlich.
1: Ja, dann
0: wollen wir Steimle vergessen und weiterarbeiten, ja?
1: Arbeit macht nüchtern. Nicht wahr, Herr Doktor?
0: Na, das habe ich schon mal irgendwo gehört. Ja, am besten wir diktieren heute noch, was trocken ist, sonst kommen wir morgen zu sehr ins Gedränge. Haben Sie Lust?
1: Lust wäre übertrieben, aber ich sehe es ein.
0: Wir nahmen die trockenen Filme und fuhren in den Archivkeller. Dort war es still und friedlich und es kam nicht alle 5 Minuten einer, der störte. Ich hatte gerade den 3. Fall vor dem Leuchtschirm hängen. Röntgenarchiv, Dr. Thompson?
2: Steimle.
0: Er sprach so laut, dass Evelyn an der Schreibmaschine seinen Namen verstand. Sie schwang mit dem Drehschemel langsam zu mir herum.
2: Der Patient Windecker, Kniegelenke. Haben Sie die Aufnahmen gesehen?
0: Ich kann mich im Augenblick nicht erinnern.
2: Die Seitenaufnahmen sind miserabel, total verkantet. Wie konnte so etwas durchgehen?
0: Ja, es ist möglich, dass ich den Patienten nicht gesehen habe. Ich hatte heute früh in der Verwaltung zu tun.
2: Hören Sie mir gut zu, Herr Thompson. Schlamperei dulde ich nicht. Ob Sie die Aufnahmen gesehen haben oder nicht, Sie sind verantwortlich dafür. Kümmern Sie sich gefälligst darum, wenn Sie dem Knochenraum zugeteilt sind. Sonst sind Sie dort überflüssig.
0: Zu viel Geduld ist Feigheit, hat mein Vater immer gesagt. Jetzt musste ich...
2: Haben Sie mich verstanden?
0: Das fällt nicht schwer, Herr Oberarzt. Sie sind sehr laut.
2: Sie sind im Archiv?
0: Ja.
2: Warten Sie, bis ich komme.
0: Gleich kriegen wir Besuch. Pudern Sie sich die Nase.
1: Was wollte er denn?
0: Ach, ein paar verdammte Kniegelenke. Windecker, wissen Sie was davon?
1: Hier, da ist der Zettel. Windecker. Die habe ich gemacht, als Sie heute früh nicht da waren.
0: Also, ja.
1: Ich wollte Sie wiederholen. Ich habe die Verkantung schon bemerkt. Aber der Mann drängelte, er hatte es eilig und es war so viel Betrieb.
0: Ja, ist schon gut. Wollen Sie nicht so lange verschwinden? Ihnen tut er sowieso nichts. Und Sie müssen bloß zuhören, wie wir uns anschreien.
1: Ich bleibe. Es ist doch meine Schuld und das sage ich ihm auch. Warum mussten Sie auch so mit ihm reden?
0: Ach, ich habe es mir lange genug verkniffen.
1: Er kann Sie rausschmeißen, wissen Sie das? Hat er schon mal gemacht.
0: Der kann mich sonst... Entschuldigen Sie. Wären Sie denn traurig? Es vergingen 5 Minuten, ohne dass etwas geschah. Ich fingerte meine Zigaretten aus der Tasche und steckte sie wieder weg. Im Filmarchiv war das Rauchen verboten.
1: Wo bleibt er denn?
0: Na, der hohe Herr nimmt sich Zeit. Lässt uns erst ein bisschen im eigenen Saft kochen. Also kommen Sie, machen wir uns hier schon weiter. Vom Hinstarren wird der Haufen auch nicht kleiner.
1: Vielleicht kommt er auch gar nicht.
0: Meine Uhr zeigte 7:15, als ich den letzten Befund unterschrieb. Steimle war nicht gekommen.
1: Eigentlich eine Frechheit.
0: Sie können es wohl gar nicht erwarten, bis er mich auseinandernimmt. Hm? Passen Sie auf, Evelyn. Ich gehe jetzt drauf zu ihm. Sie können inzwischen schon einpacken und nach Hause gehen.
1: Nein, ich will ihm sagen, dass ich die Bilder gemacht habe.
0: Das ist sehr ehrenwert, aber das geht jetzt gar nicht mehr um die Bilder. Es geht um das Telefongespräch. Da können Sie sowieso nichts helfen. Also bitte seien Sie schön brav und verschwinden Sie.
1: Dann warte ich, bis Sie zurück sind.
0: Also gut, ich beeile mich.
1: Vielleicht ist er auch schon weg.
0: Ja, vielleicht.
1: Ich halte Ihnen die Daumen.
0: Der Paternoster kletterte lautlos. Im Hause war es still. Und die Gänge, an denen ich vorbeischwebte, lagen verlassen. Es roch nach Abendbrot. Im 3. Stock stieg ich aus. Ich ging den Flur hinunter, vorbei an den Zimmern Professor Stickhans, in denen jetzt seine Sekretärin allein residierte, bis ein neuer Chef kommen würde. Dann stand ich vor Steimles Tür. Dumme Sache. Aber was sollte schon sein? Er würde mich anschreien, ich würde ihn anschreien, dann würde ich mich entschuldigen und weiter nichts, wie meistens in diesen Fällen. Ein Held war ich nicht und meine Wut war auch erkaltet. Ich klopfte. Noch einmal. Keine Antwort. Seltsam. Meine Hände wurden feucht. Warum war Steimle nicht gekommen? Warum antwortete er jetzt nicht? Das dritte. Fehlendes Skalpell? Blödsinn. Er war nicht da, das war alles. Aber wissen musste ich es. Ich drückte vorsichtig die Klinke. Die Tür öffnete sich ohne Geräusch. Das Zimmer war leer. Na bitte. Aber wo war er? Nach Hause gegangen? Ich schloss die Tür wieder. Was sollte ich tun? Und schlüssig schlenderte ich den Gang zurück. Wieder runterfahren, Evelyn abholen, auch nach Hause gehen. Und auf eine neue Gelegenheit warten. Vielleicht stand Steimle inzwischen auch zähnefletschend unten. Da kam... Nein. Es war Süßmilch, der Korrekte.
3: Guten Abend, Herr Kollege. So spät noch?
4: Sie wissen nicht, wo Oberarzt Steimle sein könnte?
3: Leider nicht. Versuchen Sie es doch einmal im Casino.
4: Ah ja, schönen Dank.
3: Ich habe ihn den ganzen Nachmittag nicht gesehen.
0: Eine merkwürdige Figur. Verklemmt, der Bursche. Naja. Eine Kabine des Paternosters verschwand gerade nach unten, als ich ankam. Ich wippte auf den Zehenspitzen und wartete. Evelyns Stimme. Und sie war allein im Keller. Ich wollte die Treppe. Dann ließ ich es. Der Paternoster war schneller. Ich sprang in die Kabine. Ich weiß heute noch nicht, wie lange ein Paternoster vom 3. Stock in den Keller braucht, aber während die Kabine unendlich langsam nach unten sank, schossen mir 100 Gedanken durch den Kopf. Dieser Schrei! Was war passiert? Steimle, dieser Hund! Wenn er ihr etwas getan hatte, dann hatte er auch Wildbold und Stickhahn umgebracht. Den Jungen aus Eifersucht und den Alten aus Neid und Ehrgeiz. Na klar! Er hatte dauernd Krach mit Wildbold gehabt, wegen Evelyn. Und er war in der Nähe gewesen, als der Professor ermordet wurde. Wollte selber Chef werden. Diesmal kommt er mir nicht davon. Diesmal nicht. Ich finde ihn und schlage ihn zu einem blutigen Lappen. Und wenn ich den Rest meiner Tage im Zuchthaus sitze. Das erleuchtete K tauchte an der Wand des Schachtes auf. Keller. Ich sprang heraus, strauchelte und... Der Gang war leer. Die Birnen warfen ein kalkiges Licht, wie in einem Leichenschauhaus. Ich riss die Tür des Archivs auf. Evelyn saß vor dem Leuchtschirm. Ihr Kopf lag zwischen den Armen auf dem Tisch. Ein paar Herzschläge lang wurde mir schwarz vor Augen. Das Messer. Es war kein Messer da. Evelyns Rücken zuckte leise, als weinte sie. Mit einem Satz war ich bei ihr, richtete sie auf und nahm sie in meine Arme. Sie lehnte sich an mich.
1: Es ist schrecklich.
0: Ja, was war denn? Warum hast du geschrien?
1: Steimle.
0: Was hat er gemacht?
1: Nichts. Er hat nichts gemacht.
0: Was hat er gemacht?
1: Er ist im Paternoster.
0: Ja, und?
1: Ich glaube, er ist...
0: Ja? Bleib hier sitzen und rühr dich nicht weg. Ich komme gleich zurück.
1: Bitte, gleich.
0: Ich ging zurück zum Paternoster. Die Kabinen stiegen und versanken. Unter dem leisen Summen der Maschine empfand ich die Stille im Keller immer deutlicher und immer lastender. Das kam von oben. Ich wusste jetzt, was ich sehen würde. Meine Achselhöhlen klebten. Ich konnte mich nicht bewegen. Ich starrte den Aufzug an und wusste nicht, was ich machen sollte. Dann kam Steimle. Dozent, Oberarzt, derzeitiger Chef der chirurgischen Abteilung, Verfasser vieler wissenschaftlicher Arbeiten und ein Könner in der Lungenchirurgie. Von oben kam er herunter, als wäre er auf dem Weg zur Hölle. Er kauerte auf dem Boden der Kabine. Sein Körper lehnte in der rechten hinteren Ecke. Das Gesicht war an die Rückwand gepresst. Im Halbdunkel der Kabine war das Skalpell neben seiner Wirbelsäule kaum zu erkennen. Steimle. Ich sah ihn an mir vorbeigleiten und verschwinden. Ihn hatte ich für den Mörder gehalten. Ihm hatte ich zwei Morde zugetraut. Aus Eifersucht, aus Wut. Und jetzt war er tot. Das Skalpell im Rücken. Das Erste, was ich wieder scharf sah, war der rote Knopf. Halt bei Gefahr. Ich wartete. Unter mir in der Heizung wendete der Aufzug. Langsam stieg die Kabine aus der Erde. Als sie meine Höhe erreicht hatte, drückte ich den Knopf. Der Aufzug stand. Leute kamen die Treppe heruntergehastet. Die Schwester hatte sie alarmiert, oben. Der Hausmeister, zwei Schwestern, ein junger Pfleger, ein paar Patienten. Und Süßmilch. Der Kollege. Er kam heran. Auf seiner Stirn standen feine Schweißperlen.
5: Mein Gott. Haben Sie ihn so gefunden?
0: Ich nicht. Sorgen Sie dafür, dass nichts angefasst wird. Ich rufe die Polizei.
5: Selbstverständlich.
0: Evelyn saß im Archiv, wie ich sie verlassen hatte. Als ich näher kam, hob sie den Kopf. Sie weinte nicht mehr.
1: Ist er tot?
0: Ja. Er ist tot.
1: Ich begreife das alles nicht. Wer macht denn sowas? Warum bloß?
0: Nogis Nummer wusste ich inzwischen auswendig. Aber er war nicht mehr im Präsidium. Sie gaben mir die Nummer seiner Wohnung.
6: Nogis?
0: Thompson hier.
6: Ja?
0: Herr Kommissar, wieder einer. Oberarzt Steimle. Im Paternoster.
6: Skalpell?
0: Ja.
6: Ich komme.
0: Okay.
1: Was ist?
0: Er kommt. Wir müssen warten.
1: Warten, warten, immer warten. Und wenn inzwischen?
0: Ich konnte ihr nicht helfen und ging wieder hinaus zu den anderen. Sie standen stumm. Alle starrten den Toten an. Erst jetzt kam ich dazu, sie mir genauer anzusehen. Es waren noch mehr geworden. Süßmilch, Bleich, der Hausinspektor, der junge Pfleger, die Schwestern, die Patienten in ihren bunten Bademänteln. Poleros war dazugekommen. Und ein Kollege von der Inneren. Und ein Mann im blauen Overall. Wohl der Heizer. War der Mörder unter Ihnen?
7: Wer hat ihn gefunden?
0: Wahrscheinlich meine Assistentin, Fräulein Jacobs.
7: Wahrscheinlich.
0: Mehrere Leute müssen ihn kurz nacheinander gesehen haben. Er fuhr ja durch die Stockwerke. Als ich ihn sah, drückte ich den Halteknopf.
7: Wer hat ihn noch gesehen?
0: Die Schwester und der junge Pfleger. Sonst meldete sich niemand. Noges Handbewegung umfasste die anderen.
7: Und Sie?
0: Süßmilchs Augen gingen unruhig umher.
5: Erst hier. Hier unten, Herr Kommissar. Nachdem Schwester Eugenia so schrie. Ich war auf dem Flur. Kollege Thompson kann das bestätigen. Nach dem Schrei bin ich heruntergelaufen. Der Paternoster stand ja.
0: Sollte es Süßmilch? Kaum. Zu schlapp.
7: Bitte, meine Herrschaften, jeder von Ihnen geht dorthin, wo er gewesen ist, bevor er hier herunterkam. Niemand verlässt das Haus. Tut mir leid, aber Sie werden Überstunden machen müssen, bis auf die Patienten. Ich komme zu Ihnen, zu jedem. Wo ist Fräulein Jacobs?
0: Dort im Archiv.
7: Kommen Sie mit.
0: Er gab seinen Leuten noch Anweisungen. Dann gingen wir zu Evelyn. Sie sah jetzt besser aus. Die Tränenspuren waren weg und ihre Haut hatte wieder Farbe. Noges zog sich einen Stuhl heran.
7: Können Sie erzählen?
1: Ja.
7: Dann los.
1: Dr. Thompson? Dr. Steimle wollte herunterkommen. Aber er kam nicht.
7: Warum?
1: Ich weiß es nicht. Er kam eben nicht.
7: Warum wollte er kommen?
0: Also, wir hatten uns angeschrien am Telefon. Er wollte das fortsetzen, persönlich.
7: Streit?
0: Naja, so kann man es nennen. Ja.
7: Erzählen Sie bitte weiter, Fräulein Jacobs.
1: Dr. Thompson ging hinauf. Zu ihm, weil er nicht kam. Ich wartete hier. Dann ging ich hinaus zur Wasserleitung. Und da sah ich ihn im Paternoster.
7: Haben Sie sonst jemanden gesehen?
1: Nein, Dr. Thompson war der Erste, als er zurückkam.
0: Ja, aber
7: wie viel Zeit lag zwischen seinem Weggang und dem Augenblick, in dem Sie Steimle sahen?
1: 5 Minuten. Höchstens 10, mehr nicht.
7: Und Sie hatten Streit?
0: Ja, den Anfang davon. Wegen des Restes ging ich nach oben.
7: Und Sie haben ihn nicht getroffen?
0: Er war nicht in seinem Zimmer, nur Süßmilch.
7: Was ist mit dem?
0: Ja, den traf ich auf dem Flur, oben im dritten Stock.
7: Sonst jemanden?
0: Ja, im zweiten Stock liefen ein paar Leute herum, Schwestern und Patienten, aber ich habe nicht darauf geachtet, wer das...
7: Und dann sind Sie wieder runter, ohne Umweg?
0: Ja, ich hörte von einem Jakob schreien und da...
7: Wer wusste alles, dass Sie sich am 7. um 3 Uhr bei Professor Stickhahn vorstellen wollten?
0: Bei Professor
7: Scher?
0: Ja. Oh, Moment mal, da muss ich nachdenken. Warten Sie mal. Ruschke sagte mir, dass der Chef schon zurück wäre und Fräulein Jacobs hat es gehört und dann...
1: Dann kam Steimle.
0: Ja, richtig. Mit 2 Kollegen. Er wollte...
7: War Dr. Süßmilch dabei?
0: Ja, der war dabei.
7: Wer war der Zweite?
0: Ich kenne ihn nicht.
7: Sie?
1: Ein Pflichtassistent. Ich kenne ihn auch nur vom Sehen. Wie er heißt, weiß ich nicht.
7: Schön. Zurück zu Professor Stickhahn. Wie kamen Sie auf Ihre Vorstellung bei ihm zu sprechen?
0: Herr Steimle fragte mich, ob ich schon beim Chef gewesen wäre. Und da habe ich ihm erzählt, dass ich für 3 Uhr bestellt war.
7: Wer wusste es noch?
0: Oberarzt Lund. Ja, ihm habe ich es gesagt, weil er für 3 Uhr richtig Demonstration angesetzt hatte.
7: Noch jemand?
0: Nein. Nein, ich glaube nicht, nein.
7: Haben Sie mit irgendjemandem über Dr. Thompsons Absicht geredet?
1: Nein. Warum sollte ich das tun?
7: Gut. Bitte bleiben Sie hier, beide, bis ich wiederkomme. Ich muss mich um die anderen Herrschaften kümmern.
0: Ich holte meine Zigaretten heraus. Wir rauchten, obwohl das Rauchen im Archiv verboten ist. Langsam löste sich die Spannung in mir. Auch Evelyn sah ruhiger aus. Vom Flur her klang ein schwerer, langsamer Schritt, der in regelmäßigen Abständen näher kam und sich wieder entfernte. Noges wollte uns wohl nicht aus den Augen lassen. Zumindest nicht aus dem Archiv. Ich drückte meine Zigarette aus.
1: Was hat das alles zu bedeuten? Was ist bloß los hier?
0: Ich weiß es nicht, Evelyn. Ich versuche dahinter zu kommen, aber ich weiß es nicht. Irgendjemand in diesem Haus hat etwas gegen Chirurgen. Und dieser jemand brachte Stickern um und Steinmüll. Der Teufel weiß warum. An einen Wahnsinnigen zu glauben, ist immer billig, auch wenn es wie das Werk eines Wahnsinnigen aussieht. Und jedes Mal sitze ich mittendrin. Weißt du, was ich vorhin dachte? Ich dachte, Steinmüll wäre gekommen und hätte dir etwas getan. Ich bin bald gestorben im Aufzug, vor Angst. Ich habe ihn für den Mörder gehalten. Ich glaubte, er hätte Stickern erstochen, um Chef zu werden. Und jetzt dich, weil du ihn nicht mochtest. Hast du furchtbar geschrien. Durch den Schacht klang es noch furchtbar.
1: Ich bin erschrocken. Furchtbar erschrocken. Ich dachte, er steigt aus. Ich wollte ihn anreden und dann fuhr er weiter.
0: Naja, ist er vorbei.
1: Im ersten Moment da dachte ich...
0: Ich weiß. Ich hätte das auch gedacht.
1: Versteh mich bitte. Der Streit am Telefon, sein Gemecker dauernd. Du fuhrst rauf und gleich darauf kam er.
0: Naja, schon gut. Ist doch gut.
1: Es war nur im allerersten Moment. Ich hatte solche Angst um dich.
0: Ich hätte ihn auch umgebracht, wenn er dir was getan hätte. Also kannst du es mir auch zutrauen.
1: Du bist mir nicht böse?
0: War nicht die Spur. Bin doch froh, dass ich ihn nicht umzubringen brauchte.
1: Mir ist noch etwas eingefallen.
0: Was?
1: Glaubst du, dass Wildbold zurückgekommen ist?
0: Wer?
1: Wildbold. Sie haben ihn immer schlecht behandelt. Steimle und auch Stickern. Er war so ungeschickt und hilflos. Immer war Streit dort oben. Ich habe Angst, wenn er zurückgekommen ist.
0: Er kommt nicht zurück. Niemals.
1: Woher willst du das wissen? Ich kenne ihn besser. Er war klein und voller Komplexe. Und er hatte Grund, die beiden umzubringen. Wenn überhaupt jemand Grund hatte, dann er.
0: Ich sah sie an und überlegte. Ich hatte Nogis versprochen, nichts von dem Mord an Wildbold zu erzählen. Niemanden, auch Evelyn nicht. Ob sie den Mund halten könnte? Wie ein Klatschweib sah sie nicht aus. Und sie sollte vor einem Toten keine Angst mehr haben.
1: Was überlegst du?
0: Wenn du mir versprichst, zu niemandem darüber zu reden, sage ich dir, was mit Wildbold los ist.
1: Warum soll ich?
0: Versprichst du es?
1: Ja, ich...
0: Gut. Aber erschreck nicht. Für heute Abend reicht die Aufregung.
1: Sag schon, was ist mit ihm?
0: Wildbold ist tot.
1: Was?
0: Ja. Er war es schon, als ich ihn zum ersten Mal sah. Er wurde in der Wohnung erstochen, die ich jetzt habe und in der dein Bild stand. Mit einem Skalpell erstochen.
1: Ist das wahr?
0: Ja, das ist wahr. Nogis bearbeitet auch seinen Fall. Wildbold kann die beiden also nicht umgebracht haben.
1: Ja, auch. Mein Gott, wer macht nur so etwas?
0: Na, niemand weiß es. Noch nicht. Sicher ist nur, dass die drei Morde zusammenhängen. Sie haben ein gemeinsames Motiv. Müssen es haben. Findet man das heraus, findet man auch den Mörder.
1: Und es macht dir nichts aus, dort zu wohnen?
0: Na, ich war neugierig und froh, so schnell ein anständiges Zimmer zu kriegen. Das ist alles. Und als ich dich sah, wollte ich natürlich auch wissen, was es mit deinem Bild auf sich hatte. Aber ich habe dich nicht nur deshalb so schnell eingeladen.
1: Ich war nie vorher in dieser Wohnung. Sonst wäre ich nicht wieder hingegangen, auch zu dir nicht.
0: Ich weiß. Dafür kommst du jetzt öfter.

0: Es dauerte lange, bis Noges zurückkam. Er war allein und er hat einen müden Zug im Gesicht, den ich an ihm zum ersten Mal sah.
1: Fräulein Jakobs, Sie können nach Hause gehen. Mit Dr. Thompson muss ich noch kurz reden.
2: Wird er?
1: Keine Sorge, Sie kriegen ihn wieder.
0: Kann sie oben auf mich warten oder wird das länger dauern?
1: Sie kann warten.
2: Gute Nacht, Herr Kommissar.
1: Gute Nacht.
0: Bis nachher dann, ja. Nimm dir ein Taxi, wenn es später werden sollte.
2: Ich warte.
1: Zigarette?
0: Im Archiv ist das Rauchen polizeilich verboten.
1: Man riecht es.
0: Aber wenn die Polizei selber...
1: Die Polizei selber.
0: Danke. Na, was herausgefunden?
1: Die Sache war so. Steimle war nochmals auf Station 1 gerufen worden. Er wurde dort aufgehalten und deshalb warteten sie vergeblich auf ihn. Er muss da nochmal in sein Zimmer gewollt haben. Er benutzte den Paternoster. Der Mörder stieg im zweiten Stock zu. Sie müssen sich gekannt haben. Als Steimler aussteigen wollte, wurde er niedergestochen. Von hinten, er war sofort tot. Der Mörder fuhr mit der Leiche über den Boden und stieg nach dem Umwenden aus. Oben warf er einen blutigen Handschuh weg. Wir haben ihn gefunden. Die gleichen Handschuhe muss er bei den Morden an Wildbold und Stickern auch getragen haben. Nicht die Spur eines Fingerabdrucks war an den Messern.
0: Korrekter Chirurg. Sonst eine Spur?
1: Keine. Er konnte über die Treppe und durch den Hinterausgang raus, ohne dass ihn jemand sah. Dieses Haus ist wie ein Fuchsbau. Der tote Steimle fuhr nach unten. Fräulein Jakobs sah ihn im Keller und schrie.
0: Ein richtiges Gruselkabinett.
1: Das kann man wohl sagen. Als er zum zweiten Mal runterkam, sahen ihn der Pfleger und Schwester Eugenia im ersten Stock. Die Schwester ließ ihr Tablett fallen und schrie, wie Fräulein Jakobs. Dann fuhr er an ihnen vorbei und sie stoppten die Fahrt.
0: Tja.
1: Das Ganze hat 3 oder 4 Minuten gedauert. Dieselbe eiskalte Tour wie bei Stickern. Der Mörder sah die Chance und nahm sie wahr. Es ist wahrscheinlich, dass er sowieso auf dem Weg zu Steimles Zimmer war. Die Gelegenheit im Aufzug erschien ihm günstiger. Er brauchte nicht zu befürchten, dass ihn jemand auf der Strecke zwischen dem dritten Stock und dem Boden sehen würde, um diese Stunde. Reiner Zufall außerdem, dass Fräulein Jakobs den Toten so schnell entdeckte. Das Haus lag ruhig. Der Aufzug wird um 10 Uhr abgestellt. In der Zeit vorher, von 8 bis 10, wird er wenig benutzt. Er hat 12 Kabinen. Eine Chance von 1 zu 11, dass jemand ausgerechnet in Steimles Kabine geriet. Er hätte die ganze Nacht im Aufzug stecken können.
0: Und wieder ganz in meiner Nähe. Es muss passiert sein, als ich vor seinem Zimmer wartete. Nicht einfach für Sie, mich noch frei rumlaufen zu lassen, wie?
1: Einfacher, als Sie denken. Wie immer hängt alles am Motiv. Sie haben am allerwenigsten eins. Unser Mörder ist jemand, der sich hier auskennt. Auch das trifft auf Sie noch nicht zu.
0: Sehr beruhigend.
1: Diese Geschichte fängt irgendwo in der Vergangenheit an. Wenn wir den Ausgangspunkt hätten...
0: Tja.
1: Sie haben nicht zufällig einen der Herren von früher gekannt.
0: Nein, habe ich nicht. Sie glauben inzwischen auch, dass alle 3 Fälle zusammenhängen?
1: Bestimmt. Auch das Skalpell, mit dem Wildbold ermordet wurde, stammt von hier. Der Mord an ihm war der mit dem geringsten Risiko. Der Mörder musste zu ihm gehen, weil er nicht mehr hier arbeitete. Das ist der einzige Unterschied.
0: Und sonst haben Sie keinen Anhaltspunkt?
1: Nein. Ich habe jeden, der auch nur entfernt in der Nähe war, unter die Lupe genommen. Steimle war der verdächtigste von allen. Stickhans Tod nützte ihm unmittelbar. Bei Wildbold...
0: Er soll viel Streit mit ihm gehabt haben.
1: Er hatte mit allen Streit und jetzt ist er tot. Wenn einer ihn deswegen umgebracht hat, schön. Aber der Student und der Professor, warum das?
0: Keine Ahnung.
1: Alle Mörder, hinter denen ich bis jetzt hergerannt bin, hatten einen handgreiflichen Grund zu morden. Aber hier? Was soll es hier sein? Und wen soll ich einsperren? Sie? Oder Süßmilch? Oder Ihre Evelyn?
0: Nein, die lieber nicht.
1: Warum nicht?
0: Sie hat bestimmt nichts damit zu tun.
1: Mädchen, die man gern sieht, haben nie was damit zu tun.

Die Idee kam mir 2 Stunden später. Ich saß in meinem Keller und hatte die 2. Flasche Bier vor mir. Wildbold, Stickern, Steimle. Was hatten sie miteinander zu tun? Dass sie tot waren jetzt, ja. Na und früher? Sie hatten zusammengearbeitet. Zusammengearbeitet? Der Gedanke fuhr über meine Grübeleien wie eine Leuchtkugel über dunkle Felder. Wenn irgendeine Verbindung zwischen ihnen bestand, dann lag sie in der gemeinsamen Arbeit. Und nirgends auf der Welt wird so eng zusammengearbeitet wie am Operationstisch. Langsam richtete ich mich auf, als müsste ich aus der Müdigkeit heraustauchen. Wenn sie zusammen operiert hatten? Naja, es kam nicht oft vor, dass ein Famulus assistieren durfte, wenn Chef und Oberarzt operierten. Aber es kam vor. Das lag nur am Chef. Wenn ihnen etwas daneben gegangen war. Immer fester nistete sich dieser Gedanke in mein Gehirn. Eine sehr wackelige Konstruktion, aber immerhin eine. Ich wusste, was ich tun würde. Gleich morgen.

0: Zur Ausführung meines nächtlichen Vorsatzes brauchte ich Ruschke. Aber ausgerechnet heute hatte Ruschke frei. Das war dumm, aber nicht zu ändern. Bis morgen warten wollte ich nicht. Naja, fürs Erste konnte mir vielleicht auch Oberschwester Rudolfia helfen. Der Operationssaal lag im ersten Stock. Ich drückte mich durch die gläserne Flügeltür in den Vorraum. Das rote Licht brannte nicht. Eine Welle von trockener, ätherhaltiger Luft schlug mir entgegen. Die Oberschwester stand in einer Ecke des Saales. Sie füllte gerade einen Sterilisationseinsatz mit glitzernden Instrumenten. Schwester Rudolfia?
1: Gott, bin ich erschrocken.
0: Warum?
1: Ich war ganz in Gedanken.
0: Oh, das tut mir leid. Ich bin Dr. Thompson vom Röntgen. Sicher haben Sie schon von mir gehört.
1: Ach ja. Ja, Sie haben doch... Mein Gott, wie furchtbar.
0: Das ist es.
1: Hat Dr. Steimle noch gelebt? Hat er noch etwas gesagt?
0: Was soll er gesagt haben?
1: Oh, ich meine nur...
0: Er war schon tot.
1: Furchtbar. 16 Jahre bin ich hier im Dienst, aber so etwas... Nein, das habe ich noch nie erlebt.
0: So etwas passiert ja auch nicht alle Tage.
1: Nein, Gottlob, nein.
0: Schwester Rudolfia, ich suchte eigentlich Herrn Ruschke.
1: Der hat heute frei. Kann ich Ihnen helfen?
0: Ja, vielleicht. Vielleicht können Sie mir auch helfen. Ich muss ein paar Operationsprotokolle durchsehen. Kann ich die von Ihnen kriegen?
1: Nur von mir? Herr Ruschke hat damit gar nichts zu tun.
0: Oh, Verzeihung. Da bin ich ja gleich an der richtigen Stelle. Ich brauche ein paar operierte Gallen, die vorher geröntgt sind. Kann ich mir da was raussuchen?
1: Wenn Sie einen Augenblick Zeit haben. Ich muss hier erst fertig werden.
0: Bitte, bitte.
1: Natürlich. Es dauert nur ein paar Minuten.
0: Ich lehnte mich gegen ein Fensterbrett und wartete. Rudolfia bettete die Instrumente in den Kasten, als wären es Diamanten. Einige lange Skalpelle waren dabei. Gut, dass ich kein Chirurg war. Als Rudolfia fertig war, ging ich hinter ihr her, auf den Gang hinaus bis zu einem Zimmer, das wie ein Büro eingerichtet war und voller Karteikästen stand.
1: Hier sind die Durchschläge, aber nur die Operationsberichte. Die Krankengeschichten hat Fräulein Mehring, die Sekretärin vom Chef. Ach ja, von welcher Zeit brauchen Sie es denn?
0: Och, das ist ganz egal. Es kann vom letzten Jahr sein, sagen wir. August bis Oktober, das genügt.
1: Soll wohl für eine Arbeit sein?
0: Vielleicht, ich weiß es noch nicht. Kommt drauf an, ob die Fälle geeignet sind.
1: Hier, dann nehmen Sie doch erst einmal diesen Kasten. Aber Sie müssen ihn hier durchsehen, nichts mitnehmen. Sonst brauchen Sie die Genehmigung vom Ober...
0: Die ist im Augenblick ein bisschen schwer zu kriegen, ich weiß. Aber ich denke auch, dass ich schnell damit fertig werde. Wie lange ist denn abends hier auf? Vielleicht setze ich mich nach Dienstschluss noch eine Stunde hin.
1: Sie können so lange hier bleiben, wie Sie wollen. Sie müssen nur den Schlüssel dann bei der Nachtwache abgeben.
0: Gut, das mache ich. Und herzlichen Dank, Oberschwester. Sie fördern die Forschung in hohem Maße.
1: Ach, Herr Doktor, mir ist wirklich nicht zum Scherzen.
0: War nicht so gemeint. Noch eine ernsthafte Frage, Schwester Rudolfia.
1: Ja?
0: Wer spielt eigentlich jetzt den Chef?
1: Dr. Laringe. Er ist der dienstälteste Assistent in der Chirurgie.
0: So, so. Ja, danke, Oberschwester. Es ist immer gut. Man weiß, an wen man sich wenden kann, wenn man mal was braucht.
1: Sie können auch gern wieder zu mir kommen.
0: Sie senkte die Haube zum Gruß und verschwand. Laringe. Ich kannte ihn kaum. Ziemlich farbloser Mann. Im Casino saß er immer ernst und schweigsam da. Die Berichte im Kasten waren nach Vierteljahren geordnet und in einzelne Monate unterteilt. Ich griff mir den ganzen August und ging damit zu dem kleinen Tisch am Fenster. August, September, Oktober musste Wildbold hier gearbeitet haben. Würde ich finden, was ich suchte? Die Durchschläge waren in alphabetischer Reihenfolge an steife Karteikarten geheftet. Oben standen die Personalien des Kranken, darunter die klinische Diagnose. Dann kam der Bericht. Zuletzt war noch ein Raum für den Sektionsbefund. Diese letzte Spalte war nicht in allen Fällen ausgefüllt. Tröstlich für die Operateure. Ihre Namen standen rechts oben in einem Kästchen. Sehr praktisch. Es vereinfachte mir die Arbeit. Bestimmte Gruppierungen kehrten regelmäßig wieder. Und jedes Team hatte seine Spezialitäten. Die großen Lungen hatte Stickhahn und Steimle zusammen gemacht, mit einem Haufen von Assistenten und Helfern. Laringer, der Ersatzboss, schien Spezialist für Mägen und Nieren zu sein. Und Steimles Name tauchte auch immer wieder auf, wenn es um Knochen und Gelenke ging. Naja, der Kleinkram wechselte nach dem Dienstplan. Die Zeit ging hin, ich musste abbrechen. Den Namen Wildbold hatte ich nicht gefunden. Wenn sie die Famuli nicht mit aufgeführt hatten, vertrödelte ich hier meine Zeit. Egal, ich musste es wissen. Abends holte ich mir den September aus dem Kasten und blätterte weiter. Das Papier knisterte unter meinen Händen. Nichts als Operationen, Anatomie, Nähte, Narkosen, Verbände. Kaum zu glauben, was ich an einem Menschen alles auf- und abschneiden ließ. Mein Elan hatte schon bedenklich nachgelassen, als er unvermittelt neuen Auftrieb erhielt. Am 13. September erschien ein Kandidat der Medizin im Protokoll. Aber er hieß Meier und nicht Wildbold. Ja, immerhin. Ein Fortschritt. Die Famuli waren also mit eingetragen. Dann konnte auch Wildbold noch kommen. Und er tat es. Am 21.09.1964. Operateur, Oberarzt Dr. Steimle, Assistent, Kant Met Wildbold. Narkose Dr. Naug. Der Patient führte den schlichten Namen Schulz und litt an Magengeschwüren. Alles war glatt verlaufen, die Spalte für den Sektionsbericht war frei. Magengeschwüre sind lästig, aber selten tödlich. Ich war aufgewacht. Langsamer suchte ich weiter. Erst als ein Luftzug leise um mein Gesicht strich, merkte ich, dass sich die Tür geöffnet hatte. Rudolfia stand auf der Schwelle.
1: Noch so fleißig?
0: Noch so fleißig.
1: Ach, ich wollte nur nach dem Schlüssel sehen. Nicht wahr, Sie denken dran, wenn Sie fortgehen. Schön abschließen.
0: Ich werde Ihre Worte in meinem Herzen bewahren, Oberschwester.
1: Ja, dann gute Nacht, Herr Doktor. Angenehme Ruhe.
0: Die Tür schloss sich. Merkwürdig. War es merkwürdig? Ach, Unsinn. Ich brannte mir eine Zigarette an und suchte weiter. Der Name Wildbold tauchte noch zweimal auf. Jedes Mal bei kleineren Operationen. Dann war auch der September zu Ende. Beim Oktober ließ meine Aufmerksamkeit wieder bedenklich nach. Meine Augen tränten und immer häufiger musste ich eine Karte zweimal lesen, weil ich gar nicht aufnahm, was ich las. Dann wurde ich mit einem Schlag hellwach. Am 19. Oktober standen alle drei Namen untereinander. Stickhahn, Steimle, Wildbold. Ich zog die Karte heraus und faltete den Bericht auseinander. Karl Hanacker, geboren am 6.3.03 in Nürnberg. Wohnung, Diagnose, nichts Besonderes, glatter Operationsverlauf. Kein Anhalt, dass der Mann gestorben oder irgendetwas anderes passiert war. Nein, naja, vielleicht später, nach der Operation. Aber das müsste aus der Krankengeschichte zu erfahren sein. Ich schrieb mir den Namen und die laufende Nummer ab. Dann blätterte ich weiter. Ein paar Minuten später hatte ich den zweiten Fall. Operateure, Professor Stickhahn, Oberarzt Dr. Steimle, Kant, Met, Wildbold. Aber zwischen Steimle und Wildbold stand noch ein Name. Dr. Bonnet. Bonnet? Ein paar Mal war mir dieser Name schon in den Berichten begegnet, aber er erinnerte mich an niemanden, den ich kannte. Auf diesem Blatt war auch der Raum für den Sektionsbericht vollgeschrieben und in der linken oberen Ecke der Karte stand ein schwarzes, tintengemaltes Kreuz. Also tot. Und ein Kind dazu. Renate Weber, geboren am 14.11.1954 in München. Wohnung Köln-Deutz, Arminiusstraße, Nummer. Keine Nummer. Nummer fehlte. Diagnose? Bronchiektasie. Also chronisch erweiterte Bronchien im rechten Unterlappen, massive Entzündung im Lungengewebe. Ich kannte solche Fälle. Blieb am Ende nichts anderes übrig, als den ganzen Lappen herauszunehmen, bevor der Patient an den ewigen Alterungen zugrunde ging. Naja, die Chirurgen hatten es versucht, vergeblich. Unregelmäßiger Puls, Sauerstoffmangel, Herzstillstand, aus. Tja, bitter. Aber bei einer so schweren Operation musste man damit rechnen. Keiner konnte etwas dafür. Diagnose, Operationsprotokoll und Sektionsbericht stimmten überein. Nicht sicher zu sagen, warum das Herz stehen geblieben war. Naja, manche Herzen nehmen sich die Freiheit, stehen zu bleiben, ohne den Arzt zu fragen. Hastig schrieb ich die Adresse auf meinem Blog, vielleicht war das was für Nogis. Die Hausnummer würde er herausfinden. Noch einmal hatten die drei Ermordeten zusammen operiert. Am 27. Oktober, Kopfoperation bei einer Frau, war alles glatt verlaufen. Wenigstens während der Operation. Ich musste die Krankengeschichten lesen. Es würde morgen früh mein erster Weg sein, Fräulein Mehring aufzusuchen. In den letzten Blättern tauchte Wildbold nicht mehr auf. Auch diesen Bonnet fand ich nicht wieder. Sie hatten den Schauplatz ihrer Tätigkeit gemeinsam verlassen. Ich packte die Karten zusammen und schob den Kasten an seinen Platz zurück. Drei Fälle, bei denen sie zusammen am Tisch gestanden hatten. Nicht viel. Ich übergab den Schlüssel weisungsgemäß an die Nachtwache und ging. Die frische Luft tat mir gut. Es schneite wieder ein bisschen. Ich fragte mich, ob das, was ich gefunden hatte, etwas wert war. Ob meine Idee überhaupt... Drei Namen, drei Fälle. Spielte einer von ihnen eine Rolle in diesem Drama? Das tote Kind? Und wer zum Teufel war dieser Bonnet? Der vierte Mann?

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2: Um 17 Uhr mit Jürgen Buch. Russlandstaatschef Putin hat sich zu einem möglichen Ende des Kriegs gegen die Ukraine geäußert. Bei einer Pressekonferenz schlug er den früheren Bundeskanzler Schröder als Vermittler vor. Putin sagte auch, er wäre dazu bereit, sich mit dem ukrainischen Präsidenten Selenskyj in Moskau zu treffen. Björn Blaschke, Korrespondent für Russland.
3: Ein Treffen an einem anderen Ort sei auch möglich, so Putin weiter, aber nur, wenn zuvor eine langfristige Friedensvereinbarung getroffen würde. Die wirkt momentan unwahrscheinlich. Die Ukraine hat Russland in jüngerer Vergangenheit verschiedene Schläge verpasst, die Putin und seine Leute unter Druck setzen. Trotzdem gab Putin vor, er meine, dass sich der Krieg dem Ende zuneige. Er könne sich auch gut vorstellen, dass Altkanzler Gerhard Schröder zwischen beiden Seiten vermittelt.
2: Einer der deutschen Passagiere des Kreuzfahrtschiffs Hondius soll in die Berliner Charité gebracht werden. Derzeit würde noch der Transport geplant, hieß es aus der Senatsverwaltung für Gesundheit. Der Patient muss in Quarantäne, obwohl er derzeit keine Symptome zeigt. Auf dem Kreuzfahrtschiff hatte es einen Hantavirus-Ausbruch gegeben. Das Schiff liegt jetzt vor Teneriffa, von wo aus alle Passagiere ausgeflogen werden. Berlins regierender Bürgermeister Wegner fordert niedrigere Preise für Lebensmittel und Energie. Der CDU-Politiker hat den Bundeskongress des Deutschen Gewerkschaftsbundes in Berlin-Neukölln eröffnet. Dabei schlug er Steuersenkungen vor. Axel Walter, RBB 24.
4: Wegner setzt sich dafür ein, die Mehrwertsteuer auf Lebensmittel deutlich zu senken. Grundnahrungsmittel müssten für alle bezahlbar bleiben, betonte der regierende Bürgermeister. Zugleich sprach sich Wegner für dauerhaft niedrigere Energiekosten aus, sowohl für Unternehmen als auch für Verbraucher. Kritik übte er außerdem an Debatten über mögliche Kürzungen bei der Rente. Das würde viele Menschen nur zusätzlich verunsichern.
2: In mehreren Städten und Gemeinden in Brandenburg wird heute über die politische Zukunft vor Ort abgestimmt. So entscheidet sich bei einer Stichwahl in Barnim, wer neuer Landrat wird. Außerdem gibt es mehrere Bürgermeisterwahlen oder Stichwahlen, und zwar in Zedenik, Panketal, Barut-Mark, Nutetal und Nordwest-Uckermark. Die Abstimmungslokale sind noch bis 18 Uhr geöffnet. Fußball-Zweitligist Hertha BSC hat sein letztes Heimspiel der Saison gewonnen. Die Mannschaft gewann im Berliner Olympiastadion mit 2:1 gegen Greuther Fürth. In der Handball-Bundesliga haben die Füchse Berlin beim THW Kiel 35:28 gewonnen. Soweit die Nachrichten. 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
5: Ich würde sagen, dass das eigentlich ein ganz gutes Bild dafür ist, für das, wie ich Kunst so sehe, als was, wo man was auch vermitteln kann, was sich mit Worten schlecht vermitteln lässt und wo diese Möbel oder auch die anderen Dinge, mit denen ich arbeite, eigentlich nutze, um so eine alternative Sprache zu finden, wo Worte irgendwie versagen oder wo einem die Sprache verschlägt und wo man eben durch die Objekte an eigene Erinnerungen anknüpfen kann und eben so einen direkteren und emotionalen Bezug zu Themen haben kann, die sonst schwer greifbar sind.
6: Das sagte die Künstlerin Henrike Naumann. Mit nur 41 Jahren war sie überraschend am 14. Februar 2026 an einer Krebserkrankung gestorben. Das war mitten in der Vorbereitung der Gestaltung des deutschen Pavillons der Kunstbiennale in Venedig. Posthum wurde der Pavillon unter dem Titel Ruin in Zusammenarbeit mit Naumanns Studioteam, der Künstlerin Sung Thieu und der Kuratorin Kathleen Reinhardt fertiggestellt und an diesem Wochenende eröffnet. Aufgewachsen ist Henrike Naumann in den 1980er und 90er Jahren in Zwickau. Lange war die deutsche Geschichte ihr zentrales Thema, insbesondere die Radikalisierung nach rechts. Bekannt geworden ist sie mit raumfüllenden Möbelinstallationen. Aus Anlass der Eröffnung der Venedig-Biennale wiederholen wir ein Gespräch, das Britta Bürger im Januar 2024 mit Henrike Naumann geführt hat.
5: Also ich habe mich ja seit 2011 angefangen mit dem Bekanntwerden des NSU in meiner Heimatstadt Zwickau mit eigentlich Deutschland in allen seinen Abgründen beschäftigt. Also ausgehend mit dem NSU und dem Jahr 2011 habe ich gemerkt, ich muss mich dann mit den 90ern beschäftigen, um zu verstehen, wie wir zum NSU gekommen sind. Als ich mich dann mit den 90ern beschäftigt habe, habe ich gemerkt, eigentlich muss ich mich mit der DDR noch mehr auseinandersetzen, um zu verstehen, wie die 90er zustande gekommen sind. Und eigentlich dann brauche ich auch die BRD und muss mich da eigentlich auch nochmal ordentlich einarbeiten. Und so habe ich mich eigentlich immer weiter in der deutschen Geschichte so schichtenweise zurückgearbeitet. Ja, dann kommt man zwangsläufig zur NS-Zeit und dem, was eigentlich historisch BRD und DDR zugrunde lag. Ja, und dann habe ich mich eigentlich bis zur Steinzeit zurückgearbeitet. Und
7: nicht ganz.
5: Ich habe eine Arbeit zur Steinzeit gemacht.
7: Echt?
5: Ja, deswegen kann ich das so selbstbewusst sagen. Auch zu Stonehenge. Also ich versuche auch zeitgeschichtliche Themen, die mir erstmal näher sind, weil da kann man immer noch mal jemanden fragen und hat so einen direkten Zugang und so auch verschiedene Perspektiven. Und ältere Geschichte war für mich immer noch so ein bisschen schwieriger zu greifen, weil da kann man halt niemanden mehr fragen, wie war das denn in der Steinzeit? Und jetzt habe ich aber mir Methoden entwickelt, wie ich auch das zeitgenössisch machen kann. Und ganz wichtig ist auch, dass die Befragung von Geschichte für mich immer einen Gegenwartsbezug hat. Also mir geht es nicht darum, jetzt in eine Nostalgie zu oder eine Ostalgie zu verfallen oder dass ich eigentlich gerne in der Vergangenheit leben würde, sondern eigentlich eher die Gegenwart nicht richtig verstehen zu können und verstehen zu wollen. Und dafür ist halt Geschichte ganz wichtig.
7: Dann nähern wir uns doch den Arbeiten der unmittelbaren Gegenwart. Die jüngste Arbeit haben Sie für die Kiew-Biennale entwickelt. Aber Sie waren ja schon seit 2021, glaube ich, mehrfach in der Ukraine. Warum?
5: Ja, also meine Beschäftigung mit Ost und West, die zieht sich so durch mein ganzes Werk. Ich bin gerade noch so in der DDR geboren, 84. 89, als die Mauer gefallen ist, war ich 5 Jahre alt. Das heißt, ich habe die politische Transformation um mich herum nicht verstanden. Aber ich habe halt gesehen, dass plötzlich diese merkwürdigen Möbel aus Westdeutschland gekommen sind. Und ja, seitdem habe ich mich mit der Frage nach Ost und West beschäftigt und auch danach, wo ich mich da verorte, weil ich ja dann in 90 eingeschult, westdeutsches Schulsystem und in der BRD dann ja aufgewachsen bin. Und diese Frage nach Ost und West, die zieht mich eigentlich immer wieder auch besonders nach Osteuropa. Ich spüre dann großen Bezug. Also manchmal habe ich auch das Gefühl, in Polen oder so, manche Dinge so mit Leuten gibt es dann eher eine Verständigung als jetzt in, sag ich mal, in Westdeutschland, weil es so viele historische Bezüge gibt und auch so Prägungen, einfach so Eigenheiten, so wo ich mich auch wohlfühle und wo ich das auch spannend finde, diese Verbindungen zu entdecken. Ja, und so nehme ich eigentlich auch jedes Projekt, das in Osteuropa ist, eigentlich immer an, wenn ich das einrichten kann. Und gleichzeitig stellt es aber auch diese Perspektive, die ich mir in Deutschland erarbeitet habe, immer wieder in Frage, weil während ich in Zwickau aus dem Osten bin ich, wenn ich dann nach Kiew fahre, aus dem Westen.
7: Naja.
5: Und diese interessante Verschiebung, so das ist eigentlich so das, worum es mir auch geht. Je mehr man sich dann darauf einlässt und sich mit meinem Werk auseinandersetzt, umso komplexer wird es dann eigentlich.
7: Als der russische Angriffskrieg begann, da hatten Sie gerade eine Ihrer Möbelinstallationen in Kiew ausgestellt, waren selbst auf dem Weg in die USA. Plötzlich ging es um die Frage, soll man jetzt auch Kunst evakuieren? Was war da Ihre Haltung?
5: Ja, es war halt eine sehr herausfordernde und auch schlimme Situation für alle Beteiligten. Also für uns Künstlerinnen natürlich noch weniger, weil es waren ja nur unsere Arbeiten in Kiew. Aber eben zu merken, alle, mit denen wir da gearbeitet haben, sind jetzt plötzlich in diesem Krieg und davon betroffen. Und Mitarbeiter des Museums sind sofort an die Front gegangen. Manche sind geflohen, evakuiert. Das Museum wurde abgeriegelt mit Sandsäcken. Und gleichzeitig sind die Arbeiten natürlich auch so, als wäre da so ein Teil von uns dort, ne? Und gerade die Arbeit, die da von mir war, 2000, das ist eigentlich mein Hauptwerk gewesen. So. Also da waren alle meine Arbeiten drin und die ist um die ganze Welt getourt. Die haben sich aber mega um unsere Arbeiten gekümmert und auch geschrieben, sie versuchen alles, um die zu schützen, aber die können halt auch nicht versprechen, was ist, wenn eine Bombe einschlägt oder so. Meine Arbeiten sind auch immer sehr mit so persönlichen Objekten gefüllt und eben Plüschtiere, ne, wie wir vorhin schon kurz hatten, oder Sachen, wo auch meine Mutter irgendwie was mitgebastelt hat, dass die Arbeit da war, das hat irgendwie so physisch auch die Verbindung zwischen mir und dem Ort so aufrechterhalten, dass ich gemerkt habe, ja, da ist ein Teil von mir.
7: Ihre Arbeit wurde evakuiert und dann im Berliner Gropiusbau neu arrangiert, ergänzt um Gesprächsformate. Was war denn jetzt das Ergebnis oder sagen wir der weitergehende Auftrag dieser Debatte über die Rolle der Kunst in Kriegszeiten?
5: Eigentlich war geplant, dass wir die Ausstellung danach noch auf der Venedig-Biennale zeigen. Das wurde dann abgesagt und dann hat sich aber Zelensky dafür eingesetzt, dass die Arbeiten evakuiert werden. Und als wir die dann im Gropiusbau gezeigt haben, als Trümmer eigentlich, nicht als funktionierende Möbel, Interieurs, wie ich die Arbeit sonst immer gezeigt habe, sondern eben wirklich Möbel als Trümmer, ja, haben wir dann für ein paar Wochen Leute eingeladen, da hinzukommen und sich auf diese Möbeltrümmer draufzusetzen, auf die deutschen Schrankwände, die eben noch im Krieg waren in der Ukraine, um auch irgendwie die Verbindung herzustellen, dass das nicht so sehr weit weg ist, dieser Krieg, und dass der auch sehr was mit uns in Deutschland zu tun hat und mit deutscher Geschichte und Gegenwart. Ich würde sagen, dass das eigentlich ein ganz gutes Bild dafür ist, für das, wie ich Kunst so sehe, als was, wo man was auch vermitteln kann, was sich mit Worten schlecht vermitteln lässt und wo diese Möbel oder auch die anderen Dinge, mit denen ich arbeite, eigentlich nutze, um so eine alternative Sprache zu finden, wo Worte irgendwie versagen oder wo einem die Sprache verschlägt und wo man eben durch die Objekte an eigene Erinnerungen anknüpfen kann und eben so einen direkteren und emotionalen Bezug zu Themen haben kann, die sonst schwer greifbar sind.
7: Wegen des Kriegs in der Ukraine wurde die 5. Ausgabe der Kiew-Biennale europaweit gestreut mit Standorten in Berlin, Warschau, Lublin, Antwerpen und Wien. Sie aber haben für die Biennale Standorte in Kiew und Ivano-Frankivsk gearbeitet. Nun explizit Kunst im Kontext des Krieges. Mit welchen Fragen sind Sie diesmal hingefahren?
5: Naja, es war halt so, dass ich mich seit 2 Jahren eigentlich täglich nonstop mit diesem Krieg beschäftigt habe. Die ganze Zeit in Kontakt war mit allen, die ich ja kannte und irgendwie auch einfach auch noch mehr verstehen wollte und auch verstehen wollte, was das jetzt alles bedeutet. Gleichzeitig auch mich irgendwelche militärischen Podcasts. Das hat mich irgendwie so erschüttert, dass ich da nicht aufhören konnte, mich damit auseinanderzusetzen. Und als dann die Einladung kam zur Biennale, war für mich klar, dass jetzt ich dahin muss. Und gleichzeitig war das aber auch ein bisschen krass. Ich wusste, ich muss da alleine hin. Es war auch klar, ich kann das jetzt von jemand anderem verlangen oder irgendwie jemanden von meinem Team mitnehmen oder so, weil das ist eine zu krasse Verantwortung und die kann ich nur für mein eigenes Leben übernehmen. Und das war dann schon krass, da alleine hinzufahren. Ich habe mir dann ein Ticket für einen Flixbus gebucht von Polen über die Grenze in die Ukraine. Und ja, das war halt so verrückt, weil in dem Moment, als ich dann so einen Bus gebucht habe, habe ich dann gemerkt, ach so, jetzt fühlt es sich schon fast normal an, weil so einen Bus bucht man ja manchmal. Und irgendwie war das die ganze Zeit so ein Aushandeln zwischen, ich kann nicht glauben, dass ich es wirklich mache, habe ich mir das gut überlegt. Und da fahren ja die ganze Zeit Leute hin und her und viele leben ja auch in der Situation des Krieges und vor allem auch viele Leute, die ich kenne und die mir wichtig sind, Künstlerkollegen, Kuratoren. Und irgendwie will ich auch denen zeigen, dass wir die nicht vergessen haben. Ja.
7: Ja, die entstandene Performance für die Kiew-Biennale heißt Breathe, also Atmen oder Atme. Und das ist auch der Titel eines Songs der britischen Band The Prodigy. Die machen elektronische Musik von Rave bis Hardcore-Techno. Und um einen Eindruck von der Intensität und der Gewalt dieses Songs zu bekommen, hören wir mal einen Ausschnitt. Breathe.

0: Brief von der britischen Band The Prodigy. Und diese Musik ist der Ausgangspunkt für Henrike Naumanns jüngste Arbeit für die gerade zu Ende gegangene Kiew-Biennale. Ja, welche Geschichte knüpft sich an diesen Song?
1: Ja, der Song war schon immer sehr wichtig für mich und hat mir gefallen. Also schon als Jugendlicher habe ich den gehört und habe aber erst so später, vor ein paar Jahren, gelesen, dass der seine Premiere im Bosnienkrieg hatte. Also Prodigy sind eine Woche vor Ende des Bosnienkriegs 1995 nach Belgrad in Serbien gefahren und haben den dort das erste Mal gespielt. Und das war damals natürlich auch eigentlich total umstritten, weil Serbien ja auch der Aggressor in diesem Krieg war und das ja auch eine krasse Geste ist, da hinzufahren und dann diese Musik zu spielen und das dann auch irgendwie noch ein bisschen härter macht. Und das hat mich irgendwie seitdem beschäftigt, was das bedeutet, was das auch mit dem Song macht, was das mit mir macht, den zu hören. Und im Rahmen der Vorbereitung für die Kiew-Biennale habe ich auch gemerkt, das ist jetzt eigentlich für mich auch ein Schritt, mit neuen Formaten so konsequent zu arbeiten, weil es macht jetzt auch keinen Sinn, wieder ganz viele Möbel in die Ukraine zu bringen oder dort so eine große Installation zu bauen, wenn es eigentlich so was Besonderes ist, dass in dem Krieg jetzt eine Biennale stattfindet und Menschen zusammenkommen, wo sonst nicht so viel zusammenkommen. Das heißt, ich wollte eigentlich eher auf diesen Moment reagieren und eine gemeinsame Erfahrung schaffen, durch die Performance und die Musik einen Raum schaffen, wo wir alle zusammen was erleben, woran wir uns vielleicht für immer erinnern.
0: Beschreiben Sie mal, was Sie da gemacht haben. Ich habe Fotos gesehen von einem eindrucksvollen Aufführungsort. Ist das ein altes Theater? Was ist das?
1: Genau, das ist das Dramatheater Ivano-Frankivsk. Das ist einer der wenigen auch so sowjetmoderne Bauten in Ivano-Frankivsk.
0: So ein riesiger Kulturbau.
1: Ja, so ein riesiger Kulturbau, also sehr massiv. Und im Inneren hat das eben so sehr viel regionalistische Verzierungen, also die sich auf so Huzul-Traditionen in der Region, in der Westukraine beziehen und eigentlich auch so ein Mittel von der Sowjetunion, also eben so eine regionale Kultur so zu betonen und damit eigentlich die Vielfalt in der Sowjetunion zu zeigen, aber gleichzeitig eben auch so diese Vereinheitlichung durch die Bauten. Und das fand ich auch interessant, weil also zum einen mich auch die Rolle von der Sowjetmoderne jetzt im Kontext des Krieges interessiert, weil das natürlich ein sehr spannendes Thema ist und auch ein sehr schwieriges. Wie geht man jetzt in der Ukraine damit um? Also es wird ja auch viel abgerissen oder zerstört oder umgewidmet und so. Und das ist ja so ein ganz spannender Prozess, weil zum einen natürlich die Gewaltgeschichte der Sowjetunion im Kontext des jetzigen Angriffskrieges halt so sehr schmerzhaft ist. Zugleich aber natürlich auch Leute gibt, die sagen, ja, aber das ist trotzdem so ein kulturelles Erbe oder wir wollen es nicht zerstören, wir wollen es kontextualisieren und uns auch daran erinnern können. Und dieses Theater, das ist eben aber auch ein sehr geliebter und geschätzter Ort in Ivano-Frankivsk.
0: Sie haben ja da nicht im Theatersaal was aufgeführt, sondern, wenn ich es richtig verstanden habe, im Foyer. Ne? Das ist so ein Riesenfoyer wie im Palast der Republik mit wahnsinnig vielen Leuchten, wahnsinnig viel Licht. Und was hat da stattgefunden?
1: Also, ich habe mit einem Musiker kooperiert, C-Process aus Kiew, der aber ursprünglich aus Bachmut ist. Und über seine Musik bin ich online aufmerksam geworden. Der bezeichnet sich selbst als Drum Machine Man und so ist es auch ein bisschen. Also der hat ein Schlagzeug und elektronische Instrumente und macht dann so eine sehr, ja, so sehr intensive Live-Performance und eigentlich aber so auf Festivals und mit Lasershow im Dunkeln und so. Und das war für ihn jetzt auch ein Experiment, eigentlich bei Tageslicht in so einer modernistischen Sowjetarchitektur mit Huzul-Wandbild seine Musik als Teil von so einem künstlerischen Prozess herzustellen. Und dazu hatte ich zwei Schauspieler aus dem Ensemble vom Theater Ivano-Frankivsk und eben sehr stark mit der Architektur. Also die war eigentlich der Ausgangspunkt für alles. Es war mir auch sehr wichtig, nur mit Männern zusammenzuarbeiten, weil die Ukraine nicht verlassen können. Das heißt, dass ich da jetzt war, das war für mich auch eine Gelegenheit, mit männlichen Künstlern zu arbeiten, die sonst jetzt auch nicht international arbeiten können, das Land nicht verlassen können. Und es war mir auch wichtig, mich mit eigentlich den Fragen zu beschäftigen, die auch gerade so haben. Und das ist eben die Mobilisierung.
0: Genau, das habe ich mich gefragt. Ja. Also wurden die, mit denen Sie gearbeitet haben, für den Krieg mobilisiert oder wie haben Sie sich entzogen?
1: Es sind ja viele einfach noch nicht mobilisiert. Das ist ja auch ein sehr sensibles Thema, wer wie mobilisiert wird. Mich hat aber diese Frage interessiert, was das bedeutet, wenn eigentlich alle Künstler auch potenziell Soldaten sein und eigentlich auch diese Fragilität, die Künstler oder Schauspieler oder Musiker haben und brauchen, wie das dann in einer Situation, wo ihre Körper eigentlich für Kampf eingesetzt werden sollen und hart sein müssen und wie sich das anfühlt, was das mit den Leuten macht und auch wie wir das mit den Medien von Kunst ausdrücken können.
0: In welcher Sprache haben Sie sich verständigt?
1: Englisch, Ukrainisch mit automatisierten Übersetzungen und natürlich auch einfach durch Musik und Bewegung. Und deswegen mag ich auch arbeiten mit Möbeln oder auch arbeiten mit Sound, weil da braucht man keine Sprache. Das sieht man oder das fühlt man. Und das Interessante ist dann, dass man auch manchmal dann unterschiedliche Dinge sieht und dann auch interessante Missverständnisse entstehen. Aber wir können kommunizieren, auch wenn wir nicht die gleichen Sprachen sprechen.
0: Was haben Sie denn über die Künstler, mit denen Sie da zusammengearbeitet haben, gelernt, wie die ihre Rolle als Künstler im Krieg sehen?
1: Naja, ich hatte besonders Gespräche mit dem C-Process, dem Musiker, darüber, welche Rolle das jetzt für ihn spielt, weil ich wollte eigentlich auch unbedingt mit ihm arbeiten, weil sein Sound hat mich irgendwie auch so an Mobilisierung erinnert und an Krieg und an Tempo und hatte auch das Gefühl, das könnte so ein Soundtrack sein für eine Auseinandersetzung mit Krieg. Und als ich ihm das dann erzählt habe, dass das auch der Grund war, warum ich da auch nicht locker gelassen habe und unbedingt mit ihm arbeiten wollte, meinte er zu mir, dass auch viele Soldaten seine Musik beim Kämpfen hören. Und das war dann irgendwie auch nochmal krass, weil das, ja, es ist halt so hart. Und das war auch ein Künstler in der Biennale, der gerade von der Front zurückkam, verletzt und auch nach der Biennale zurück musste. Und der hat dann da so eine Performance gemacht. Und ja, also es zerreißt mich, weil ich will nicht, dass irgendjemand kämpfen muss oder dass Künstler plötzlich Soldaten werden. Und gleichzeitig sehe ich aber auch, was los ist in der Ukraine, die von Russland besetzt ist. Und das ist einfach schlimm. Aber ja, Widersprüche erfahrbar machen, das ist meine Arbeit.
0: Jetzt haben wir schon ein paar Mal über ihn gesprochen, den ukrainischen Schlagzeuger C-Process. Sie haben ja Musik von ihm mitgebracht, überhaupt die Musik für unsere heutige Sendung beigesteuert. Core Killer heißt das, was wir jetzt gleich hören. Wollen Sie dazu noch was sagen?
1: Ja, also das war einer der Songs, der bei der Performance gespielt wurde. Und während des Songs haben die Schauspieler das Sowjet-Wandbild in Bewegungen übersetzt. Also die ganzen Figuren, die da zu sehen sind, in so eine Choreografie. Und das hat so was Bedrohliches, der Song. Und gleichzeitig ist er aber auch, wenn man jetzt das ganze Werk kennt, so einer der so ein bisschen leichteren. Oh. Und ja, bringt ja
0: schon hart genug.
1: Nee, genau. Und deswegen dachte ich, ja, genau. Aber es bringt mich auf jeden Fall auch gleich wieder da zurück in die Ukraine und in diese Performance. Ja, also es ist sehr besonders, das jetzt zu teilen.

0: die Drum Machine des ukrainischen Musikers Sea Process, hier mit dem Titel Chorkiller. Die im Februar verstorbene Künstlerin Henrike Naumann hatte sich diesen Titel gewünscht, als sie im Jahr 2024 zu einem Gespräch hier im RBB zu Gast war. Dieses Gespräch wiederholen wir heute zum Auftakt der Kunstbiennale in Venedig, für die Henrike Naumann mit ihrem Team den deutschen Pavillon vorbereitet hatte. Britta Bürger hat damals mit ihr gesprochen.
1: Ich würde jetzt gern mehr über ihren Werdegang erfahren. 1984 geboren in Zwickau in Sachsen, aufgewachsen in der Nähe in einem Dorf. Sie waren 5, haben Sie uns erzählt, als die Mauer fiel. Und mal gesagt, wo Sie aufgewachsen sind, hätten sich eigentlich alle nach rechts radikalisiert. Wie zeigte sich das?
2: Na, damals war das in der Alterskohorte von mir, aber auch eigentlich denen, die so ein bisschen älter war. Also eigentlich auch so die NSU, Beate Zschäpe-Generation, so 10 Jahre älter als ich, die dann eben sich Bomberjacken zur Konfirmation gewünscht haben und dann das so zu so einer Massenjugendkultur wurde. Also eigentlich das Normale, und wenn man anders war, das ist dann eher aufgefallen. So. Und ich glaube, was ich dann so später mehr und mehr verstanden habe, dass die Rolle der Eltern da, glaube ich, auch nicht zu unterschätzen ist. Man hat das dann immer so als so Jugendphänomen und die Radikalisierung und alles so besprochen. Aber eigentlich haben die Elterngenerationen das ja auch normalisiert, indem sie gesagt haben, ja, das sind halt einfach, ist so die Sturm- und Drangphase. Das wurde immer gesagt, also so, dass die Jugendlichen das jetzt rebellieren und so. Und in gewisser Weise ist das dann ja aber auch ein Mittragen oder ein Unterstützen oder ein Verharmlosen davon.
1: Auch in den Jugendclubs, ne? Mhm. Die Sozialarbeiter.
2: Ja.
1: Es gab keine Ausgrenzung, keine rote Linie.
2: Mhm. Ja, also die akzeptierende Sozialarbeit, das ist da ja so ein Stichwort. Da habe ich mich auch viel damit beschäftigt, als ich 2016 meine Ausstellung Aufbau Ost in der Galerie Wedding in Berlin gemacht habe. Da habe ich auch eine Konferenz organisiert, das mache ich auch immer viel. Und da eben auch ein Panel zu akzeptierender Sozialarbeit, also das eigentlich nochmal jetzt so neu aufzurollen, was war da eigentlich los, wie wurde da argumentiert. Das war so in der Jugendarbeit, also eben dieses so, wir müssen die Jugendlichen so nehmen, wie sie sind, um die überhaupt zu erreichen. Und dadurch wurden eben Räume geschaffen, in denen dann Jugendclubs einfach so zu so rechten Jugendclubs wurden, so schleichend. Und auf der, sag ich mal, so Organisationsebene, also Sachsen oder da, wo ich aufgewachsen bin, Westsachsen, ist ja auch nah an der bayerischen Grenze, also Hof. Und da hat man eigentlich auch in dem kleinen Dorf, in dem ich aufgewachsen bin, so aus nächster Nähe gesehen, wie die Strukturen aufgebaut werden und also wie dann Kader aus Bayern, aus Franken rübergekommen sind zu Fußballspielen mit Bierkästen und Infomaterial und da eigentlich so Aufbauarbeit gemacht haben. Und eigentlich die 90er Jahre und was das Erstarken des Rechtsextremismus in Deutschland eigentlich auch so ein Zusammenwachsen von Ost und West war. Also dass es eben nicht nur ein Ostproblem war, sondern natürlich in Westdeutschland auch eine sehr radikale rechte Szene und eigentlich auch eine Kontinuität seit 45 gab. Und gerade in Bayern, Franken in den 80ern die ganzen rechtsterroristischen Anschläge und die ganzen Wehrsportgruppen. Und ja, und mit der deutschen Einheit haben sich dann eigentlich diese gewachsenen westdeutschen Rechtskräfte mit eigentlich so einem großen mobilisierfähigen Jugendmasse so zusammengeschlossen. Und so ist eigentlich das, glaube ich, entstanden.
1: Wie haben Sie denn für sich einen Platz gefunden in der Jugendszene? Waren Sie Außenseiterin?
2: Na, ich war schon immer so sehr sozial und wollte auch immer, dass alle mit dabei sind. Ja, zum Beispiel, wenn ich Geburtstag hatte, dann habe ich auch immer die ganze Grundschulklasse eingeladen. Und die Vorstellung, dass da jemand nicht kommen könnte, das hätte mich fertig gemacht. So, ich wollte immer, dass alle dabei sind und war da eben so sehr sozial schon immer und hatte dadurch eben sehr viele Kontakte zu allen Kindern in meinem Alter. Es ist ja jetzt auch so nicht so ein großes Dorf, da freut man sich ja auch über jeden. Und als wir dann alle Jugendliche geworden sind und dann eben auch so eine politische Prägung kam, und das muss man vielleicht auch nochmal sagen, dass es da in den 90ern auf dem Dorf auch total selbstverständlich war, sich politisch zu positionieren, weil es eigentlich unpolitisch gar nicht gab. Also das war, wenn man neue Leute dann mal irgendwie aus einem anderen Ort kennengelernt hat, immer die Frage, bist du rechts oder links oder neutral mit rechter Prägung oder linker Prägung? Wirklich? Das fällt mir jetzt gerade erst wieder ein. Das war wie so ein, dass man erstmal schon mal sich so vorstellt. Und dadurch, dass ich aber mit meinen Klassenkameraden so seit dem Sandkasten so aufgewachsen bin, in dem Moment, wo wir uns dann eben politisch auch unterschiedlich positioniert haben und angefangen haben, auch die Welt sehr unterschiedlich zu sehen, war eben immer noch diese gemeinsame Geschichte und Verbindung da. Und da dachte ich halt auch lange noch, ich könnte da irgendwas reißen mit Argumenten und mit Engagement irgendwie auch was machen. Aber ich musste dann auch wirklich sehen, dass das mich aus dem Dorf weggezogen hat. Also, dass ich meine Zukunft woanders gesehen habe und eher auch in größere Städte wollte und auch eher auch an Orte, wo Leute sind, die das vielleicht auch so sehen wie ich. Und gleichzeitig die Kader, die aus Bayern kamen, jedes Wochenende, die haben so eine gute Arbeit gemacht. Da kann man irgendwann argumentativ auch nicht mehr dagegen an.
1: Sie sind dann zum Studium weggegangen ab 2006. Zunächst Bühnen- und Kostümbild an der Dresdner Kunstakademie. Nach 2 Jahren dann nach Berlin bzw. Potsdam an die Konrad-Wolf-Filmuniversität in Babelsberg. Da haben Sie Szenografie studiert. Sie hätten dann vor allen Dingen an Filmsets und für Theaterinszenierungen arbeiten können als Ausstatterin. Sie haben auch kurz bei einem Regisseur gelernt, der die Ausstattung für Sonnenallee und Goodbye Lenin für diese Filme gemacht hat. Aber warum war es das noch nicht, wo Sie hin wollten?
2: Ich war halt immer irgendwie auf der Suche und wollte immer auch was lernen, was zu machen und was zu verstehen und Welten zu bauen. Und während ich Bühnenbild für Theater studiert habe und Kostümbild, war ich auch total theaterbegeistert und habe dann aber gemerkt, irgendwie interessiert mich auch noch mehr, wirklich mit Film und mit Technik zu arbeiten. Und auch beim Theater ist auch alles so ein bisschen flüchtig. Also man macht ganz viel und dann ist es auch schon wieder vorbei. Und das war damals für mich so, ich will irgendwie auch sowas haben, was dann so bleibt. Und hatte so totales Interesse an Medien, aber jetzt gar nicht so an so irgendwie der neuesten Technik oder allem, was man dann an der Filmhochschule dann ja eigentlich hat, sondern eigentlich eher auch so medienhistorisch, also so veraltete Medien, die keinen mehr interessieren. Da hat es mich eigentlich hingezogen und aber so ein bisschen überkompensierend bin ich dann eben nach Potsdam-Babelsberg gegangen, wo nur die neueste Technik und die Filmstudios, und das war dann für mich aber auch total gut, weil das war halt so super praktisch, während in Dresden das Studium war sehr theoretisch, also Modellbau und wirklich ein Semester nur einen Text bearbeiten und zu überlegen, wie übersetzt man den in den Raum. Eine Sache, die ich jetzt ja quasi auch mache. Das heißt, das habe ich da aus dem Theaterstudium mitgenommen. Ja, und in Babelsberg das Szenografiestudium, das war eigentlich vom ersten Tag an Drehen, Praxis, keine Zeit für Konzepte, nur rausballern. Und das war irgendwie genau das, was ich dann auch gebraucht habe, also umsetzen. Ich wollte halt nicht mehr nur Modelle bauen und Konzepte schreiben, ich wollte umsetzen, ich wollte in die richtigen Räume rein. Und dann war ich aber auch immer noch eigentlich total okay damit, Ausstatterin zu werden. Es war dann eher so, dass mir die Inhalte gefehlt haben. Also wenn man in der Ausstattung arbeitet oder als Szenenbildnerin, dann ist man halt sehr abhängig von Arbeit, die andere Leute einbringen. Also von Regisseuren, von Drehbuchautoren, von Inhalten. Und die haben mich halt nicht interessiert. Und dann habe ich gemerkt, okay, ich glaube, ich muss jetzt selber anfangen, Drehbücher zu schreiben, einfach damit ich die Räume bauen kann, die mich interessieren, die ich so realistischer, dokumentarischer sehe, aber wo ich gleichzeitig auch mit den Räumen und Möbeln und Objekten auch als Zeitdokumente arbeiten will, wo ich auch damit experimentieren kann, eben nicht mit der neuesten HD-Kamera zu drehen, sondern mit einem VHS, mit einem Medium, das so eigentlich nicht, also damals vor allem 2011, keiner auf die Idee kommen würde, das ernsthaft für einen Abschlussfilm zu verwenden, auf diese großen Kassetten aufzunehmen und dann aber eigentlich diesen ganzen Produktionsprozess, Film, dass das alles Teil des Kunstwerks sein kann und auch jede Entscheidung, welche Kamera, welcher Teppich, dass das alles eigentlich dann aus mir herauskommen müsste, damit ich wirklich das machen kann, was ich machen möchte. Und so kam das dann, dass ich über Umwege dann mit meinem Diplom meine erste Videoinstallation gemacht habe, selber Regie geführt habe und ab dann gemerkt habe, stimmt, ich wollte unbedingt diese Techniken lernen und habe auch extrem viel gelernt beim Theater und beim Film. Aber eigentlich sind das für mich Medien, die ich völlig frei auch benutzen und verdrehen und anwenden möchte.
1: Ein einschneidendes Erlebnis oder eine Erfahrung, die dieser Abschlussarbeit an der Filmhochschule vorausgegangen ist, ist, wenn ich das richtig verstanden habe, dass Sie erfahren haben, dass zum Zeitpunkt, als Beate Zschäpe die Wohnung des NSU-Trios angezündet hat, dass Sie da direkt um die Ecke bei Ihrer Oma waren.
2: Genau, also das war am 4. November 2011, da war ich in Zwickau bei meiner Oma in Weißenborn. Ja, und plötzlich hieß es im Radio, ein Haus ist explodiert und dann war so ein Radiointerview mit den Handwerkern, die da gerade drin waren und keiner konnte sich das so richtig erklären und ja, und dann ist eben so ein Stückchenweise nach und nach der ganze Abgrund des NSU-Netzwerks so ans Licht gekommen und ich war da halt einen Kilometer von entfernt. Das war irgendwie so ein Moment auch, wo ich gemerkt habe, muss ich jetzt hier alles nochmal überdenken. Also das, was ich dachte, was Zwickau ist oder der Ort, wo ich aufgewachsen bin oder die Orte, die ich dachte zu kennen, die Menschen, die ich dachte zu kennen. Eigentlich hat das alles über den Haufen geworfen und eigentlich musste ich mir das neu erarbeiten, einen Umgang damit zu haben, damit ich da auch wieder hinfahren möchte. Und dann habe ich ab diesem Tag parallel zu allem, was dann in den Medien bekannt wurde über den NSU und alles, was veröffentlicht wurde und Privatfotos und alles, was sich so, wie sich das dann so ein Bild ergeben hat, parallel dazu Drehbücher geschrieben für fiktive Home-Videos aus der Jugend des NSU aus dem Jahr 1992 auf VHS gedreht dann als meine Diplomarbeit an der Filmhochschule mit dem Verweis darauf, VHS und so Home-Videos, das hat irgendwie immer so ein Gefühl von so Authentizität und authentischem Material. Und wir haben aber alles inszeniert mit Schauspielerinnen, mit Kostümen, mit Szenografie. Und da habe ich gemerkt, so macht das für mich Sinn. So macht es dann auch Sinn, Kostüm zu machen und Szenografie, weil ich damit eben so ein größeres, komplexes Werk mache, wo aber auch in dem Medium drin liegt, dass man dann gar nicht genau weiß, ist das jetzt inszeniert oder ein Fundstück. Und ich habe das dann Fake Found Footage genannt. Und eigentlich
1: Fake Found Footage.
2: Genau.
1: Also gefälschte, gefundenes Drehmaterial.
2: Genau. Und damit natürlich auch schon für mich nochmal ein völlig neues Potenzial von dem Handwerk, das ich gelernt habe. Nämlich, dass ich wirklich das Gefühl habe, ich kann so in die Geschichte eingreifen, in Realität, in Wahrnehmung, in so Zeitgeschichte und auch meine eigene Version von Geschichte erzählen. Und wir haben uns dann beim Schnitt auch entschieden, das dann doch nicht wie so ein echtes Home-Video zu schneiden, nämlich mit so ganz langen Pausen und eigentlich so sehr langweilig und Kamera aus Versehen angelassen. Weil da haben wir dann doch gemerkt, da haben wir jetzt doch zu viel Bock auf Film, dass wir es dann so ein bisschen mehr so mit Action und mit Musik. Da war dann für mich auch klar, okay, dann checkt man schon, dass das nicht echt ist, sondern es ist dann halt auch irgendwie wie so ein Film. Und das Verblüffende war dann aber, dass trotzdem viele vom Publikum dachten, das wäre authentisches Material. Und das hat mich dann auch geschockt, weil ich dann gemerkt habe, so wow, okay, das ist so ein sehr dünnes Eis, auf dem man sich bewegt, weil das dann doch eine krasse Power ist, die man hat, mit diesen Medien arbeiten zu können, weil man eben alternative Geschichten von Realität erzählt, ja.
1: Und so begann das dann ja auch mit den Möbelinstallationen. Ne? Die haben sich daraus entwickelt, also aus dieser Wohnung von Beate Zschäpe quasi.
2: Genau.
1: Weil, so wie sie ja, die sich vorgestellt haben.
2: Naja, ich bin dann da auch noch hin zum Haus in der Frühlingsstraße mit meiner Mutter und wir haben verkohlte Teppich- und Tapetenreste rausgeholt, also nachdem die ganze Spurensicherung durch war und bevor das abgerissen wurde. Und dieses Stück Teppich und dieses Stück Tapete, damit fing die Installationsarbeit an, weil der Teppichboden oder die Tapete ist für mich dann auch wie so ein Zeitdokument oder wie ein Dokument aus dem Archiv, über das ich was über Geschichte oder Politik erfahren kann.
1: Das sind Medien, die zeigen Spuren von Politik, Spuren auch von Ideologien in verschiedensten Arbeiten, die sie gemacht haben. Eine Kollegin schrieb mal, Möbel seien wie Zeitzeugen. Also können Möbel sprechen?
2: Möbel bringen Menschen zum Sprechen, das ist zumindest meine Erfahrung. Ja, weil dann die Installation, die zum NSU entstanden ist, mit den Jugendzimmermöbeln von Beate Zschäpe und man kann sich draufsetzen und die Videos angucken. Von da an habe ich gemerkt, so der Moment, wo sich jemand auf ein Möbelstück setzen kann und denkt, okay, ich bin jetzt hier im Jugendzimmer und das ist das Jugendzimmer von Beate Zschäpe, aber eigentlich ist es das ja auch nicht. Und gleichzeitig könnte es ja auch meins gewesen sein. Oder ich war schon hier in so einem Raum und mit Mickey Mouse und Alf. Und irgendwie ist das komisch, weil wenn ich an Rechtsterrorismus denke, dann ist das ja was, was weit weg ist von mir. Und warum fühlt sich das denn jetzt so vertraut an? Und
1: es ist unheimlich.
2: Es ist unheimlich, weil es so nah ist. Das ist mir halt total wichtig, bei diesen schwierigen Themen, mit denen ich mich beschäftige, eben auch nicht zuzulassen, dass das was ist, was nichts mit uns zu tun hat, sondern dass, so wie der NSU absolut in Deutschland gewachsen und aufgewachsen ist und ein absolut gesamtgesellschaftliches Problem, sind das auch die anderen Themen, mit denen ich mich beschäftige. Und die müssen so nah sein, weil die haben total was mit uns zu tun.
1: Diese ganzen Möbel für die unterschiedlichsten Installationen, die Sie gemacht haben, die müssen Sie ja suchen, die müssen Sie finden, die müssen Sie lagern und unter Umständen auch irgendwann wieder loswerden. Wie machen Sie das?
2: Ganz schwieriges Thema. Es ist herausfordernd, weil von der materiellen Dimension ist es eigentlich wie eine Theaterproduktion. Also bin ich dann doch auch, ne, wieder beim Theater oder wie.
1: Ja, aber Sie gehen ja nicht einkaufen. Das sind ja alles Möbel, die tatsächlich Menschen gehört haben.
2: Ja, das sind alles gebrauchte Möbel, die kommen direkt aus dem Leben, genau, über eBay, Kleinanzeigen, direkt zu uns in die Ausstellung, Installation. Von Anfang an habe ich es auch so gemacht, dass immer alle eingeladen werden zu der Ausstellung ins Museum, um dann auch ihre Möbel da zu sehen und auch diese komische Verbindung dann von ihren Möbelstücken mit politischen Themen auch so mitverfolgen können. Und da sind auch ja viele Kontakte entstanden, die teilweise auch noch bis heute bestehen.
1: Ja, und danach haben Sie ein Riesenlager, weil die Sachen werden ja immer wieder mal neu arrangiert und auch bis heute überall auf der Welt gezeigt.
2: Ja, ich habe ein Lager und die Logistik ist schon auch ein großer Bestandteil meiner täglichen Praxis. Und es ist halt ein Werk, das eigentlich so aufwendig ist wie eine Theaterproduktion, aber im Kunstbetrieb, der funktioniert nach anderen ökonomischen Regeln. Und das ist halt so schon eine Herausforderung, weil während man im Theater auch so die Bedingungen schafft, dass das funktioniert, funktioniert der Kunstbetrieb ja eigentlich noch so wie vor 50 Jahren: mit Maler hängt ein Bild auf und danach wird es verkauft und das ist die Ökonomie. Aber wenn die Möbel danach wieder zu mir kommen und eigentlich mein Job dann auch wird, dass ich die immer bereithalte für wieder eine Ausstellung und eigentlich dann auch selber dafür sorge, dass die zusammenbleiben und nicht zerstört werden müssen, so, und da eigentlich die ganze Zeit Geld und Energie reinstecke, ist das natürlich eine Herausforderung.
1: Wie können Sie diese Kunst überhaupt verkaufen?
2: Naja, es ist auf jeden Fall was für Museen. Und das ist mir natürlich auch am liebsten, wenn das wirklich öffentlich zugänglich über eine öffentliche Institution ist und ich wirklich weiß, das ist dann auch so kunstgeschichtlich gesichert in einem Museum und wird auch vermittelt. Also dadurch, dass ich viel für Museen auch speziell produziert habe, ist es dann auch irgendwie schön, wenn die Arbeiten dann in der Sammlung bleiben können oder ein Teil davon und auch Teil der Kunstgeschichte an diesem Ort werden. Das ist halt was mir, nachdem ich das jetzt so seit 2011 mache, wird mir auch bewusst, so wie wichtig das ist, dass das auch bleibt, dass das eben auch kunstgeschichtlich so verwahrt ist in den Museumssammlungen.
1: Und in welchen Museen Arbeiten von Henrike Naumann zu sehen sind, darüber reden wir gleich noch. Aber hören erst eine Musik, die Sie mitgebracht haben, die Band Portishead. Warum die?
2: Das ist auch ein Song, der mir so extrem emotional wichtig ist. In meiner Jugend habe ich den viel gehört und der hat mich sehr begleitet. Und dann habe ich den jetzt aber lange gar nicht gehört und auch nicht mehr dran gedacht. Aber in der Ukraine hat mir C-Process, mein Musiker, erzählt, dass er diese Kassette, auf der das drauf ist, auch als Jugendlicher hatte, als er noch in Bachmut gelebt hat. Alle seine Orte seiner Kindheit sind alle zerstört, die gibt's nicht mehr. Aber wenn er an Bachmut denkt, dann sieht er sich selber mit dem Fahrrad fahren, mit dem Walkman und diesem Song.

0: Numb von Portishead. Die im Februar verstorbene Künstlerin Henrike Naumann hatte sich diesen Titel gewünscht. In einem Gespräch hier im RBB, das war im Januar 2024. Das wiederholen wir heute zum Auftakt der Kunstbiennale in Venedig, wo Kunst von Henrike Naumann im Deutschen Pavillon zu sehen ist. Britta Bürger hat mit Henrike Naumann gesprochen, und zwar über die Ausstellungen, die sie damals hatte.
1: Henrike Naumann ist extrem produktiv. Sie wird in diesem Jahr 40 und kann auf eine beeindruckende... Was?
2: Oh Gott, das war so hart.
1: So schlimm.
2: Nee, ich habe da noch selber noch nicht drüber nachgedacht. Jetzt ist es mir gerade bewusst geworden.
1: Ja, aber ist doch toll. Also auf so eine beeindruckende Liste von Ausstellungen und Preisen zurückschauen zu können. Und auch das vor uns liegende Jahr ist straff durchgeplant. Wir wollen uns deshalb jetzt noch auf ein, zwei Arbeiten konzentrieren, die in diesem Jahr in Deutschland, aber auch international zu sehen sein werden. Darunter zwei ganz neue Arbeiten. Eine interessiert mich zunächst, das Triadische Ballett im Wohnzimmer. Titel einer Installation für die Dauerausstellung im Meisterhaus von Oskar Schlemmer in Dessau. Dieses experimentelle triadische Ballett von Oskar Schlemmer, das beeindruckt ja vor allem durch seine Kostüme. Wie nehmen Sie darauf Bezug?
2: Ja, das ist ein Projekt, das ich auch super spannend finde, weil da wurde ich eingeladen bei einem Kunst am Bau-Wettbewerb, aber für Interieur von dem Meisterhaus, das zu möblieren. Und dann dachte ich erst, haben die sich das gut überlegt, also haben die meine Arbeiten gesehen, das ist ja jetzt schon ziemlich radikal. Und dann fand ich es aber auch eine spannende Herausforderung, also weil ich die Kostüme von Schlemmer auch sehr toll finde und auch eigentlich so dieses so Konfrontation mit Bauhaus, Fetisch und meinen postmodernen Baumarktkopien, das fand ich schon auch sehr reizvoll. Ja, und dann habe ich als Konzept vorgeschlagen, in dem Schlemmer Wohnzimmer, das hat auch so ganz schön so diese verschiedenfarbigen Wände in Gelb, Rot und Blau. In diesem Farbspektrum bei eBay Kleinanzeigen in Dessau nach gebrauchten Möbeln zu suchen aus den 90ern und damit auch drauf zu reagieren und eigentlich so eine Brücke zu schlagen, also zwischen dem Bauhaus-Farbkonzept, das Schlemmer da gemacht hat, aber auch den Formen, die in den Kostümen sind und die sich dann vielleicht auch in so einem merkwürdigen Höffnerschrank wiederfinden können. Und
1: aber warum Möbel aus den 90ern?
2: Das war jetzt ja lange mein Medium, weil für mich die Möbel aus den 90ern die Ästhetik der deutschen Einheit sind und der Nachwendezeit und eigentlich was es bedeutet, Westen zu werden. Und für mich auch so, so eine Ästhetik, die gerade im Osten Deutschlands eben so sehr starke Spuren hinterlassen hat bis heute. Und Dessau ist ja auch im Osten. Und gleichzeitig ist das Bauhaus ja, schwebt ja eigentlich fast so über diesen Fragestellungen. Und deswegen fand ich das spannend, das da reinzubringen. Ich kann aber auch gleich sagen, dass die Arbeit mit den Möbeln der 90er für mich jetzt auch so zum Ende kommt, weil es auch gar keinen Spaß mehr macht auf eBay-Kleinanzeigen, weil die sind so begehrt. Also die sind jetzt wirklich eigentlich die neuen Bauhaus-Klassiker. Plötzlich sind die teuer, plötzlich muss man sich beeilen und sofort hinkommen, sonst ist das weg. Also
1: ja,
2: wirklich
1: ja,
2: Sachen.
1: IKEA-Möbel, ne? Die werden jetzt wieder aufgelegt,
2: genau.
1: Zum Teil zum runden Jubiläum, weil die ansonsten höllisch teuer sind.
2: Ja, ja, also IKEA Vintage ist so das Ding und ich mache mir da auch nichts vor, ich bin da auch mitschuldig, das salonfähig gemacht zu haben. Und aber für mich ist das auch ein sicheres Zeichen, dass jetzt was Neues kommen muss, weil mich haben die Möbel interessiert, weil die keinen interessiert haben, weil die so wertlos schienen und an der Straße standen und zu verschenken eingestellt wurden und eigentlich so übrig waren. So. Und jetzt in dem Moment, wo die neue Klassiker sind, das interessiert mich nicht. Ich bin immer wieder auf der Suche auf, wo wird denn jetzt gerade nicht hingeguckt? Und deswegen ja war jetzt, glaube ich, auch das triadische Ballett im Wohnzimmer mein letztes Abenteuer in der Richtung.
1: Ab wann ist das zu sehen?
2: Das eröffnet Anfang Juni.
1: In Dessau im Schlemmerhaus. Auch international nimmt die Karriere von Henrike Naumann weiter Fahrt auf. In diesem Jahr ist sie ins Busch-Reisinger-Museum an der Harvard University eingeladen. Ich muss erst mal nachgucken, was ist das für ein Museum? Das einzige Museum steht im Internet in Nordamerika, das sich der Erforschung und dem kritischen Verständnis der Kunst Deutschlands und deutschsprachiger Länder widmet. Dort zeigt Henrike Naumann das Projekt Ostalgie 2019. Wie kommt es zu solchen Kooperationen?
2: Ja, es ist halt für mich auch immer wieder spannend, wie viele Leute meine Arbeit verfolgen, auch in den USA zum Beispiel und auch an Orten, wo ich jetzt so gar nicht so viel gemacht habe. Also in New York hatte ich vor 1,5 Jahren meine erste Ausstellung und dadurch kam dann auch der Kontakt mit Harvard zustande. Was mir ja total wichtig ist, dass meine Arbeit in ganz unterschiedliche Richtungen kommunizieren will. Dass es irgendwie in Zwickau wahrgenommen wird, wie auch in New York. Ganz schön war das, als meine Ausstellung in New York in der Chemnitzer Morgenpost besprochen wurde und in der New York Times. Und das war irgendwie so ein gutes Spektrum, dass ich gemerkt habe, ja stimmt, so will ich eigentlich arbeiten. Beides muss irgendwie so interessant und auch zugänglich sein, dass Leute, die irgendwie in Harvard sehr tiefgehend sich mit Kunstgeschichte beschäftigen und da was Interessantes drin finden und aber auch Leute, die eine DDR-Biografie haben und in Chemnitz eine Arbeit von mir sehen, da auch was Interessantes drin finden. Und diese Bandbreite von meinem Publikum, die ist halt über die 12 Jahre, seitdem ich das mache, so international so gewachsen und auch was, worauf ich sehr stolz bin, weil diese Verbindungen, um die geht's mir eben und die sind bis heute da und dieses Netzwerk, das wächst und da gibt es halt immer wieder neue Verbindungen und Überraschungen und aufregende Projekte.
1: Aber Sie sagen immer, Sie wurden eingeladen. Ist das tatsächlich immer so, dass das sich verselbstständigt hat, dass Sie eingeladen werden? Oder gehen Sie auch proaktiv voran? Also haben Sie Leute, die das für Sie machen?
2: Ich lade mich auch manchmal selber ein. Also
1: hier bei uns nicht.
2: Nee, aber wenn ich irgendwie eine Idee für ein Projekt habe, und denke, das müsste jetzt an dem und dem Ort sein oder es wäre irgendwie spannend, dann spreche ich die Leute auch an. Und es ist ja jetzt auch toll, dass ich mir was erarbeitet habe, wo ich mir auch wirklich überlegen und ausruhen kann, was sind jetzt die Themen und die Orte, wo es jetzt auch Sinn macht, für mich weiterzugehen. Und das ist auf jeden Fall auch das, was für mich jetzt ansteht, die Konzentration wirklich darauf zu überlegen, wie ist der Kontext auch Teil des Konzepts und wie kann ich über mehrere Jahre mit zusammenhängenden Ausstellungen oder mit einer Arbeit, die über verschiedene Orte wandert, eine größere Erzählung machen. Und weil,
1: was erzählen Sie den Leuten in Harvard über Ostalgie 2019?
2: Na, das ist Teil von einer großen Gruppenausstellung, die sich mit deutscher Identität beschäftigt, was auch immer das bedeuten wird. Für mich ist es halt total wichtig, da auch keine, sag ich mal, einfachen Antworten zu geben, sondern eigentlich interessante Fragen zu stellen. Weil die Arbeit Ostalgie beschäftigt sich mit dem Osten Deutschlands, aber hat eigentlich nicht diese Dinge, die man mit Ostalgie verbinden würde, irgendwelche DDR-Memorabilia und ist so ein Raum wie so ein DDR-Museum, sondern eigentlich ist es westdeutsches Nachwendemobiliar. Das heißt, es ist gleichzeitig Ost und West. Und der Raum ist um 90 Grad gekippt, also alle Möbel sind an der Wand und wenn man da durchgeht, läuft man so über die Decke und für mich ist das ein Bild, um über den Systemwechsel 89 zu sprechen und was es bedeutet, wenn ein System von einem Tag auf den anderen aufhört zu existieren. Als ich meine Arbeit in New York gemacht habe, da war es mir total wichtig, nicht mit Ostthemen und Ostmöbeln zu kommen und eigentlich zu sagen, hier, ich bin in New York, aber eigentlich klammere ich mich so an meiner Expertise fest und dann kann da auch keiner so richtig was sagen, sondern da habe ich gesagt, ich komme und ich möchte was zu den USA machen, ich möchte was zum Sturm aufs Kapitol machen. Ich habe dann mich total mit US-Politik beschäftigt und dazu eine Arbeit produziert.
1: Wo die Möbel aus den Fenstern flogen.
2: Genau, um auch zu zeigen, so, dass meine Arbeit nicht diesen ostdeutschen Bezug braucht, um zu funktionieren, sondern dass es eine Arbeitsweise ist und eine Art und Weise, sich mit Themen auseinandersetzen, mit Gesellschaft und auch mich herauszufordern, nicht in so eine Comfortzone zu sein, wo ich sage, ah ja, das ist mein Thema, da kann ich mich immer im Schrank verstecken, sondern nein, ich will auch selber was lernen, ich will mich herausfordern, ich will auch mich selber überraschen können und jetzt kann ich in Harvard eben auch die Ostalgie zeigen und mein bisheriges Werk zur deutschen Geschichte.
1: Gar nicht erst in der Schublade drin von der Kommode.
2: Genau.
1: Und dann soll jetzt im

0: Buchhandlung gemacht in den letzten 10 Jahren und so zwei Bücher. Und das geht ja eigentlich nicht, weil Bücher sind ja auch sowas, was bleibt. Und weil ich eben gerade merke, es geht so ein Kapitel zu Ende und jetzt kommt was Neues. Da weiß ich aber auch noch nicht genau, wie das aussehen wird. Und irgendwie ist jetzt ein guter Moment, das in so ein fettes Buch zu packen. Und als ich mich dann jetzt eben gefragt habe, was wäre ein Buch, das mich auch so ein bisschen aufgeregt machen würde oder auch so ein bisschen, naja, so fast so nervös, ne? Und das wäre eigentlich, ich veröffentliche alles, was ich nie jemandem gezeigt habe. Wenn ich wirklich alles preisgebe, wenn ich E-Mails, Sachen, die nicht geklappt haben, sagen, hier ist es, das macht mich nervös. Okay, wenn ich nervös bin, dann ist es ein gutes Zeichen. Jetzt wird es eben so ein sehr schweres Buch aus Metall, wie so ein Ordner, wo man Sachen auch dann rein- und rausheften kann. Auch so schwer wie mein Werk muss man schleppen, so wie so ein Schrank. Und auch so, dass ich denke so, wow, alle diese Dinge habe ich geschrieben in der absoluten Überzeugung, dass das realisierbar ist. Und wenn ich das jetzt lese, dass ich irgendwie den Plan hatte, an den Pyramiden von Gizeh eine Schrankwand aus Aachen aufzustellen, wo dann ein Film läuft, den wir in Pyongyang gedreht haben. Und ich absolut davon überzeugt war, dass wir das im nächsten Monat realisieren können, bin ich auch wirklich fasziniert und denke so, wow, okay, Wahnsinn. Und ich verstehe jetzt auch, dass in dem Moment, wo ich das publiziere und Menschen das lesen und sich das vorstellen, dann ist das ja so, als würde ich das realisieren.
1: Ja,
0: ja, deswegen habe ich auch das Gefühl, jetzt nochmal 100 Projekte auf einmal zu realisieren. Also ja, ist wirklich ein spannendes Jahr.
1: Bin sehr gespannt auf dieses Buch, Henrike Naumann. Danke für all diese Einblicke und danke für dieses Gespräch. Weiterhin viel Erfolg.
0: Dankeschön.
1: Und für den Schluss haben Sie noch ein Stück von Massive Attack ausgesucht, Teardrop. Warum steht der Song auf Ihrer Playlist?
0: Ja, ich war dann halt in meiner ganzen Jugendmusik, also alles, was ich so mit 16, mit 18 gehört habe. Und dann habe ich eben festgestellt, das war so sehr viel auch so britischer Trip-Hop. Und ja, das ist jetzt einfach nochmal eine Reise in meine jugendliche Seele.
2: Die im Februar verstorbene Künstlerin Henrike Naumann im Gespräch mit Britta Bürger. Eine Wiederholung zum Auftakt der Kunstbiennale in Venedig. Für die hatte Henrike Naumann mit ihrem Team bis zu ihrem Tod den deutschen Pavillon vorbereitet. Posthum wurde der Pavillon in Zusammenarbeit mit Naumanns Studioteam, der Künstlerin Song Thieu und der Kuratorin Kathleen Reinhardt fertiggestellt und an diesem Wochenende eröffnet.

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2: Um 18 Uhr mit Jürgen Buch. Der Vorschlag von Russlands Präsident Putin, Altkanzler Schröder als Vermittler.

0: Ermittler im Ukraine-Krieg einzusetzen, wird in der deutschen Politik unterschiedlich bewertet. Die Bundesregierung sieht darin ein weiteres Scheinangebot von russischer Seite, zumal diese nicht von ihren Forderungen abrücke. Die Grünen nennen den Vorschlag abwegig. Die SPD-Außenpolitiker Achmetowitsch und Stegner fordern dagegen, den Vorschlag zu prüfen. So könne Europa eine Stimme bei den Verhandlungen erhalten. Einer der deutschen Passagiere des Kreuzfahrtschiffs Hondius soll in die Berliner Charité gebracht werden. Derzeit würde noch der Transport geplant, hieß es aus der Senatsverwaltung für Gesundheit. Der Patient muss in Quarantäne, obwohl er derzeit keine Symptome zeigt. Auf dem Kreuzfahrtschiff hatte es einen Hantavirus-Ausbruch gegeben. Das Schiff liegt jetzt vor Teneriffa, von wo aus alle Passagiere ausgeflogen werden. Berlins regierender Bürgermeister Wegner fordert niedrigere Preise für Lebensmittel und Energie. Der CDU-Politiker hat den Bundeskongress des Deutschen Gewerkschaftsbundes in Berlin-Neukölln eröffnet. Dabei schlug er Steuersenkungen vor. Axel Walter, RBB 24.
1: Wegner setzt sich dafür ein, die Mehrwertsteuer auf Lebensmittel deutlich zu senken. Grundnahrungsmittel müssten für alle bezahlbar bleiben, betonte der regierende Bürgermeister. Zugleich sprach sich Wegner für dauerhaft niedrigere Energiekosten aus, sowohl für Unternehmen als auch für Verbraucher. Kritik übte er außerdem an Debatten über mögliche Kürzungen bei der Rente. Das würde viele Menschen nur zusätzlich verunsichern.
0: Am Berliner Ensemble ist eine Skulptur der Gründungsintendantin Helene Weigel eingeweiht worden. Der Kopf der Figur blickt in Richtung des damaligen Direktionszimmers. In einer Klanginstallation ist Weigels Stimme zu hören. Sie war viele Jahre mit dem Dichter und Dramatiker Bertolt Brecht verheiratet. Beide gründeten 1949 das Berliner Ensemble, das Weigel bis zu ihrem Tod 1971 leitete. In der Fußball-Bundesliga hat der Hamburger SV den SC Freiburg 3:2 besiegt. Fußball-Zweitligist Hertha BSC hat sein letztes Heimspiel der Saison gewonnen. Die Mannschaft gewann im Berliner Olympiastadion 2:1 gegen Greuther Fürth. Die Fußballfrauen von Union Berlin haben zu Hause gegen Hoffenheim 0:2 verloren. In der Handball-Bundesliga haben die Füchse Berlin beim THW Kiel 35:28 gewonnen. Soweit die Nachrichten. 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Das Wetter. Am Abend viel Sonne mit ein paar dichten Wolken, überwiegend trocken. Aktuell in Berlin-Steglitz 20 und in Cottbus 21 Grad. In der Nacht teils wolkig, teils leicht bewölkt. Im Verlauf vor allem im Westen und Norden Brandenburgs Regen. Tiefstwerte 11 bis 7 Grad. Morgen kräftiger Regen, teils auch Gewitter bei bis zu 20 Grad. Die Zeit 18.03 Uhr.
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3: Schönen guten Abend.
4: Herzlich willkommen. Wir reisen gleich auf die äußeren Hebriden, eine sturmumtoste Insel im Nordatlantik. Da entsteht der Tweet.
3: Und dann geht's auch noch nach Äthiopien. In ein Luxushotel in Addis Abeba. An den Timmendorfer Strand reisen wir auch noch und landen am Ende im Berliner Kleingarten, wo große Poesie entsteht.
4: Herzlich willkommen zu den Literaturagenten.
3: Und Musik haben wir hier von Phoenix, Too Young.

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1: Es ist eine sehr schwere Rückkehr für den 22-jährigen Kerl. Gerade noch hat er die Freiheit der Großstadt Glasgow genossen, sein Kunststudium, die Möglichkeit, seine Homosexualität endlich offen zu leben. Da verlangt sein Vater John von ihm, er solle zurückkommen. Auf die Äußeren Hebriden, eine raue Inselgruppe im Atlantik. Zurückkehren in ein Leben in Armut, Enge und Schweigen. John of John heißt der neue Roman des schottischen Autors Douglas Stewart, dessen Buch Shaggy Bane mit dem Booker-Preis ausgezeichnet und ein Weltbestseller wurde. Die Literaturagenten sprachen in der vergangenen Woche mit Douglas Stewart über die schillernden Charaktere seines Buches, über heimliches Tanzen zu Nana Mouskouri und über die Harmonie von Tweed-Stoffen.
2: Thomas, du hast Douglas Stewart getroffen. Wir haben ja schon gerade von seinem bekannten Roman Shaggy Bane gehört, der in einem schottischen Arbeiterviertel gespielt hat. Wie kommt er von da jetzt auf die äußeren Hebriden? Wie hat es ihn dahin verschlagen?
3: Na, das hat er mir erzählt. Er hat im Zusammenhang der Arbeit an Shaggy Bane, hat er sich auf den äußeren Hebriden mal so ein Cottage gemietet, um da zu schreiben, und hat dann so intensive Eindrücke damals gesammelt, dass klar war, da wird ein eigenständiges Buch draus entstehen. Und tatsächlich sind wir auch über den Ort ins Gespräch über das Buch gekommen. Welcome to the show, Douglas Stewart.
4: Thank you so much, Thomas. It's so wonderful to be back.
3: Es gibt eine Stelle, da heißt es sinngemäß, der Anblick der überwältigenden Natur auf den äußeren Hebriden bringt die Betrachtenden zwangsläufig zu dem Glauben oder der Erkenntnis, dass es einen Schöpfer geben muss. Warum ist das so?
4: Well, I mean, it's a very wild and untouched place, and
5: es ist ein wirklich wilder und unberührter Ort. Der Roman spielt ja auf der Isle of Harris, deren Ostküste für ihre Gesteinsformation berühmt ist. Es heißt, es gäbe da Gesteinsarten, die man nirgends anders auf der Erde findet, nur auf dem Mond. Da der Wind die Inseln regelrecht zerfetzt, kann nichts angebaut werden, was höher als kniehoch wächst, weil der Wind es einfach entwurzeln und wegwehen würde. Wenn man also auf den Inseln ist, befindet man sich an einem sehr kargen, mondähnlichen Ort. Aber der Himmel ist so weit und voller Emotionen. Und das Meer ist sehr rau und kann oft ziemlich bedrohlich wirken. Zugleich sind diese Inseln Heimat einer sehr strengen Form des Calvinismus. Ein Grund für das Gedeihen dieser Religion dort ist, dass man an die Existenz Gottes glauben kann, denn man ist den Elementen so nahe, der Majestät der Schöpfung. Aber es ist ein Gott, der keinen Trost spenden will. Für meinen Roman war das alles einfach eine perfekte Verbindung.
3: Eine Idee davon, wann das Buch spielt, bekommt man vor allen Dingen durch die Musik, die die Charaktere hören. Popmusik, Lieder von den Smiths oder den In Spiral Carpets lassen uns schließen, dass die Handlung im späten 20. Jahrhundert spielt. Gäbe es diese Musik nicht, könnte die Geschichte genauso gut vor 100 Jahren stattfinden. Die Figuren sind stark von religiösen Überzeugungen geprägt, ringen mit strengen moralischen Vorstellungen und leiden unter Armut. Warum ist diese Insel, sagen wir, zeitlich so entrückt?
4: It's a really magical place, and you know, it's a place where certain things converge that are very much under threat.
5: Sie ist ein magischer Ort, an dem Dinge zusammenkommen, die stark bedroht sind. Diese sehr fromme Form des Protestantismus, aber auch die gälische Sprache, eine Minderheitensprache in Schottland, die nur noch von sehr wenigen Menschen gesprochen wird, von denen die meisten auf den äußeren Hebriden leben. Und schließlich die Tweed-Weberei. Das alles macht die Kultur der Insel aus. Ländliche Gebiete sind ja weltweit stark entvölkert und oft fehlt es an Jugendlichen, die sich dort ein Leben aufbauen. Deshalb stelle ich mir als eine der ersten Fragen des Buches, was bedeutet es, 22 zu sein und plötzlich an einen Ort gerufen zu werden, an dem es kaum andere junge Leute gibt? Genau das wollte ich einfangen.
4: Young people, like what will that create for her? For her character, and that's what I wanted to capture.
3: Eines der Elemente der Romanhandlung, das veraltet zu sein scheint, zumindest hoffe ich es, in immer mehr Teilen der Welt, ist der Umgang mit Homosexualität. Wir erfahren gleich zu Beginn, dass Cal homosexuell ist. Er hat seine Homosexualität während seines Kunststudiums in Edinburgh ausgelebt. Und jetzt kehrt er eben zurück auf die äußeren Hebriden. Doch bereits im zweiten Kapitel erhalten wir einen sehr deutlichen Hinweis darauf, dass auch sein Vater schwul ist. Warum wird dieses Geheimnis so früh im Buch verraten?
4: I was traveling up the archipelago and I was having lunch and tea with anyone who would admit me to their house and just talk to me for the afternoon.
5: Das war das Ergebnis einer Reise auf den Inseln. Dabei sprach ich mit vielen Menschen, die mich einluden zum Essen oder zum Tee. Mir fiel auf, dass es in jeder Siedlung, die ich besuchte, immer auch unverheiratete Männer oder Frauen gab, was für einen so konservativ-christlichen Ort ziemlich ungewöhnlich war. Ich fragte mich, warum sie nicht heirateten. Die Antwort, die mir immer wieder gegeben wurde, war, dass diese Menschen den richtigen Moment verpasst hätten. Ich hörte mir das einige Wochen lang an und sagte dann beiläufig, naja, manche von ihnen könnten ja schwul sein. Und das macht es natürlich schwieriger. Die Frau, zu der ich das sagte, zuckte zusammen und meinte, oh nein, das ist doch unmöglich. Und in diesem Moment wurde mir klar, das ist der Roman, das ist die Geschichte. Es ist nicht die Geschichte eines verlorenen Sohnes, der mit seiner geheimen Identität zurückkehrt. Es ist die Geschichte der Menschen, die er zurückließ und wie sie in ihrer Entwicklung stagnierten und nicht zu den Menschen werden konnten, die sie hätten sein können.
4: It's not the story of a prodigal son returning home with his secret identity. Yeah. It's a story of the people he left behind and how they became very stuck and didn't get to become the people that they were.
3: Obwohl die Homosexualität den Figuren im Buch viel Angst und Schmerz bereitet, da sie sie vor der Gemeinschaft verbergen müssen, enthält ihr Roman auch sehr schöne poetische Liebesszenen zwischen Männern. Eine der schönsten ist die, in der John und sein Geliebter Innes zu einem Lied von Nana Mouskouri tanzen. Sagen Sie uns, warum haben Sie dieses Lied mit dem Titel Don't Go to Strangers für den Tanz von John und Innes gewählt?
4: First of all, I love that song, Don't Go to Strangers. And John has.
5: John wird beim Hören dieses Liedes fast mit Angst erfüllt. Ich habe darüber nachgedacht, wie sich das Begehren mit dem Alter verändert. Wissen Sie, Cal ist als junger Mann sehr sexuell. Er möchte jemanden finden, mit dem er sexuell zusammen sein kann. John und Innes sind älter. Sie sehnen sich unter anderem nach Kameradschaft. Sie wünschen sich ein ruhiges, häusliches Leben. Aber natürlich sind sie zwei Bauern, die nicht zusammenziehen und so nah an der Kirche leben können.
4: But of course they are two farmers of two men who cannot move in together and live together so close to the church like that.
3: Dieser Innes McInnes ist Amateurfunker. Er sendet Nachrichten in die Welt. Das Versenden von Nachrichten ist ein Leitmotiv des Buches. Nachrichten an Gott durch Gebete, wie John es tut, der da in der Kirche tätig ist. Nachrichten zwischen Tieren und Menschen. Cals Großmutter behauptet, sie könne mit Schafen sprechen. In einer Szene sinniert Cal über die Kontaktanzeigen in einer Zeitung, in denen Männer nach Männern suchen. Was ist die Botschaft all dieser Botschaften im Buch?
4: Well, thank you, first of all. You're the first person to ever notice that, Thomas, and I appreciate that. Yes, I think we are humans and we are all looking for contact or for some evidence that we exist and we matter.
5: Wir Menschen suchen nach Kontakt oder nach einem Beweis dafür, dass wir existieren, dass wir wichtig sind. Manche der Figuren suchen natürlich nach Liebe, aber andere fühlen sich in ihrem Leben übersehen. Sie fühlen sich von ihren Familien und Partnern nicht wertgeschätzt. Und alle Figuren in meinem Buch haben das Gefühl, nie wirklich allein sein zu können, weil alles, was sie tun, von einem Nachbarn oder einem Familienmitglied beobachtet wird. Sie sind von einer tiefen Einsamkeit geplagt, die sie nicht überwinden können.
4: Is witnessed by a neighbor or by a family member. Yet they are sort of really plagued by a deep loneliness that they can't quite shift.
2: Und wir sprechen gleich weiter mit Douglas Stewart über seinen Roman John of John. Und die Szene, um die es gerade ging, die begann damit, dass Innes John eine Postkarte gezeigt hat von einem anderen Amateurfunker aus Berlin. Nehmen wir das also jetzt mal als eine Botschaft und hören wir uns Nana Mouskouris Don't Go to Strangers an.

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1: Unser Favorit ist in dieser Woche John of John von Douglas Stewart. Und nachdem wir dieses wunderschöne Lied gehört haben von Nana Mouskouri, müssen wir auch unbedingt über die Schönheit von Tweed sprechen. Thomas, ein Material, das du sehr gerne hast. Das kann man oft sehen. Was hat es damit auf sich?
2: Naja, das Besondere ist, es wird da tatsächlich auf den äußeren Hebriden hergestellt. Der Ehrenkodex besagt, dass es nur mit Muskelkraft. Die Webstühle werden nur mit Muskelkraft betrieben und nicht maschinell. Und ich habe Douglas Stewart in unserem Interview darum gebeten, uns mal die Kunst und den Charme des Tweeds zu beschreiben.
3: Oh, with pleasure.
4: Sehr gern. Tweed-Weberei ist eine jahrhundertealte Tradition, bei der Weber in kleinen Werkstätten Stoffe herstellen. Ich habe selbst Textildesign studiert und war immer begeistert davon, den Arbeitern dabei zuzusehen, wie sie etwas von absoluter Schönheit und mit viel Feingefühl für den Stoff erschaffen. Ich möchte in meinem Buch auch das Handwerk und die über Generationen weitergegebenen Fähigkeiten würdigen, die in die Herstellung eines so raffinierten und einzigartigen Produktes einfließen. Als sich die Welt immer weiter modernisierte und globalisierte, sagten die Weber aus Harris, wir werden den Tweed so herstellen, wie er schon immer hergestellt wurde. Und ich denke, das führt in der heutigen Zeit zu etwas wirklich Einzigartigem und Besonderem. Dazu gehört auch, dass alle Farben des Stoffes aus der umgebenden Landschaft stammen. Das Gelb oder ein leuchtendes Orange beispielsweise wurden inspiriert von den Flechten auf den Steinen oder den Farben eines Sonnenuntergangs. Und so ist der gesamte Tweed tatsächlich das Ergebnis eines Lebens auf der Insel.
3: And so the whole cloth really is the result of a life on the island.
2: Wir müssen unbedingt noch über Ella sprechen, Kels Großmutter, die ist schlichtweg umwerfend. Sie kann, wie erwähnt, mit Schafen sprechen, hat sich ein Bräunungsgerät gekauft, unter dem sie sich aber nicht auszieht. Sie trägt Männerkleidung, kurz, sie ist ein ganz besonderer, ein patenter Charakter. Welche Rolle spielte Ella für sie beim Schreiben, Douglas Stewart?
3: I'm so glad you enjoyed her. And she is the most fun I have ever had writing a character in all my novels.
4: Es ist die Figur, die mir beim Schreiben all meiner Romane bisher am meisten Spaß gemacht hat. Ihre erste Rolle ist es, das Buch zu eröffnen. Cal wird gebeten, nach Hause zurückzukehren. Deshalb musste ich eine Großmutter erschaffen, die dieses Opfer und diese Liebe verdient. Sie ist meiner eigenen Großmutter und ihren Freundinnen nachempfunden, die unter einem Patriarchat lebten und gleichzeitig die Welt regierten, wenn auch eher im Hintergrund. Sie mussten mit all diesen Männern klarkommen, die mit der emotionalen Komplexität der Welt nicht umgehen konnten, aber trotzdem alles bestimmten. Ella bildet im Buch den Kontrast zu den strenggläubigen Inselbewohnern. Sie ist eine Außenseiterin, selbst nach 50 Jahren auf der Insel, weil sie aus Glasgow stammt. Im Roman übt sie bewusst einen etwas verderblichen Einfluss auf Cal aus, um den Einfluss seines Vaters auszugleichen. Und das tut sie, indem sie und Cal eine gemeinsame Geheimsprache sprechen. Ella liebt Beleidigungen und neue Schimpfwörter. Und so ist das größte Geschenk, das Cal ihr mitbringen kann, ein neues Schimpfwort, eine neue Beleidigung. Es hat so viel Spaß gemacht, das zu schreiben.
3: And so Cal comes home and the greatest gift he can bring her from the mainland is all of these new terms or insults. It was so much fun to write.
2: Meine letzte Frage handelt von den Büchern in Ihrem Buch. Da ist die Rede von einem Lesekreis, in dem ein Mann zu weinen anfängt. Es gibt eine Szene, in der die Homosexualität einer Figur entdeckt wird, aber das geschieht nicht, weil diese Figur beim Sex erwischt wird, sondern weil sie mit einem anderen Mann liest. Warum spielen die Bücher am Rande der Welt, wie die äußeren Hebriden mehrfach genannt werden, warum spielen die Bücher da eine so große Rolle?
4: Ich habe während meiner Zeit auf den Inseln viel gelernt. Eines der Vorurteile gegenüber Bauern und ländlichen Gegenden Großbritannien ist, sie als ungebildet und wenig kulturinteressiert anzusehen. Als ich auf der Insel war, wurde mir klar, dass alle belesener waren als ich und dass sie sich sogar stärker mit der Weltpolitik auseinandersetzen, obwohl sie sehr weit entfernt lebten. Vielleicht, weil sich diese Menschen mehr als die Menschen auf dem Festland anstrengen mussten, um kulturell auf dem Laufenden zu bleiben. Und das haben sie getan. Zudem weisen Orte, an denen der protestantische Glaube sehr stark ist, oft eine hohe Alphabetisierungsrate auf, weil dort so viel Zeit mit der Auslegung der Bibel verbracht wird. Und was den Lesekreis der Männer angeht, es fühlte sich subversiv an, über den zu schreiben, denn auf dem Festland kenne ich nicht viele Männergruppen, die sich treffen und über Literatur diskutieren. Aber als ich auf der Insel war, stellte ich fest, dass viele Bauern genau das taten und sich intensiv mit Büchern auseinandersetzten. Ich war sehr beeindruckt und wollte das unbedingt in meinem Buch darstellen, um diese Missverständnisse und Klischees über arbeitende Männer auszuräumen.
3: In order to upend any misconceptions or clichés about working men.
2: May I say, the next time I'm going to be asked, what book would you take to a desert island? A very heartful answer would be John of John by you, Douglas. Thank you ever so much for the great pleasure of reading this book.
3: Well, thank you, Thomas.
1: Unser Favoritbuch in dieser Woche, Douglas Stewart, John of John, aus dem Englischen übersetzt von Sophie Zeitz, ist erschienen bei Hansa Berlin. 560 Seiten, kosten 26 Euro.
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0: Fiona Apple war das, Shadowboxer.
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0: Ein Haus für mich. Das Buch von Christine Koschmieder haben wir vergangene Woche vorgestellt. Sie beschreibt darin, wie sie nach 21 Umzügen mit minimalen Mitteln Hausbesitzerin wurde und sich ihr Leben dadurch verändert hat.
2: Bei der Gelegenheit haben wir Christine Koschmieder auch gefragt nach einem Buch, das ihre Sicht auf die Welt verändert hat, nach ihrem Wirkungstreffer.
3: Mein Wirkungstreffer ist schon vom Titel her ein ziemlicher Treffer. Denn das Original hieß bei Erscheinen noch »Keine Enteignung ist auch keine Lösung« und geschrieben hat es Sabine Nuss. Und um zu verstehen, worum es dabei geht, muss man vielleicht wissen, dass der Vater von Sabine Nuss in den 60er, vor allem in den 70er Jahren der alten Bundesrepublik für die Post gearbeitet hat. Und die Post war damals ein Staatsunternehmen, wie auch die Eisenbahn und so viele mehr. Denn das gab es damals, dass der Staat sich verantwortlich gefühlt hat für die sogenannte Daseinsvorsorge und bestimmte Dinge deswegen unter staatliche Kontrolle und staatlichen Schutz genommen hat. Und dann kam die Zeit der Rationalisierung, ein Begriff, der dann auch erst später aufkam, an dem man genau geguckt hat, lohnt sich das denn? Fahren genügend Menschen mit der Eisenbahn? Gehen genügend Menschen in den kleinen Käffern auf die Postfilialen? Und wenig verwunderlich, die Antwort war, nein, das lohnt sich nicht, und dann wurde privatisiert. Diese Geschichte hat Sabine Nuss nur angerissen, aber vielleicht ist es wichtig, sie zu wissen, weil wir manchmal vergessen, dass es auch andere Möglichkeiten für die Gestaltung dessen gibt, was wir als so selbstverständlich ansehen. Sehen, wofür wir bezahlen, was einen hohen Preis hat, zum Beispiel das Wohnen unter anderem, und was wir für selbstverständlich halten, wie das Eigentum. Sabine ist Politologin. Sie befasst sich mit der Herkunftsgeschichte und der Genese des Begriffs und unseres Verständnisses von Eigentum und diesem merkwürdigen Beharren darauf, dass wir ein Anrecht auf Eigentum hätten und auch die Verwechslung des Begriffes Privateigentum mit der Vorstellung davon, wenn jemand am Privateigentum rütteln wolle, dann wolle man uns das eigene Auto, das eigene Häuschen, das eigene Fahrrad, die eigene Zahnbürste, was auch immer wegnehmen. Und Sabine leitet nochmal her und weist darauf hin, in welchen Zeiten denn überhaupt die Einhegungen dessen, was wir als Eigentum heute verstehen, stattgefunden haben und in wessen Interesse das vor allem stattgefunden hat, weil es ja weniger um den Besitz an etwas geht als um die Verfügungsgewalt über etwas. Und was ein unglaublich trockenes und wirtschaftstheoretisches oder politologisches Thema sein könnte, unterfüttert sie, und deswegen erzähle ich auch von ihrem Vater, der bei der Post gearbeitet hat, mit Beispielen, die wahnsinnig nahe dran sind an unser aller Leben und die auch sehr deutlich machen, was für einen Tunnelblick wir zum Teil haben auf unsere Vorstellung von Gesellschaft und wie sie organisiert ist. Und ich glaube, um es jetzt nicht allzu sehr in die Länge zu ziehen, das ist das eigentliche explosive und inspirierende Potenzial dieses Buches, zu sagen, so wie die Welt und die Gesellschaft, in der wir gerade leben und uns bewegen, ist, ist sie weder Gott gewollt noch Natur gewollt, sondern sie ist von Menschen und ihrem Handeln und ihren Interessen beeinflusst und gestaltet. Und das heißt auch, wenn uns diese Gestaltung nicht gefällt, können wir daran mitwirken, sie anders zu gestalten.
0: Die Schriftstellerin Christine Koschmieder empfiehlt, keine Enteignung ist auch keine Lösung, die große Wiederaneignung und das vergiftete Versprechen des Privateigentums. Das ist ein kleines Buch von Sabine Nuss, erschienen im Dietz Verlag, 136 Seiten und aktuell nur gebraucht zu bekommen, aber ich habe geguckt, man findet es, oder eben im Antiquariat. A man got to have a code.

0: Vor 10 Jahren hat sie ihn gewonnen, den Bachmann-Preis in Klagenfurt, die Berliner Autorin Sharon Dodua Otoo, mit einer Geschichte über ein renitentes Frühstücksei, das sich beharrlich weigert, hart zu werden. Klingt absurd, erzählte aber ziemlich treffend und überraschend von strukturellem Rassismus, von Vorurteilen im Alltag und postkolonialen Machtverhältnissen.
1: Das alles Themen, die dann auch später in ihrem Roman Adas Raum eine große Rolle spielten. Jetzt ist ihr zweiter Roman erschienen. So in etwa ist es geschehen, heißt der, und Anadore Krohn hat Sharon Dodua Otoo getroffen. Hallo Anadore.
2: Hallo, guten Abend.
0: Hallo.
1: Worum geht's denn? Diesmal bleibt Sharon Dodua Otoo ihren bisherigen Themen treu?
2: Ja, also ihr Schreiben ist weiterhin klar politisch. Sharon Dodua Otoo hat in diesem nur 140 Seiten kurzen Roman ganz viel Gesellschaftskritik untergebracht. Sie erzählt von Ausgrenzung und davon, wie sich Zuschreibungen über Generationen festsetzen. Ja, und vorangestellt hat sie Verse der afrodeutschen Dichterin und Aktivistin Mai Ayim.
3: Der Käfig hat eine Tür. Es ist mir inzwischen lieber, ich bin ausgegrenzt. Es ist mir lieber, ich bin nicht eingeschlossen.
2: Ja, das ist ein Buch über das Gefühl, nie ganz dazuzugehören. Im Zentrum steht die afrodeutsche Amata Haller. Und gleich auf der ersten Seite steht ein Satz, der einen sofort reinzieht. Denn Amata Haller, die Hauptfigur, sagt, sie habe einen Mann getötet namens Heinz Brockhaus. Und sie sagt vor allem auch, sie empfinde überhaupt keine Reue.
0: Okay, einen deutscheren Namen als Heinz Brockhaus kann man sich nicht ausdenken. Und nach einem Krimi klingt das auch nicht. Da muss der Mord ja noch aufgeklärt werden im Laufe des Buchs. Woher kommt denn die Spannung?
2: Ja, die Spannung entsteht hier eben nicht aus der Frage, ob Amata diesen Mann getötet hat, sondern warum. Und Heinz Brockhaus ist ihr Chef, ein Typ, der sich selbst für wahnsinnig reflektiert hält. Und dieser Name ist natürlich auch kein Zufall. Das klingt nach Bildungsbürger, Regalwand und Universallexikon. Als Amata eines Tages dringend zum Timmendorfer Strand muss, da gibt es immer jährlich ein wichtiges Familientreffen, und keinen Mietwagen mehr bekommt, da bietet ihr Chef Brockhaus an, sie zu fahren. Und das ist ein Fehler, denn dieser Roadtrip wird zur Zumutung. Brockhaus redet pausenlos, erklärt die Welt und seine Monologe sind voll von taktlosen Bemerkungen, schmierigen Flirtversuchen und diesem pseudo-weltoffenen Tonfall. Also ein Mann, der sich für progressiv hält und dabei permanent Grenzen überschreitet. Ja, und das Ganze endet dann so, dass Amata ihn schließlich mit einem Schal erdrosselt.
3: Meine Vorstellung war zu sagen, wir alle sind geprägt von so viel mehr. Also wenn etwas passiert, denken wir meistens nur an diese unmittelbare Sache, die davor kam. Man könnte meinen, Amata hat ihn umgebracht, weil er so genervt hat. Aber was ich zeigen wollte, ist, es lastete so viel mehr aus ihren Schultern, als nur das, was im Auto passierte.
2: Stück für Stück erfährt man mehr über Amata, über ihre Kindheit, über ihre Familie und über die vielen kleinen Grenzüberschreitungen, die sich im Laufe eines Lebens so ansammeln. Und Sharon Dodua Otoo zeigt in diesem Roman sehr genau, wie aus Mikroaggressionen irgendwann etwas viel Größeres werden können. Und das deutet sich ja schon im Titel an. So in etwa ist es geschehen. Wahrheit ist hier eben nichts Festes, sondern immer auch eine Frage der Perspektive. Und das Buch ist nicht nur aus Amatas Sicht erzählt.
1: Sondern, wer kommt noch zu Wort?
2: Also unter anderem gibt es eine Bekannte von ihr, die als Herausgeberin von Amatas Aufzeichnungen hier auftritt. Und diese Erinnerungen hat Amata in der Nacht vor ihrer Gerichtsverhandlung aufgeschrieben in 4 Kapiteln. Die Wahrheit, die ganze Wahrheit und nichts als die Wahrheit und wahrer geht es nicht. Und dazu kommen dann Briefe, ein Vernehmungsprotokoll und sogar ein Handymitschnitt von Brockhaus selbst. Also dieses Suada, diesen Dauermonolog, den kann man hier lesen. Und das war für mich eines der Highlights des Romans. Eben einer dieser Männer, der sich für sensibel und aufgeklärt hält. Nicht unbedingt laut oder offen rassistisch, aber gerade das macht ihn so unangenehm.
3: Ich sage ja immer, das ist eine Stimme, sie lebt mietfrei in meinem Kopf. Also wir alle kennen Menschen wie Brockhaus. Ich habe einfach zugehört und abgetippt. Das war das Leichteste, was ich geschrieben habe im Roman, war sein Teil. Und ja, natürlich, beim Lesen erkennen wir verschiedene Sachen, wo wir denken, oh nein, er hat das gesagt. Nee, mein Punkt war, er kriegt das nicht mit.
2: Ja, dieser Roman verhandelt also ziemlich viel Rassismus, Macht, Wut, Zuschreibungen und die Frage, wie tief Diskriminierungserfahrungen sitzen können. Gespickt übrigens mit vielen Referenzen auf Texte, die Sharon le Dour Utu wichtig sind. Amata, der Name der Hauptfigur, ist zum Beispiel eine Anlehnung an Beloved, eine wichtige Figur in Toni Morrisons Roman Beloved, auf Deutsch heißt der Menschenkind. Sie hat beim Schreiben aber auch an Dürrenmatt gedacht oder an Heinrich Böll. Also ein Buch, das ganz viel aufwirbeln kann. Und genau das ist auch in ihrem Sinne.
3: Worüber ich mich wirklich freuen würde, ist, wenn das Buch dann an einen engen Familienmitglied oder Freundin weitergegeben wird. Und dann lass uns nachher darüber reden. Mich würde interessieren, was das Gespräch dann über dieses Buch bedeutet. Also wie Menschen dann im Austausch miteinander vielleicht zu neuen Erkenntnissen kommen.
0: Wenn Sie sich einlassen wollen auf die verschiedenen Spielarten der Wahrheit, dann lesen Sie So in etwa ist es geschehen von Sharon le Dour Utu. Ist erschienen im Fischer Verlag, hat 144 Seiten und kostet 22 Euro.
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0: Danke, Anne Dore.
2: Ich danke auch. Tschüss.
0: Und jetzt kommt Janelle Monáe, Turntables.

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1: Um 19 Uhr mit Jürgen Buch. Das politische Berlin reagiert unterschiedlich auf den Vorschlag des russischen Präsidenten Putin, Altkanzler Schröder könne im Ukraine-Krieg vermitteln. Die Bundesregierung ist skeptisch. Politiker von SPD und BSW sehen dagegen Chancen. Aus dem Hauptstadtstudio Dietrich Karl Meurer.
2: Aus Regierungskreisen heißt es, man habe die Äußerungen Putins zur Kenntnis genommen. Sie reihten sich ein in eine Serie von Scheinangeboten. Ähnlich äußert sich der außenpolitische Sprecher der SPD-Bundestagsfraktion Achmetowitsch. Er fordert aber, jedes Angebot müsse ernsthaft geprüft werden. Grünen-Ko-Fraktionschefin Britta Hasselmann weist den Vorschlag zurück. Russlands Präsident könne den Krieg selbst beenden.
1: Einer der deutschen Passagiere des Kreuzfahrtschiffs Hondius soll in die Berliner Charité gebracht werden. Derzeit werde der Transport geplant, so die Senatsverwaltung für Gesundheit. Der Patient muss in Quarantäne, zeigt aber keine Symptome. Auf dem Kreuzfahrtschiff hatte es einen Hantavirus-Ausbruch.

0: abgegeben. Das Schiff liegt jetzt vor Teneriffa, von wo aus die Passagiere ausgeflogen werden. Der Berliner Senat will das Problem der Dauerbaustellen in der Stadt mit einem neuen Konzept bekämpfen. Jede Baustelle solle künftig gemeinsam von Polizei, Bezirk und Senatsverwaltung digital erfasst werden, kündigte Bausenatorin Bonde in der RBB 24 Abendschau an. Dazu sollen auch Kameras an BVG-Bussen angebracht werden, um die Baustellen im Vorbeifahren aufzunehmen, so die CDU-Politikerin. Die parteilose Jenny Hahn wird neue Bürgermeisterin von Baruth-Mark. Die 51-Jährige holte bei der Abstimmung in der Gemeinde in Teltow-Fläming gut 53% der Stimmen. Damit setzte sie sich gleich im ersten Wahlgang gegen zwei ebenfalls parteilose Gegenkandidatinnen durch. Hahn folgt auf Peter Ilk, der nach 33 Jahren im Rathaus nicht wieder angetreten war. In der Fußball-Bundesliga hat der Hamburger SV den SC Freiburg 3:2 besiegt. Fußball-Zweitligist Hertha BSC hat sein letztes Heimspiel der Saison gewonnen. Die Mannschaft gewann im Berliner Olympiastadion 2:1 gegen Greuther Fürth. Die Fußballfrauen von Union Berlin haben zu Hause gegen Hoffenheim 0:2 verloren. In der Handball-Bundesliga haben die Füchse Berlin beim THW Kiel 35:28 gewonnen. Und in der Basketball-Bundesliga hat Alba Berlin im letzten Hauptrundenspiel gegen Jena mit 83:65 gewonnen und Platz 2 gesichert. Soweit die Nachrichten. 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Das Wetter. In der Nacht teils wolkig, im Verlauf vor allem im Westen und Norden Brandenburgs Regen 11 bis 7 Grad. Aktuell in Berlin-Pankow 21 und in Grünow 17 Grad. Morgen im Norden und Westen teils kräftiger Regen, sonst meist sonnig bei bis zu 20 Grad. Am Dienstag etwas Sonne und Regenschauer. Die Zeit 19.03 Uhr.
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2: Willkommen zur zweiten Stunde.
3: Immer wieder wird behauptet, auf das Wort Mensch gäbe es kein Reimwort. Der Großkinder- und Jugendbuchautor James Krüss hat einen Reim auf Mensch gefunden. Maschinen baute sich der Mensch vor allem westlich abendländisch.
2: Da steckt eine ganze Menge Kulturkritik drin. Was es damit auf sich hat, das erfahren Sie gleich. Erstmal gibt's Musik von Christine and the Queens and the Diane. Ah ja.

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1: Diese Zeilen schrieb James Krüss, einer der bekanntesten deutschen Kinderbuchautoren, im Jahr 1991. In diesem Mai wäre James Krüss 100 Jahre alt geworden. Und zu diesem Anlass ist ein Text aus seinem Nachlass erschienen mit dem Titel »Die Hightechs« oder »Was kostet die Welt?« Und aus dem stammen diese gerade gehörten düsteren Zeilen.
0: Wir sprechen jetzt mit Tilman Spreckelsen. Er ist Autor unter anderem auch von Kindern- und Jugendbüchern, arbeitet im Feuilleton der FAZ und hat den Band Die Hightechs herausgegeben. Herzlich willkommen bei den Literaturagenten, Tilman Spreckelsen.
2: Ja, hallo.
0: James Krüss war ja eben ein sehr bekannter Kinder- und Jugendbuchautor. Tim Thaler, das Buch über einen Jungen, der einen Teufelspakt abschließt, sein Lachen verkauft und dafür die Fähigkeit bekommt, jede Wette zu gewinnen, wurde in Ost- wie in Westdeutschland gelesen. Krüss wurde vielfach ausgezeichnet, auch international. Er starb 1997. Wie kann es sein, dass es von ihm noch ein ganzes unveröffentlichtes Buch im Nachlass gab und das jetzt erst fast 30 Jahre später erscheint?
2: Ist so, dass James Krüss eine große Konjunktur hatte in den 50er, 60er, auch 70er Jahren, aber das Interesse an ihm so ein bisschen abflaute gegen Ende seines Lebens. Ich kenne die näheren Umstände nicht. Ich weiß nicht, ob es da irgendwie Rückfragen gab an ihn, die sich auf die Qualität des Textes richteten oder dass man es für unpassend fand, dass ein als Kinderbuchautor eingeführter Autor so große Fragen behandelt. Vielleicht hatte man damals das Gefühl, James, bleib doch bei deinen Leisten. Das Kapitalismuskritik-Element in Tim Thaler ist schon okay, aber bitte jetzt verschonen uns mit den großen Umweltfragen. Ich weiß es nicht, aber jedenfalls blieb es unveröffentlicht, ja.
1: Lassen Sie uns doch mal über dieses unveröffentlichte Buch sprechen, über die Hightechs. Vielleicht muss man dazu sagen, das schreibt sich wie High und dann T-E-K-S. Es ist ja nicht leicht zu erklären, was die Hightechs sind oder wer die sind. Es ist auf jeden Fall etwas vom Menschen geschaffenes. Es könnten Maschinen sein, später sind es Städte. Was sind die Hightechs für Sie?
2: Sie haben es völlig richtig gesagt, das wandelt sich. Am Anfang ist das ein simpler Golem. Also eine menschenähnliche Gestalt, die bei Arbeiten hilft, die Menschen nicht selber verrichten wollen. Schwere, stumpfe, einfache Arbeiten. Und allmählich avanciert dann dieses Wort Hightech als Begriff für alles, was menschengemacht ist und den Menschen irgendwie von seinen Ursprüngen abführt. Und am Ende ist der Hightech, also der, um den ich da geht, da gibt es offenbar mehrere, eine riesige Stadt, ein Moloch, eine Maschine, in der wir alle leben und irgendwie bespaßt werden, weil wir eigentlich abgezogen sind von dem, was den Menschen eigentlich ausmacht.
0: Ein zentrales Wort im Buch ist Basteln. Die Technik wird immer wieder als Bastelei bezeichnet. Ist das eine Kritik im Sinne von, der Mensch weiß eigentlich gar nicht wirklich, was er da anrichtet mit seiner Technik? Oder ist das ein Zugeständnis an junge Leserinnen und Leser, dass die Menschheit bastelt?
2: Ich glaube, beides natürlich. Man darf Krüss, wenn man seine Biografie anschaut, wenn man anschaut, wofür er steht, ich glaube nicht, dass er per se technikfeindlich ist. Er wuchs auf in einem Elternhaus. Der Vater war Elektriker. Das heißt, er wusste ganz genau, dass Technik eine Basis braucht. Technik braucht Gegenstände, die eben Effekte hervorrufen, wie eine Stromleitung. Ohne Stromleitung kein Strom, logischerweise. Und zugleich, dass man immer sich bewusst sein muss, was man da eigentlich tut. Also wenn ich die Kabel falsch miteinander verbinde, dann habe ich einen Kurzschluss. Und in dem Moment, wo ich einfach mich ohne Nachdenken weiter bastle und weiter bastle, da komme ich dann in die Schwierigkeiten, die dort geschildert werden.
0: Das Buch ist eine Zivilisationsgeschichte, eine Technik, eine Umweltgeschichte, eine Konsumgeschichte, die erzählt, wie der Mensch schließlich alles auf der Welt zur Ware macht und nur noch eine Fernsehshow schaut, in der der Preis von irgendwelchen Sachen geraten werden muss. Kurz eine sehr ungeschönte Menschheitsgeschichte. Erklärt sich so die Gattungsbezeichnung kein Märchen?
2: Ich denke, das ist genau der Punkt. Es ist ein Märchen insofern, es fängt ganz klassisch an mit Es war einmal. Aber Chris warnt zugleich davor, das als ein Märchen im Sinne von Erzähl mir keine Märchen zu verstehen. Also er bringt uns etwas in eine Form, die uns genau an das Märchen erinnert und warnt zugleich davor.
0: Das ist doch letztlich aber doch ein sehr bitterer Schlusspunkt eines Werkes, gerade eines Kinder- und Jugendbuchautors, der uns in seinen Büchern doch eigentlich den Zauber der Welt vorgeführt hat.
2: Tja, wenn man so will. Ich bin mir da nicht ganz sicher, ob nicht zum einen Kinder- und Jugendbücher gerade seit den 1970er Jahren doch sehr sich der Realität und auch der bösen Realität gestellt haben. Zum anderen ist es natürlich eine Warnung vor etwas, was kommen kann, aber nicht muss. Und gerade, Sie haben es vorhin zitiert, die Erwähnung des Ozons in den späten 80er Jahren, es ist in aller Munde und James Chris warnt auch davor, vollkommen verständlich in dieser Zeit. Da würde man sagen, wenigstens dieses eine Problem mal scheint so allmählich in den Griff bekommen zu sein. Das meine ich halt. Er sieht etwas, er nimmt Phänomene wahr, sie empören ihn und erschüttern ihn. Das sieht man insbesondere an der Beschreibung dieser Nachmittagsfernsehshow. Mhm. In all ihrer Entsetzlichkeit. Und ich kann mich gut an diese Show erinnern.
1: Ich auch. Was mir die ganze Zeit im Kopf herumgeistert, über all das, was Sie sagen, da kann man auch an künstliche Intelligenz Klar. denken. Man kann an Klimawandel denken und so weiter. Wie liest sich das im Jahr 2026 mit all dem Wissen, das wir heute haben?
2: Ich finde, es liest sich ungemein aktuell. Und es wird in eine Form gebracht, die offen genug ist für alle möglichen Phänomene der menschlichen, sagen wir mal, Erfindungskraft. Und das macht eigentlich für mich auch neben einigen anderen Dingen die große Schönheit dieses Textes aus und auch der Grund, warum ich es sehr begrüße, dass es aus dem Nachlass eben wieder aufgetaucht ist und verbreitet wird, dass man darin James Chris als jemanden kennenlernt, der eindeutig der James Chris ist, den wir schon kennen, und zugleich ein neuer James Chris, der eine Sprache findet, um genau die Phänomene, die Sie beschrieben haben, für uns sogar heute im Jahr 2026 gut verstehbar zu machen.
0: Und wir danken Ihnen, Tilman Spreckelsen, dass Sie uns diesen neuen James Chris vorgestellt haben. Der Band Die Hightechs oder Was kostet die Welt kein Märchen ist im Oettinger Verlag erschienen, illustriert von Jörg Asselborn, 64 Seiten, kosten 20 Euro. Vielen Dank und schönen Tag nach Frankfurt, Tilman Spreckelsen.
2: Ich danke Ihnen.
1: Tschüss.
0: Und das hier sind Anne Brün featuring Ron Sexsmith, Song Number 6.

0: Musik vom Sänger der Band Hot Chip, Alexis Taylor, zusammen mit Lola Kirk, Out of Phase.
1: Autoren sind auch nur Leser.
0: Wir machen uns jetzt auf nach Addis Abeba. Dort spielt der Roman Wachs und Gold von Joachim Bessing. Ein Autor checkt ein ins Palasthotel, eins der ältesten Hotels in Äthiopien. Und weil Regenzeit ist, verbringt er sehr, sehr viel Zeit in diesem Hotel und ist sich selbst nicht ganz sicher, was er da sucht. Unser lesender Autor David Wagner stellt uns Wachs und Gold jetzt vor. Guten Abend, David.
2: Hallo, guten Abend.
3: Sag du uns doch mal als unser lesender Autor, was sucht der Autor im Buch da in diesem Palasthotel? Lasthotel in Addis Abeba.
2: Ja, also er fährt in die Fremde. Er checkt dort ein zur Regenzeit und kann erstmal gar nicht raus, weil es die ganze Zeit regnet. Er lebt dann eigentlich in diesem Hotelzimmer sehr lange, auch als er dann wirklich raus kann, wie so eine Art Hieronymus im Gehäuse. Die eigentliche Hauptfigur des Buches ist dann lange eine Katze. Ja? Mhm. Die Katze, die mysteriöserweise in sein Hotelzimmer hineinkommt, kein Laut von sich gibt, aber ihm doch sehr viel erzählt. Und wir haben dann ein Buch über das Leben im Hotel. Es gibt so Hotelkameraden, einen italienischen Anthropologen, einen drogensüchtigen Israeli und andere Figuren. Es gibt dann diese Spaziergänge nach draußen. Er genießt eigentlich dieses in der Fremde sein. Und wie sagt er so schön, das nicht Deckungsgleiche zu finden, ja? Also die aus der verschobenen Deckungsgleichheit. Mhm. Er irrt dort herum. Wir sind in der Zeit vor Google Maps. Es gibt eigentlich keine Karten. Er staunt und bewundert und fühlt sich eigentlich sehr, sehr wohl, glaube ich.
0: Ich glaube, viele haben Joachim Bessing so unter Popliterat abgespeichert. Er ist ja aufgetreten als Gespann, unter anderem mit Benjamin von Stuckrad-Barre, mit Christian Kracht bei Tristesse Royale. Könnte man also auf die Idee kommen, das ist nicht unbedingt ein klassischer Reiseroman, sondern da steckt vielleicht auch noch ein bisschen Pop drin?
2: Naja, also ich finde, man sollte jetzt mal aufhören, Joachim Bessing und anderen da solche Jugendsünden vorzuwerfen. Tristesse Royale ist ja auch schon 27 Jahre her und wahrscheinlich nicht so gut gealtert. Dieses Buch Wachs und Gold, das ist ein Buch, was sich so in der deutschen Literatur eigentlich sehr selten ist. Also ich würde das, es ist fast eigentlich ein englisches Buch, was vielleicht daran liegt, dass Briten normalerweise eher an solchen Orten eben dann mal ein Jahr abhängen, wie Addis Abeba oder irgendwo in Indien. Ja, was ist ein Reisebuch? Ein Reisebuch ist, an einem anderen Ort zu sein und dort Sachen vorzufinden, die man nicht versteht. Und das versucht er dann zu verstehen. Er macht das aber auf keine Art irgendwie so streberreiserisch. Also, interessiert sich auch für wahnsinnig viel in Äthiopien eigentlich überhaupt nicht. Er ist eigentlich der Reisende, der dann da so rumstolpert und in so einer total lustigen Umkehrung kauft er dann einem gewieften Händler Murmeln ab, Glasperlen, aha, für wahnsinnig viel Geld. Ja. Also er ist der Dumme, der Glasperlen angedreht bekommt, aber er genießt das, weil er die eigentlich sammelt. Ja. Und solche Sachen durchziehen das Buch auch. Und dann durch einen Zufall trifft er dann einen Häuptling eines Stammes, der dann weit im Süden von Äthiopien lebt. Also Äthiopien ist ja ein Vielvölkerstaat. Und der kommt interessanterweise gerade aus Spanien zurück, wo er für eine Fernsehserie in die westliche Situation gesteckt wurde für 10 Tage, um zu staunen. Mhm. Und dieser Typ nimmt ihn dann mit in sein Dorf im Süden, da darf er dann hinreisen, wo die eigentlich nur von Rindern leben und eigentlich gar nichts haben und wo es als Frühstück dann nur Milch mit frischem Rinderblut gibt.
0: Gott. Und oh mein Gott, also bei dem Frühstück wäre ich raus.
2: Er erlebt dann das eigentlich, was der Häuptling in Spanien erlebt hat. Und also solche Umkehrungen gibt es eigentlich in dem ganzen Buch. Und das ist eigentlich faszinierend, genau.
3: Bleiben wir aber nochmal bei den Zutaten. Du hast gesagt, Frühstück, Blut und Milch. Titelgebend sind Wachs und Gold. Was hat es denn mit denen aus sich?
2: Ja, also Wachs und Gold auf Amharisch, also das ist eine der Sprachen in Äthiopien und das ist auch die Sprache, die der Erzähler dann versucht zu lernen, woran er dann allerdings, wie er zugibt, auch scheitert. Amharisch, Sem Ena Werk, Wachs und Gold, das ist sozusagen das Kulturkonzept der äthiopischen oder der amharischen Kultur. Also das ist unter der sichtbaren, weichen, amorphen Oberfläche verbirgt sich eben irgendwo das Gold, der verborgene, wahre, geistige Kern. Und auf der Suche nach diesem Gold ist der Erzähler eben in diesem Buch. Ja. Und er schaufelt sich dabei halt durch sehr viel Wachs. Und das macht er aber eigentlich so elegant und so nonchalant. Und die Reise ist ja sehr eindeutig, das wird gleich am Anfang markiert, auf das Jahr 2012 markiert. Man merkt, das ist eigentlich ein Reisebericht, eine Erzählung über eben eine Zeit, die schon lange zurückliegt. Und der ganze Text ist so schon durchfermentiert und auch ein bisschen bildungsgesättigt, was das so anspielungsreich macht. Man muss gar nicht alles verstehen. Ich habe auch vieles, musste ich mir auch so erstmal ansehen oder nachschauen, was aber einen großen Reiz macht, weil ich möchte ein Buch nicht lesen, was ich schon weiß. Ne?
0: Zum Schluss brauchen wir von dir wie immer das Kurzurteil für den Buchumschlag.
2: Ja, also das Buch, muss ich jetzt nur noch sagen, ist auch ein ganz tolles Objekt, weil es hat einen wunderbar schwarz eingefärbten Schnitt. Und wenn man dann das liest, kleben die Seiten so leicht aneinander. Und es ist so ein ganz tolles Gefühl, dann jede Seite neu aufzuschlagen. Das macht so ein Geräusch. Und ich selbst habe das Buch dann angefangen zu lesen auf einem Flug. Und für mich ist es Wachs und Gold, das Buch für den nächsten Flug, egal wohin.
3: Aha, sagt David Wagner zu Joachim Bessings Roman Wachs und Gold, der ist erschienen. Verlag Mattes und Seitz, 262 Seiten mit farbigem Kopfschnitt, kosten 19,99 Euro. Vielen Dank für die Empfehlung, lieber David, und wie immer, gut Flug.
2: Danke.
0: Tschüss, David.
2: Ciao.
0: Und jetzt müssen wir alle die Taschentücher rausholen und an der passenden Stelle des Songs damit winken. Ganz wichtig, Thomas, mach dich bereit. Françoise Hardy kommt. Comment te dire adieu?

0: Jamin Durado war das. Silver Timothy bei den Literaturagenten von Radio 1 und Radio 3. In dieser Woche beginnt es das Poesiefestival Berlin. In der Stadt sind schon die wie immer sehr auffälligen Plakate zu entdecken. Da sieht man einen Schmetterling, sich jagende Schatten, zwei Meerungeheuer und Dante.
1: Was uns das verrät über das Programm, das vom 15. Mai bis zum 14. Juni an vielen Orten in Berlin stattfindet, darüber sprechen wir jetzt mit Katharina Schultens. Sie leitet das Haus für Poesie, das Poesiefestival veranstaltet. Guten Abend, Frau Schultens.
2: Guten Abend.
0: Bleiben wir mal beim Plakat. Schmetterling, jagende Schatten, Ungeheuer, Dante. Worauf bereitet uns das vor?
2: Also wir haben ja, seit ich das Festival übernommen habe, kein Motto mehr, sondern Themen. Und wir haben dieses Jahr eben die Themen Mythos, Trauer und einen Kanon neu schreiben. Und im Prinzip nehmen alle Texte oder fast alle Texte, die im Festival vorkommen, nehmen in irgendeiner Form Bezug auf diese Themen. Und was unsere wunderbaren Grafiker dann gemacht haben, war, dass sie einfach wieder, so wie letztes Jahr auch, ganz viele Gedichte gelesen haben. Und dann haben sie Dinge gefunden, die sie interessiert haben. Ein Glätteisen oder die neuen Kreise der Hölle. Oder eben einen Schmetterling. Also es gibt sogar, wir haben ein Festivalmagazin, da haben die Grafiker nochmal hinten sich selber 6-7 Seiten gegönnt, wo sie genau sozusagen nachvollzogen haben, wie sie diese einzelnen Bilder dann gefunden haben und wo die jeweils herkommen. Das ist ganz schön so als Genese für das Plakat. Die Plakate werden ja immer sehr geliebt und auch gerne mal geklaut oder ausgeliehen oder es wird gefragt, wo man die kriegen kann. Da freuen wir uns auch.
0: Sehen Sie uns sogar für unser Gespräch, dienen die als Aufhänger.
1: Genau, Sie haben schon eins erwähnt, ein Thema des Programms, Trauer. Das ist ja so eine feste Domäne der Lyrik. Warum eigentlich?
2: Naja, es gibt ja viele Dichterinnen und Dichter, die mit den Toten sprechen. Sozusagen, wo die Wand zwischen dem, was jetzt hier ist und was vielleicht woanders ist, einfach dünn ist. Und die Trauer ist eben ein Prozess, der uns alle irgendwann betrifft in der einen oder anderen Form. Ich finde es einen sehr interessanten Prozess, weil der klarsichtig und weil der hellsichtig macht, finde ich, oder machen kann. Es gibt viele Menschen, die jetzt gerade trauern, aus verschiedensten Gründen. Und das ist natürlich auch was Verbindendes bei allem, was vielleicht tages- und gesellschaftspolitisch trennt. Und wir wollten einfach schauen, wie man mit diesem ganz elementaren Gefühl umgeht und was das letztlich an Texten erzeugt.
0: Ein Wort, das in vielen Veranstaltungstiteln vorkommt, ist das Rewriting, wörtlich übersetzt, Wiederschreiben, Neuschreiben, vielleicht auch Überschreiben. Ich habe in Ihrem Programmtext auch die Variante Entschreiben gefunden. Die Texte, die einem Rewriting unterzogen werden, sind zum Beispiel das Gilgamesch-Epos Petrarca. Was hat es mit diesem Rewriting auf sich? Was entsteht dadurch?
2: Ja, das Schöne ist ja, dass diese Texte weiterhin einfach relevant sind. Das sind ja teilweise sehr alte Texte aus unterschiedlichsten Zeitperioden, die vielleicht auch in der Form, in der sie vorliegen, schwieriger zugänglich erscheinen erstmal. Aber das Übersetzen ist natürlich auch ein Neuschreiben oder ein Rewriting oder vielleicht auch ein Endschreiben. Sehr gute Übersetzerinnen und Übersetzer tun das ja auch. Und uns ist einfach aufgefallen, dass es viele Stimmen, internationale Stimmen gibt, die sich mit diesen Texten, die ganz oft natürlich auch zu einem westlichen Kanon gehören, auseinandersetzen und den gerade dadurch eben lebendig halten. Der hätte vielleicht diese Relevanz sonst gar nicht mehr, wenn er nicht immer neu geschrieben würde. Und das ist das Schöne daran. Und wir wollen gerade dieses Mythos-Thema dann nächstes Jahr auch nochmal ausweiten, weil dieses Jahr haben wir natürlich sehr viele Mythen, die sozusagen aus dem griechisch-römischen Bezug kommen. Wir haben aber auch mit Clara Elena Garcia eine paraguayische Dichterin da, die sich mit südamerikanischen Schöpfungsmythen beschäftigt. Und die Figuren auf dem Plakat sind auch tatsächlich zwei Figuren aus der südamerikanischen Mythologie. Da jagt eben die eine die andere.
1: Beim Poesiefestival, da gibt es immer viele Workshops. Einer mit dem Slam-Poeten Bas Böttcher in diesem Jahr, einen Workshop auch zu James Krüss, der auch in unserer Sendung heute vorkommt. Was bringen diese Workshops? Welche Erfahrungen machen Sie da?
2: Ja, wir haben ja tatsächlich festgestellt, wir feiern lauter Jubiläen, die wir quasi vergessen hatten. Und ein Jubiläum ist eben, dass vor 20 Jahren unsere Schreibgruppen am Haus, auch Workshopgruppen, die Young and Open Poems, gegründet worden sind. Das betreut bei uns Carla Montassa. Und das junge Haus, und wir gründen jetzt sozusagen im Zuge dieses Festivals auch das junge Haus für Poesie. Das heißt, eigentlich sagen wir nur, wir gründen das junge Haus, denn das junge Haus gibt es schon längst, wir haben es nur nicht so genannt. Und diese Workshops sind ein zentrales Element für die Arbeit, die wir eben machen mit von Kita-Kind über Schulkinder, Jugendliche bis junge Erwachsene. Und dann geht es sozusagen auch in die Partizipation im Haus über. Und das hat verschiedene Ziele. Also einmal gibt es natürlich keine sprachkünstlerische Ausbildung, wie es zum Beispiel eine musikalische oder eine bildkünstlerische Ausbildung gibt. Und das bieten wir aber dann schon in solchen Schreibgruppen. Wenn jemand eine Begabung dafür hat zu schreiben, dann kann die Person halt nicht einfach wie ein Musiker in eine Musikschule gehen und da was lernen. Und das versuchen wir abzufedern. Und es ist natürlich ganz wichtig, auch vom eigenen Schreiben abgesehen, mit Kindern so in gebundener Sprache zu arbeiten. Und da ist James Grüss und die Zusammenarbeit mit Lesart natürlich ganz großartig, weil das einfach Texte sind, die immer noch gut funktionieren und mit denen man einfach auch viele Kinder und viele auch Erwachsene erreichen kann.
0: Wenn Sie jetzt sagen, die Arbeit währt schon seit 20 Jahren, haben Sie da auch schon Autorinnen und Autoren, die Sie als Jugendliche betreut haben, die mittlerweile im Umfeld des Hauses für Poesie sind?
2: Da gibt es einige. Wir wollten eine Liste machen und dann fiel uns auf, dass wir ganz viele Sachen gar nicht archiviert haben. Aber es gibt sozusagen einige jetzt nicht unbekannte jüngere Dichterinnen, die in diesen Werkstätten gewesen sind, die uns dann jetzt in ganz anderen Kontexten begegnen. Das ist sehr schön tatsächlich. Einer der ersten, der diese Workshops geleitet hat, war Ulf Stolterfurt. Und wir wollten jetzt tatsächlich nochmal nachforschen, wer da alles eigentlich drin gewesen ist und nochmal so ein Line-up machen der jetzigen Dichtungsstars, die bei uns mal im Workshop gesessen haben.
0: Ja, aber das ist,
2: arbeiten wir gerade noch dran.
0: Das macht Sie natürlich hochsympathisch, dass Sie diese Arbeit geleistet haben. Tue Gutes und schweige darüber, war offensichtlich das Motto.
2: Das machen wir ja öfter. Also ich habe dann festgestellt, wir haben auch Björn Kulig, der großer Berlin-Kenner und Berlin-Dichter ist, und Jan Wagner, Büchner-Preisträger, haben 2007 schon Poets Corner gegründet, was ja in der ganzen Stadt Poesie in die Stadt bringt und wirklich an unterschiedlichsten Orten. Und das ist jetzt sozusagen auch ein Jubiläum, weil das findet zum 20. Mal statt, wird gerne kopiert als Format.
0: Das ist ja wirklich eine der tollsten Programmebenen beim Poesiefestival, diese Lesung überall in der Stadt, wo doch sicherlich auch oft Menschen mit Lyrik konfrontiert werden, sage ich jetzt mal, zu deren Alltag das normalerweise nicht gehört. Welche Erfahrungen machen Sie da?
2: Ja, das ist völlig unterschiedlich. Ich kann mich erinnern, ich habe mal selber als junge Dichterin am Wasserturm in Prenzlauer Berg gelesen, an einem Sonntagnachmittag, da war ich glaube ich Ende 20, und dann stand da irgendwann ein Anwohner mit der Bierflasche und sagte, wir sollen mal aufhören, so einen Krach zu machen. es gibt wunderschöne Begegnungen und es sind immer wieder Leute, die dann sagen, ach, das ist aber toll, und sich dann einfach dazusetzen und zuhören. Und deswegen ist das auch so wichtig. Wir sind ja ein Museum für Naturkunde dieses Mal, wir sind im Palais Populär, wir sind aber auch in einer Kleingartenkolonie. Wir haben da schon die unterschiedlichsten Orte bespielt und gucken dann natürlich auch immer genau, was passt da jetzt hin? Welche Dichterinnen und Dichter würden da jetzt gut passen? Was ist da vielleicht für ein Publikum? Dass man einfach auch irgendwie den Raum irgendwie öffnet und jetzt nicht so einen Fremdkörper irgendwo hinsetzt.
1: Sagt Katharina Schultens, ab dem 15. Mai kann Ihnen die Poesie überall in der Stadt begegnen. Das Poesiefestival Berlin, veranstaltet vom Haus für Poesie, startet, dauert dann bis 14. Juni. Und wir haben mit der Leiterin des Hauses für Poesie gesprochen. Vielen Dank, Katharina Schultens.
2: Sehr gerne.
1: Und wir sagen jetzt, it's okay, denn so heißt der nächste Song von Simen Mitlied aus Norwegen.

0: U2 und Johnny Cash, The Wanderer.
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2: Zum Schluss der Sendung gibt's noch eine dringende Hörempfehlung von uns Literaturagenten. Da geht's diesmal um eine französische Autorin, die eigentlich Sidonie Gabrielle Claudine Colette hieß. Bekannt wurde sie aber unter dem markanten kurzen Nachnamen Colette.
0: Geboren 1873, war sie lange Ghostwriterin für ihren Mann, führte ein unkonventionelles Leben, war Journalistin, Schriftstellerin und Varieté-Künstlerin, betrieb sogar einen Schönheitssalon. Außerdem führte sie ein ausschweifendes, amoröses Leben mit zahlreichen geliebten Frauen, Männern und Jungs. Und sogar mit ihrem Stiefsohn hatte Colette angeblich eine Affäre.
2: Und diese Affäre hat sie zu einem Roman inspiriert. Cherie heißt der, der ist 1920 erschienen. Die Erzählerin Léa ist Ende 40 und damit doppelt so alt wie ihr geliebter Cherie. Er ist wunderschön, sorglos, aber auch verzogen, leider nicht sehr klug und stark. Und von dem erzählt die Schriftstellerin, die zwischendurch auch mal barbusig im Moulin Rouge tanzte und die es wirklich schwer hatte im Literaturbetrieb ernst genommen zu werden. Am Ende ihres Lebens hat sie es aber geschafft. Da wurde Colette Vorsitzende der wichtigen französischen Akademie Goncourt und nach ihrem Tod, so wurde sie sogar mit einem Staatsbegräbnis geehrt.
0: Radio 3 sendet den Roman jetzt als Lesung in 13 Folgen, gesprochen von der großen Hannelore Elsner. Die Situation: Cherie soll bald eine junge Frau heiraten. Er hat gerade das Schlafzimmer verlassen und Léa zieht sich wieder an und vermisst ihren eigenen Körper mit kritischem Blick.
3: Sie ließ das aufs Bett geworfene Collier wie einen Rosenkranz durch ihre Finger gleiten. Über Nacht nahm sie es inzwischen immer ab, denn Cherie, der in schöne Perlen verliebt war und diese jeden Morgen liebkoste, hätte nur allzu oft festgestellt, dass Leas dicker gewordener Hals seinen weißen Schimmer verlor und schlaffe Muskeln unter der Haut verriet. Ohne sich aufzurichten, schloss sie die Kette in ihrem Nacken und nahm einen Spiegel von dem kleinen Tisch am Kopfende. »Ich sehe aus wie eine Gärtnerin«, urteilte sie schonungslos, »wie eine Gemüsegärtnerin«. Eine Gemüsegärtnerin aus der Normandie, die sich mit einer Perlenkette um den Hals zu ihrem Kartoffelacker aufmacht. Sie steht mir so gut wie eine durch die Nase gezogene Straußenfeder. Und das ist noch höflich ausgedrückt. Sie zuckte mit den Schultern, unerbittlich gegenüber allem, was ihr an sich selbst nicht mehr gefiel. Der kräftige und gesunde, ein wenig gerötete Teint, der nach frischer Luft aussah, und das klare Blau der von dunklerem Blau umrandeten Augen verstärkte. Die stolze Nase fand vor Léa noch Gnade. »Die Nase der Marie Antoinette«, behauptete Cheries Mutter, vergaß jedoch nie hinzuzufügen, »und in 2 Jahren wird die gute Léa das Kind von Louis XVI haben.« Der Mund mit den regelmäßigen Zähnen, der kaum jemals in Lachen ausbrach, lächelte häufig, in Einklang mit den großen Augen und ihrem trägen, seltenen Liedschlag, ein 100-fach gepriesenes, besungenes und fotografiertes Lächeln, ein tiefgründiges und vertrauensvolles Lächeln, an dem man sich nicht satt sehen konnte. Was den Körper betraf, so pflegte Léa zu sagen, man weiß sehr wohl, dass ein Körper von guter Qualität sich lange hält. Sie konnte ihn noch vorzeigen, diesen großen, weißen, leicht rosa schimmernden Körper mit den langen Beinen und dem flachen Rücken, wie man sie bei den Nymphen auf den italienischen Brunnen sieht. Das Hinterteil mit den Grübchen und die hoch angesetzte Brust würden sich, laut Léa, bis weit über Cheries Heirat hinaus halten können. Sie stand auf, schlüpfte in einen leichten Morgenrock und zog eigenhändig die Vorhänge zurück.
2: Hannelore Elsner hat gelesen aus Cherie von Colette. Nachzuhören alle 13 Folgen auf ARD Sounds. Und wir ziehen die Vorhänge jetzt zu und sagen tschüss, bis nächste Woche.
0: Tschüss.

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1: Um 20 Uhr mit Jürgen Buch. Das politische Berlin reagiert unterschiedlich auf den Vorschlag des russischen Präsidenten Putin, Altkanzler Schröder könne im Ukraine-Krieg vermitteln. Die Bundesregierung ist skeptisch. Politiker von SPD und BSW sehen dagegen Chancen. Aus dem Hauptstadtstudio Dietrich Karl Meurer.
2: Aus Regierungskreisen heißt es, man habe die Äußerungen Putins zur Kenntnis genommen. Sie reihten sich ein in eine Serie von Scheinangeboten. Ähnlich äußert sich der außenpolitische Sprecher der SPD-Bundestagsfraktion Achmetovic. Er fordert aber, jedes Angebot müsse ernsthaft geprüft werden. Grünen-Ko-Fraktionschefin Britta Hasselmann weist den Vorschlag zurück. Russlands Präsident könne den Krieg selbst beenden.
1: Die parteilose Jenny Hahn wird neue Bürgermeisterin von Baruth-Mark. Die 51-Jährige holte bei der Abstimmung in der Gemeinde in Teltow-Fläming gut 53% der Stimmen. Neue Bürgermeisterin in der Gemeinde Nordwest-Uckermark wird die parteilose Susanne Ramm. Sie musste in die Stichwahl und erhielt dabei fast 52% der Stimmen. Neuer Bürgermeister der Gemeinde Nutetal im Potsdam-Mittelmark-Kreis wird Stefan Schneider. Er trat für die Wählervereinigung Bürger für Nutetal an und erreichte knapp 51% der Stimmen. Zedenick im Landkreis Oberhavel wird künftig von einem AfD-Bürgermeister regiert. René Stadtgewitz holte im ersten

0: ersten Wahlgang gut 58% der Stimmen. Einer der deutschen Passagiere des Kreuzfahrtschiffs Hondius soll in die Berliner Charité gebracht werden. Derzeit würde noch der Transport geplant, hieß es aus der Senatsverwaltung für Gesundheit. Der Patient muss in Quarantäne, obwohl er derzeit keine Symptome zeigt. Auf dem Kreuzfahrtschiff hatte es einen Hunter-Virus-Ausbruch gegeben. Das Schiff liegt jetzt vor Teneriffa, von wo aus alle Passagiere ausgeflogen werden. In der Fußball-Bundesliga hat der Hamburger SV den SC Freiburg 3:2 besiegt. Fußball-Zweitligist Hertha BSC hat sein letztes Heimspiel der Saison gewonnen. Die Mannschaft gewann im Berliner Olympiastadion 2:1 gegen Greuther Fürth. Die Fußballfrauen von Union Berlin haben zu Hause gegen Hoffenheim 0:2 verloren. In der Handball-Bundesliga haben die Füchse Berlin beim THW Kiel 35:28 gewonnen. Und in der Basketball-Bundesliga hat Alba Berlin im letzten Hauptrundenspiel gegen Jena 83:65 gewonnen und Platz 2 gesichert. Soweit die Nachrichten. 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Das Wetter: in der Nacht teils wolkig, teils leicht bewölkt, im Verlauf vor allem im Westen und Norden Brandenburgs Regen, 11 bis 7 Grad. Aktuell in Berlin-Tempelhof 20 und in Pritzwalk 17 Grad. Morgen im Norden und Westen zum Teil kräftiger Regen, sonst Sonne mit ein paar Gewittern bei bis zu 20 Grad. Die Zeit 20.03 Uhr.
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2: Heute Abend erwartet Sie eine Aufnahme vom 29. April 2011 aus dem Konzerthaus Berlin. Marek Janowski, damals künstlerischer Leiter und Chefdirigent des Rundfunksinfonieorchesters Berlin, dirigierte ein Programm mit Werken US-amerikanischer Komponisten. Ich bin Michael Leverkus, herzlich willkommen. Der Abend wurde mit Holidays, einem Werk von Charles Ives, eingeleitet. Die vier Sätze sind amerikanischen Volksfesten und Gedenktagen gewidmet und folgen zugleich dem Lauf der Jahreszeiten. Washington's Birthday im Winter, Decoration Day im Frühling, the 4th of July im Sommer und Thanksgiving and our Forefathers' Day im Herbst. Sie hören das Rundfunksinfonieorchester Berlin und den Ernst-Senf-Chor, geleitet von Marek Janowski.

Das war die Komposition Holidays von Charles Ives. Marek Janowski leitete das Rundfunksinfonieorchester Berlin und den Ernst-Senf-Chor. Auch Samuel Barber war ein großer US-amerikanischer Komponist, einige Jahrzehnte jünger, aber musikalisch deutlich konservativer als Charles Ives. Sie hören sein melodiöses Violinkonzert. Es gehört zu den gern und viel gespielten Konzerten des 20. Jahrhunderts. Den Solistenpart übernahm der US-Amerikaner Gil Shaham.

Das war Samuel Barbers Violinkonzert Opus 14. Der Solist Gilsheim spielte an dem Abend dann als Zugabe die Gavotte en Rondeau von Johann Sebastian Bach aus der Partita für Violine Solo Nummer 3.

Die Gavotte en Rondo von Johann Sebastian Bach aus der Partita für Violine Solo Nummer 3, Bach-Werkverzeichnis 1006. Mit dieser Zugabe verabschiedete sich Gil Scherhen beim Konzert am 29. April 2011 vom Publikum im Konzerthaus Berlin. Marek Janowski hat das Rundfunksinfonieorchester Berlin, das hier heute im Mittelpunkt steht, wie kaum ein anderer geprägt. Von 2002 bis 2017 war er Chefdirigent und künstlerischer Leiter. Eine der längsten und prägendsten Amtszeiten in der inzwischen mehr als 100-jährigen Geschichte des Orchesters. Hier die ersten von drei Aufnahmen aus Janowskis frühen Jahren an der Spitze des Rundfunksinfonieorchesters Berlin. Sie hören von Felix Mendelssohn Bartholdy die Sinfonie Nummer 3, auch die schottische genannt. Mendelssohn hat sich auch durch eine Reise nach Schottland zu dem Werk inspirieren lassen.

Das war die Sinfonie Nummer 3, A-Moll, Opus 56 von Felix Mendelssohn Bartholdy. Marek Janowski leitete das Rundfunksinfonieorchester Berlin. Und gleich noch eine Aufnahme aus dieser frühen Zeit als Chefdirigent. Auch die folgende stammt aus einem Konzert aus dem Jahr 2003, Ludwig van Beethovens Sinfonie Nummer 2, D-Dur.

Das war die Sinfonie Nummer 2 D-Dur von Ludwig van Beethoven. Marek Janowski leitete das Rundfunksinfonieorchester Berlin. Der langjährige künstlerische Leiter des Orchesters steht heute im Mittelpunkt unseres Konzerts auf Radio 3. Und hier eine weitere Sinfonie, die 4. von Robert Schumann, aufgenommen beim Konzert im November 2002 im Konzerthaus Berlin.

Das war die Sinfonie Nummer 4, D-Moll, Opus 120 von Robert Schumann. Die letzte Aufnahme, mit der wir heute in unserem Konzert von Radio 3 Marek Janowski schaffen, mit dem Rundfunksinfonieorchester Berlin dokumentiert haben. Marek Janowski hat bei dem Orchester über viele Jahre ein Klangidea durchgesetzt, das stark von der deutschen Kapellmeistertradition geprägt ist. Klare Linien, kontrollierte Dynamik mit wenig interpretatorischer Übertreibung. Ihm ging es um Form, nicht um Effekt. 2017 folgte dann auf Janowski Wladimir Jurowski und er hat diesen Fokus seines Vorgängers verschoben. Er erweitert stetig das Repertoire um viele Werke des 20. und 21. Jahrhunderts, setzt stärker auf schärfere Kontraste, größere Spannungsbögen, oft mit bewusst raueren Oberflächen. Jurowski denkt also stark vom Ausdruck her. Hier können Sie eine Kostprobe davon hören. Das Bläserensemble des Rundfunksinfonieorchesters Berlin, geleitet von Wladimir Jurowski, spielt die Bläserserenade S-Dur von Richard Strauss.

Das war die Bläserserenade Esto Opus 7 von Richard Strauss. Wladimir Jurowski leitete das Bläserensemble des Rundfunksinfonieorchesters Berlin. Und das stand heute hier im Sonntagskonzert auf Radio 3 im Fokus. Ich bin Michael Leverkus. Danke fürs Zuhören. Ich wünsche Ihnen noch einen schönen Abend.

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2: Um 23 Uhr mit Thomas Haag. Guten Abend. Die parteilose Jenny Hahn wird neue Bürgermeisterin von Baruth-Mark. Sie holte gut 53% der Stimmen. Neue Bürgermeisterin der Gemeinde Nordwest-Uckermark wird die parteilose Susanne Ramm. Sie erhielt in der Stichwahl fast 52%. In Panketal musste Amtsinhaber Maximilian Wonke ebenfalls in die Stichwahl. Der SPD-Politiker erreichte fast 71%. Die Gemeinde Nutetal wird künftig von Stefan Schneider von der Wählervereinigung Bürger für Nutetal geführt. Er wurde mit knapp 51% gewählt. CDNEK hat künftig einen AfD-Bürgermeister. René Stadtgewitz holte im ersten Wahlgang gut 58%. Und Daniel Kurt von der SPD bleibt Landrat im Landkreis Barnim. In der Stichwahl setzte er sich mit rund 2/3 der Stimmen durch. Das politische Berlin reagiert unterschiedlich auf den Vorschlag des russischen Präsidenten Putin, Altkanzler Schröder könne im Ukraine-Krieg vermitteln. Die Bundesregierung ist skeptisch. Politiker von SPD und BSW sehen dagegen Chancen. Aus dem Hauptstadtstudio Dietrich Karl Meurer.
3: Aus Regierungskreisen heißt es, man habe die Äußerungen Putins zur Kenntnis genommen. Sie reihten sich ein in eine Serie von Scheinangeboten. Ähnlich äußert sich der außenpolitische Sprecher der SPD-Bundestagsfraktion Achmetovic. Er fordert aber, jedes Angebot müsse ernsthaft geprüft werden. Grünen-Ko-Fraktionschefin Britta Hasselmann weist den Vorschlag zurück. Russlands Präsident könne den Krieg selbst beenden.
2: CSU-Parteichef Söder hält die Entlastungsprämie von 1.000 Euro für nicht mehr realisierbar. Sie sei wohl vom Tisch, sagte Söder im ARD-Bericht aus Berlin. Er sprach von einer gut gemeinten Idee, die aber offenkundig nicht mit der Wirtschaft abgesprochen war. Er gab der SPD die Schuld am Scheitern. Am Freitag hatte der Bundesrat die Entlastungsprämie abgelehnt, weil sie zu Einnahmeausfällen in Ländern und Kommunen geführt hätte. In der Fußball-Bundesliga hat Union Berlin gegen FSV Mainz 3:1 gewonnen. Der Hamburger SV besiegte SC Freiburg 3:2. Heidenheim hat beim 1. FC Köln 3:1 gewonnen. Fußball-Zweitligist Hertha BSC hat 2:1 gegen Greuther Fürth gewonnen. Die Fußballfrauen von Union Berlin haben gegen Hoffenheim 0:2 verloren. Und in der Handball-Bundesliga haben die Füchse Berlin beim THW Kiel 35:28 gewonnen. In der Basketball-Bundesliga hat Alba Berlin im letzten Hauptrundenspiel gegen Jena 83:65 gewonnen und Platz 2 gesichert. Soweit die Nachrichten. 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Das Wetter in der Nacht von Norden und Westen Brandenburgs. Regen, die Tiefstwerte liegen bei 11 bis 7 Grad. Morgen im Norden und Westen teils kräftiger Regen, sonst vereinzelt Gewitter, nur selten Sonne bei 11 bis 20 Grad.
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4: Ich bin Ortrund Schütz und der US-Amerikaner Michael May.

Trio ist hier gleich zu hören. Einer der vielversprechendsten Jazzsänger von heute hat unter anderem 2022 den Deutschen Jazzpreis als Künstler des Jahres international gewonnen. Und im Kennedy Center und im Weißen Haus ist er auch schon mal aufgetreten.

Üppiger Neo-Soul-Sound, The Way, ein Song, den Michael Mayo selbst geschrieben hat für sein Debütalbum Bones, für den er den Deutschen Jazzpreis als internationaler Künstler des Jahres gewonnen hat und der ganz schön soulig daherkommt. Das Album, das er danach rausgebracht hat, heißt Fly, ist selbst produziert von ihm und eine Mischung aus selbst komponierten und Jazz-Standards. Und überhaupt ein Wechsel. Vom Neo-Soul- und R&B-Sound kommt er hier zu einem jazzigeren, fröhlicheren und leichteren Klang, hat der Grammy-Jury gefallen. Das Album hat ihm eine Nominierung eingebracht, genauso wie der nächste Song vom Album, den ich jetzt spiele. Four heißt der, für den ist Michael Mayo für den Grammy für die beste Jazz-Performance nominiert worden. In ihm zeigt er ganz gut, was er drauf hat. Sein schwebender Gesang wechselt sich ab mit bravourösem Skatgesang im Bebop-Stil und das alles zur Originalmelodie von Miles Davis' Klassiker Four. Nur rhythmisch nochmal komplexer und abgedrehter. Klar konnte er damit beeindrucken. Of the one.

geht in Richtung klassischer Swing, der Song It Could Happen to You vom Album Fly vom Improvisationskünstler Michael Mayo. Der ist 1992 in Los Angeles geboren und aufgewachsen, als Sohn einer erfolgreichen Background-Sängerin, die mit Superstars wie Beyoncé, Diana Ross oder Whitney Houston aufgetreten ist. Auch sein Vater hat gesungen. Vor allem hat er aber Saxophon gespielt, zum Beispiel für die berühmte Soul- und Funk-Band Earth, Wind and Fire, aber auch andere Blasinstrumente, zum Beispiel für die brasilianische Bossa- und Jazzgröße Sergio Mendes. Da kann man schon von einer gehörigen musikalischen Prägung in der Kindheit sprechen, von der Michael Mayer auch selbst erzählt, zum Beispiel in einem Interview. Die wichtigsten Erinnerungen, die er da auswählt, sind die, als er hinter der Bühne Mama und Papa bei ihren Auftritten zusehen und vor allem zuhören durfte und sie so voll und ganz in ihrem Element erlebt hat. Dass er selbst mit einer beeindruckenden Stimme geboren worden ist, wurde allen schnell klar und so ist er dann auch folgerichtig an renommierte Musikkonservatorien zum Studium gegangen und schon sein Neo-Soul-Album Bones, das er direkt nach dem Studienabschluss rausgebracht hat, war dann erfolgreich, nicht nur bei der Kritik. Einzelne Songs sind online gleich millionenfach geklickt worden. Der nächste Song mit dem Titel Just Friends kommt wieder vom Nachfolgealbum Fly, mit dem er noch eins draufgesetzt hat, mit seiner fingerschnipsenden Leichtigkeit.

Der Jazzstandard I Didn't Know What Time It Was komplett alleine performt im Bobby McFerrin-Stil von Michael Mayo auf seinem Album Fly. Bevor er dieses Album eingesungen und selbst produziert hat, ist er durch die ganze Welt getourt, mit seiner eigenen Musik, aber auch mit Künstlern wie Herbie Hancock oder Gretchen Palato. Jacob Collier und Sarah Gazarek haben ihn zum Mitsingen auf ihren Alben eingeladen. Und das alles in New York, bis er doch wieder nach Los Angeles zurückgezogen ist, um dort am Album Fly zu arbeiten. Ein Album, auf dem er das macht, was viele Jazz-Vokalisten sonst eigentlich auf ihren Erstlingen machen, beweisen, wie gut sie sich in der Welt der Jazz-Standards bewegen können. Hier nochmal ein Eindruck davon, funkig und mit ein bisschen Hip-Hop-Einflüssen mit dabei, sein Wayne Shorter Lieblingssong Speak No Evil, nur viel schneller als die Originalversion. Eine Hommage an den berühmten Saxophonisten, mit dem er als Student an der Graduate School zusammenarbeiten durfte, als der dort Artist in Residence war.

Seine Stimme erinnert hier stellenweise an eine überdrehte Figur aus einem Animationsfilm. Aber seinen klaren Tenor gibt es auch zum üppigen Sound, den er durch seinen mehrstimmig übereinander gelagerten Gesang entstehen lässt. 2020 heißt dieser Song von seinem souligen Debütalbum Bones und das ist Michael Mayo, The Voice auf Radio 3 vom RBB. Ich spiele jetzt den aktuellsten Song dieser Sendung vom Album The Guest House vom israelischen Pianisten Shai Maestro, auf dem Michael Mayo eben einer der vielen musikalischen Gäste ist. Das ist wahrscheinlich auch der melancholischste Song dieser Sendung. Strange Magic heißt der Song, den Shai Maestro geschrieben hat und er handelt von beeindruckenden kleinen Zaubertricks, die der Vater dem Sohn zeigt, aber auch der erschütternde Zaubertrick, dass die Mutter plötzlich die Familie verlässt und statt drei Menschen nur noch zwei beieinander leben. Die Mutter, die beim Abendessen über die Tricks immer so gelacht hat, ist jetzt einfach weg. Und das gibt mir sofort einen Kloß im Hals, nicht nur inhaltlich, sondern auch, wie Michael Mayo das hier so sehnsuchtsvoll und dabei samtweich interpretiert.

Ein Song, der millionenfach geklickt worden ist online und dessen rhythmische Verschiebungen vor allem gleich am Anfang einen ganz schwindelig werden lassen. You and You heißt diese Eigenkomposition von Michael Mayo und kommt von seinem Album Bones. Und der nächste Song ist eine Komposition von Gretchen Palato. Kommt von einem Album, das meist neue Stimmen versammelt, aber vor allem neue Jazz-Songs. Eine Interpretation von Samara Joy ist da zum Beispiel auch drauf oder auch eine von Diane Reeves. Zusammengestellt und produziert hat es die Jazz-Schlagzeugerin, Komponistin und Grammy-Gewinnerin Terry Lynn Carrington. New Standards Volume 1 heißt ihr Album und da gibt es jetzt ein beeindruckendes Trompetensolo zum hellen, sanften Tenor von Michael Mayo im Song Circling.

Okay, bewiesen. Auch Piano-Balladen kann Michael Mayo. Der Klassiker Spring Can Really Hang You Up The Most von seinem aktuellen Album Fly war das. Der letzte Song dieser Sendung ist der Titelsong davon und der verströmt wieder diese luftige, junge und fast schon überschäumend fröhliche Energie, mit der er sich lustvoll in jede Song-Improvisation hineinstürzt. Leichtigkeit, Fliegen und Freiheit gibt's mit ihm. Das ist Michael Mayo, The Voice. Mein Name ist Ortrun Schütz. Machen Sie es gut.

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4: Um 0 Uhr mit Thomas Haag. Guten Morgen. Die parteilose Jenny Hahn wird neue Bürgermeisterin von Baruth-Mark. Sie holte gut 53% der Stimmen. Neue Bürgermeisterin der Gemeinde Nordwest-Uckermark wird die parteilose Susanne Ramm. Sie erhielt in der Stichwahl fast 52%. In Panketal musste Amtsinhaber Maximilian Wonke ebenfalls in die Stichwahl. Der SPD-Politiker erreichte fast 71%. Die Gemeinde Nutetal wird künftig von Stefan Schneider von der Wählervereinigung Bürger für Nutetal geführt. Er wurde mit knapp 51% gewählt. Zedenek hat künftig einen AfD-Bürgermeister. René Stadtgewitz holte im ersten Wahlgang gut 58%. Und Daniel Kurt von der SPD bleibt Landrat im Landkreis Barnim. In der Stichwahl setzte er sich mit rund 2/3 der Stimmen durch. Bayerns Ministerpräsident Söder sieht die Entlastungsprämie von 1.000 Euro für Beschäftigte als gescheitert an. Er glaube, die Prämie sei endgültig vom Tisch, sagte der CSU-Chef in der Sendung Bericht aus Berlin. Sören Harms.
5: Am Freitag erst hatte der Bundesrat die Prämie gestoppt. Vorerst, denn die Bundesregierung könnte ja noch den Vermittlungsausschuss anrufen. Nun meldet sich Markus Söder zu Wort. Die Prämie sei politisch erledigt, die Idee dazu von der SPD und gut gemeint, aber offenkundig nicht mit der Wirtschaft abgesprochen. Teuer wäre eine solche steuerfreie Prämie auch geworden, so Söder in der ARD. Das Geld solle die Bundesregierung nun stattdessen in eine gute Einkommensteuerreform stecken. So könne man über eine höhere Reichensteuer sprechen, da sei ein bisschen Bewegung möglich, sagte der CSU-Chef wörtlich.
4: Berlins regierender Bürgermeister Wegner fordert, die Mehrwertsteuer auf Lebensmittel deutlich zu senken. Der CDU-Politiker sagte beim Bundeskongress des Deutschen Gewerkschaftsbundes in Berlin-Neukölln, Grundnahrungsmittel müssten für alle bezahlbar bleiben. DGB-Chefin Fahimi warnte dagegen vor weiteren Angriffen auf den Sozialstaat. Die Bundesregierung versuche, die Beschäftigten zur Ursache der Krisen zu erklären. In der Fußball-Bundesliga hat Union Berlin gegen FSV Mainz 3:1 gewonnen. Der Hamburger SV besiegte SC Freiburg 3:2. Heidenheim hat beim 1. FC Köln 3:1 gewonnen. Fußball-Zweitligist Hertha BSC hat 2:1 gegen Greuther Fürth gewonnen. Die Fußballfrauen von Union Berlin haben gegen Hoffenheim 0:2 verloren. In der Handball-Bundesliga haben die Füchse Berlin beim THW Kiel 35:28 gewonnen. Und in der Basketball-Bundesliga hat Alba Berlin im letzten Hauptrundenspiel gegen Jena 83:65 gewonnen und Platz 2 gesichert. Soweit die Nachrichten. 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Das Wetter in der Nacht im Norden und Westen Brandenburgs Regen. Die Tiefstwerte liegen bei 11 bis 7 Grad. Am Tage im Norden und Westen zum Teil kräftiger Regen. Sonst vereinzelt Gewitter und nur selten Sonne.
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7: Mit Sven Knappe am Mikrofon. Guten Abend und herzlich willkommen. Wir starten wie gewohnt mit Aufnahmen aus den Archiven des Mitteldeutschen Rundfunks in die neue Woche. Bis zu den 2 Uhr Nachrichten begleiten uns die Kammersymphonie Leipzig, die Staatskapelle Dresden, das Ensemble Les Amis de Philippe, das Quatuor Diotima und das MDR-Sinfonieorchester. Für den Auftakt sorgt aber die Anhaltische Philharmonie Dessau mit der Sinfonie Nummer 16 in A-Dur von Friedrich Schneider, 1853 in Dessau verstorben.

Der herzoglich anhalt-dessauische Hofkapellmeister Friedrich Schneider schrieb diese Sinfonie in A-Dur, stilecht präsentiert von der Anhaltischen Philharmonie Dessau und der Chefdirigent Markus Lukas Frank. Von Dessau geht es weiter ins 56 Kilometer Luftlinie entfernte Leipzig. Dort erwartet uns die Kammersymphonie unter Katharina Sprenger mit einem Cembalo-Konzert in C-Dur von Karl Philipp Emanuel Bach, am Klavier Michael Rische.

Wir hörten das Cembalo-Konzert in C-Dur von Carl Philipp Emanuel Bach, Wortkennverzeichnis 20, in einer Version mit dem Pianisten Michael Rische und der Kammersymphonie Leipzig unter Katharina Sprenger. Mit einem musikalischen Fragment machen wir im ARD-Nachtkonzert weiter, komponiert von Franz Schubert in seinem Todesjahr 1828. Es handelt sich ursprünglich um eine viersätzige Sinfonie in D-Dur, von der Schubert noch drei Sätze skizzieren konnte, bevor er starb. Peter Gülke, von dem auch die Orchestrierung stammt, steht am Pult der Staatskapelle Dresden.

Die Staatskapelle Dresden spielte 1979 unter der Stabführung von Peter Gülke das Sinfoniefragment in D-Dur von Franz Schubert, Deutschverzeichnis 936a. Hier ist das ARD-Nachtkonzert, präsentiert von BR Klassik, mit Barockmusik aus dem Weimarer Land. Johann Friedrich Fasch wurde 1688 in Buttelstedt geboren und schrieb folgendes Konzert in D-Dur, gespielt vom Ensemble Les Amis de Philippe.

Das waren Les Amis de Philippe unter der Leitung von Ludger Remy mit dem Konzert in D-Dur von Johann Friedrich Fasch hier im ARD-Nachtkonzert. Und jetzt noch ein in seiner Besetzung recht ungewöhnliches Konzert von Arnold Schönberg für Orchester und Streichquartett. Das Quartier Diotima wird vom MDR-Sinfonieorchester umrahmt, am Dirigentenpult June Merkel.

Arnold Schönberg und sein Streichquartettkonzert in B-Dur, das Quatuor Diotima aus Frankreich, wurde unterstützt vom MDR-Sinfonieorchester unter June Merkel. In den vergangenen beiden Stunden brachten wir Aufnahmen aus den Archiven des Mitteldeutschen Rundfunks. Nach den 2 Uhr Nachrichten geht's weiter mit Musik von Bernhard Henrik Krusell, Joaquin Rodrigo und Leonard Bernstein.